0: gefeiert. Beim Gruppenletzten Slowenien gewann die DFB-Auswahl mit 2:0. Das WM-Ticket hatte das deutsche Team sich schon zuvor gesichert.
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2: Das ist eine sehr, sehr wolkige Nacht, aber zumindest ziehen die Schauer für diese Nacht erstmal raus aus NRW. Und es wird kalt, also kühler zumindest, 5 bis 9 Grad. Nachher kommen neue Schauer zu uns rein. Also die Wolken wechseln sich so ein bisschen aus und dann gibt es Regenschauer. Ab dem Nachmittag dann örtlich auch Gewitter. Temperaturen so zwischen 15 und 19 Grad nachher.
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3: A43 Recklinghausen-Wuppertal zwischen Kreuz Recklinghausen und Recklinghausen-Hochlamark. 1 Kilometer Stau. Wir wünschen allen unterwegs gute Fahrt.
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2: Schönen frühen Mittwoch wünsche ich euch. Ray jetzt bei uns mit Where's My Husband? Sie sucht immer noch. Vielleicht solltest du es mal in der Kneipe nebenan gucken. Vielleicht ist er ja da. Meistens sind sie da.

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0: Das Wetter an Rhein und Erft.
1: Eine relativ entspannte Nacht. Es ist wolkig bei uns und die Regenschauer lassen jetzt nach. Und kalt ist es. Also finde ich zumindest 5 bis 9 Grad. Das ist für Anfang Juni schon relativ frisch, auch für eine Nacht. Nachher dann Temperaturen so bis 19 Grad. Da ziehen wieder ein paar mehr Wolken rein und wir müssen mit Regen rechnen. Aber schauerartigem Regen.
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2: Zurzeit liegen uns keine Meldungen vor. Wir wünschen allen unterwegs gute Fahrt.
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1: Bin mal wirklich gespannt, welchen Song die Niederländer zur WM wieder rausbringen. Oder ob die immer noch von links nach rechts tanzen. Ich weiß es nicht. Aber auf jeden Fall, Party können sie. Das haben sie damals auch bewiesen mit der Hermes House Band. 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

0: 10 Konzerte hat dieser Mann hier in Amsterdam in den letzten Wochen gespielt. Ja, Harry Styles, das waren wirklich unglaubliche Konzerte. Bei uns konntet ihr auch Tickets für die Auftaktshow in Amsterdam gewinnen. Wir haben Hörer hingeschickt. Mittlerweile ist die Konzertreihe zu Ende. Ruhe wieder in Amsterdam. Fans drehen aber immer noch durch und alles wegen einer niederländischen Tageszeitung. In einer Ausgabe war nämlich eine fette, handgeschriebene Nachricht von Harry Styles abgedruckt. Unter anderem steht da auf Niederländisch: Amsterdam, danke, ich liebe euch. Jetzt gibt es einen krassen Run auf diese Zeitung. Die ist nämlich komplett ausverkauft. Online bieten Fans schon bis zu 200 Euro für eine Ausgabe.
1: Unsere Inbox komt namelijk vol met fans die het Parool als collectors item willen hebben. Maar helaas staat de drukpers hier uit. Dus heb jij of je oma, je moeder, je buren of een totale vreemde nog het Parool in huis? Wil jij er iemand anders blij mee maken? Stuur dan een mail naar harrystyles@parool.nl en dan kan je hem gratis opsturen en zorgen wij voor de perfecte match.
0: Ja, das war ein Zeitungsmitarbeiter, der sagt: Leute, wenn ihr jemanden kennt, der die Zeitung zu Hause rumliegen hat und nicht mehr braucht, schickt eine Mail und dann sucht die Zeitung das Harry Styles Fanmatch sozusagen, weil nachdrucken ist ja nicht. Also, vom Kiosk 4,25 Euro zu 200 Euro, Harry Styles macht's möglich.
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1: Ich bin Thomas Brock. Das US-Militär hat nach eigenen Angaben mit Vergeltungsschlägen gegen den Iran begonnen. Diese seien auf Anweisung von US-Präsident Trump und als Reaktion auf den Abschuss eines US-Militärhubschraubers erfolgt, teilte das US-Regionalkommando CENTCOM mit. Nähere Angaben wurden nicht gemacht. Nach Berichten iranischer Medien wurden am Abend in der Hafenstadt Sirik am Golf von Oman Explosionen gemeldet, ohne dass diese eindeutig zugeordnet werden konnten. Beim 500 Milliarden Euro Sondervermögen für Investitionen in die Infrastruktur gibt es aus Expertensicht Handlungsbedarf. Ein Beirat für das Programm legte in Berlin seinen ersten Bericht vor. Finanzminister Klingbeil räumte ein, dass das Tempo bei den Investitionen noch höher werden müsse.
2: Immer wieder hört man, dass die hunderten Milliarden, die für die Infrastruktur bereitstehen, nur langsam abfließen. Auch der Beirat, der das 500-Milliarden-Programm begleitet, sieht da Luft nach oben. Finanzminister Klingbeil bat einerseits um Geduld. Das Programm laufe ja erst seit rund einem Jahr, sei aber für 12 Jahre ausgelegt. Höheres Tempo sei aber möglich und nötig, so Klingbeil. Helfen soll unter anderem auch ein Bonus- und Malus-System. Die Idee, wer Investitionen schneller umsetzt, könnte mehr Mittel bekommen, wer bummelt, weniger. Ronny Tochau, Nachrichtenredaktion.
1: Sophia und Noah sind weiter die beliebtesten Babynamen. Das hat die Gesellschaft für deutsche Sprache herausgefunden. Ein anderer Name dagegen ist erst im vergangenen Jahr weit nach oben geklettert in der Hitliste.
3: Theo macht einen richtigen Sprung nach vorn, aber auch Emil klettert im Ranking. Doch unterm Strich kleben auf den Kita-Garderoben bei uns wohl doch eher die bekannten Namen. Bei den Mädels sind das neben Sophia, Mia, Lina und Ella, bei den Jungs klar, Noah, aber auch Matteo und Leo ist im Kommen. Das hat aber wohl nichts mit dem aktuellen Papst zu tun. Kurze, prägnante Namen, sagen die Forscher. Die sind im Trend. Claudia Wächter, Nachrichtenredaktion.
1: Der Bundestag soll in diesem Jahr auf die regelmäßige Diätenerhöhung verzichten. Die Fraktionen von CDU, CSU und SPD haben nach Informationen der Deutschen Presseagentur beschlossen, noch in dieser Woche einen entsprechenden Gesetzentwurf einzubringen. Sie wollen damit in finanziell und wirtschaftlich schwierigen Zeiten ein Sparsignal an die Bevölkerung senden. Die Diätenerhöhung, die sich an der Lohnentwicklung orientiert, hätte in diesem Jahr fast 500 Euro ausgemacht.
0: Das Wetter an Rhein und Erft.
4: Wir bekommen heute mal einen klaren Himmel, mal wird's bewölkt, örtlich auch mit Regen. Ab dem Nachmittag sogar mit Gewitter, aber höchstens 19 Grad heute. Morgen am Donnerstag wird's ähnlich, aber immerhin öfter trocken.
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5: A4 Aachen-Köln, zwischen Kreuz Köln-West und Köln-Klettenberg. 1 Kilometer Stau, 8 Minuten Zeitverlust. Und A43 Recklinghausen-Wuppertal, zwischen Kreuz Recklinghausen und Recklinghausen-Hochlamark. 1 Kilometer stockender Verkehr. Wir wünschen allen unterwegs gute Fahrt.
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4: Sascha Fassbender hier und das mit einer schlechten Nachricht für die einen und zugleich einer ziemlich verrückten Nachricht für die anderen. Aus Stuttgart 21 führt jetzt Stuttgart 31. Der Stuttgarter Hauptbahnhof sollte ja eigentlich 2021 fertig werden, daher der Name. Es wird nun aber mindestens 10 Jahre länger dauern. Ja, endlich gibt's nach dem Berliner Flughafen wieder einen Comedy-Dauerbrenner. Toll!

0: Ja, Atze Schröder hat ja bekanntermaßen Benzin im Blut. Klar, am liebsten fährt er Porsche. Aber er hat auch einen Blick für eine andere Gruppe Petrolheads.
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3: Ja, nee, ist klar.
4: Der Sommer ist da. Ja, woran erkennt man das? Ja, richtig, die Brummer sind wieder auf den Straßen unterwegs. Nicht Insekten, nein, Motorradfahrer. Ja, und die sind ja wie Zugvögel. Von Ende Oktober bis Ostern siehst du gar keinen. Dann vereinzelt quasi die Späher, die sich schon mal auf die Straße trauen, um die Schlaglöcher zu zählen. Ja, und sobald die Spargelsaison sich dem Ende zuneigt, bäm, sind die Straßen wieder voll mit Schwärmen, Großverbänden, Divisionen, Rotten von Motorradfahrern. Da fahren Motorradketten an dir vorbei. Ja, dagegen wirkt der Eichenprozessionsspinner wie ein Einzelgänger. Aber wir sehen natürlich auch die einsamen Wölfe. Meistens stehen die so mit so einem Platten- oder Motorschaden am Straßenrand. Tja, Alleinfahren ist nicht immer gut. Und das Schöne ist ja, Motorradfahren ist so vielfältig. Da findet jeder das Passende. Es sieht ja auch nicht jeder auf seinem Bock aus wie der Terminator auf der Fatboy. Ja, manche sehen auch aus wie Wolfgang Viereck auf seinem Traktor mit Resi. Bei vielen denkt man sich, ey, muss das denn sein mit dem Moped? Hättest du dir nicht einfach einen Thermomix kaufen können? Und bei anderen Bikern denkst du, ach guck, der fährt sogar einen Thermomix. Ich werde ja immer wieder gefragt, Atze, warum fährst du kein Motorrad? Ja, ganz einfache Antwort. Weil Porsche keine baut.
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0: Das Wetter an Rhein und Erft.
1: Was ein wechselhaftes Wetter und so bleibt's auch erstmal. Heute gibt's einen Mix aus Sonne und Wolken, aber immer mal wieder halt Regen dazu. Ab dem Nachmittag auch Gewitter bei bis zu 19 Grad. Morgen am Donnerstag fast genauso nochmal, aber es gibt deutlich weniger Regen.
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2: Hier die aktuelle Verkehrslage. A2 Dortmund-Oberhausen zwischen Henrichenburg und Recklinghausen Süd. 2 Kilometer Stau, 11 Minuten Zeitverlust. Weiterhin auf der A4 Aachen-Köln zwischen Kreuz Köln-West und Köln-Klettenberg. 1 Kilometer stockender Verkehr. Und zusätzlich auf der A43 Recklinghausen-Wuppertal zwischen Kreuz Recklinghausen und Recklinghausen-Hochlamark. 1 Kilometer zähfließender Verkehr. Wir wünschen allen unterwegs gute Fahrt.
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1: Ah, die FIFA macht ja wirklich aus allem Geld, aber hiermit hätte ich nicht gerechnet. Hi, Sascha Fassbinder hier. Und der Fußballweltverband verkauft jetzt Grußbotschaften, die im Stadion dann auf dieser Anzeigetafel zu sehen sind. Für umgerechnet rund 70 Euro gibt es dann so eine Grußbotschaft. Ich glaube, diese Grußbotschaft hier wäre mir die 70 Euro wert. Wer das liest,

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1: Ich bin Thomas Brockt. Die schwarz-rote Koalition startet in die entscheidende Reformphase. Bei einem Spitzentreffen im Kanzleramt loten Union und SPD heute zunächst mit Arbeitgebern und Gewerkschaften aus, ob man bei der Einschätzung des Reformbedarfs auf einen gemeinsamen Nenner kommt. Entscheidungen sollen nicht getroffen werden. Dazu ist für den 1. Juli eine Sitzung des Koalitionsausschusses geplant. Ziel ist es, ein großes Reformpaket zu schnüren, das die Bereiche Arbeitsmarkt, Rente, Einkommensteuer und Bürokratieabbau umfasst. Nach dem Abschuss eines US-Militärhubschraubers haben die USA nach eigenen Angaben Vergeltungsschläge auf Ziele im Iran ausgeführt. Die Angriffe erfolgten auf Anordnung von Präsident Trump, erklärte das für den Nahen Osten zuständige Regionalkommando des US-Militärs.
2: Die USA sprechen von einer verhältnismäßigen Antwort auf ungerechtfertigte iranische Aggression. Die Angriffe werden als Selbstverteidigung beschrieben. Der Iran aber droht seinerseits mit Vergeltungsschlägen. Verlasst unsere Region, wenn ihr sicher sein wollt, erklärte der iranische Außenminister. Man lasse diese Bedrohung nicht unbeantwortet. Dies lässt eine erneute Eskalation des Krieges erwarten, auch wenn theoretisch eine Waffenruhe gilt und seit Wochen Verhandlungen geführt werden. Aus den USA, Tina Eck.
1: Um fast 500 Euro sollten sich ab Juli die Bezüge der Abgeordneten im Bundestag erhöhen. Nun steht fest, die Diätenerhöhung wird in diesem Jahr gestrichen. Die Fraktionen von Union und SPD haben nach dpa-Informationen beschlossen, noch in dieser Woche einen entsprechenden Gesetzentwurf im Bundestag einzubringen.
3: Die Politiker wollen damit ein Sparsignal an die Bevölkerung senden. Immerhin leben wir alle in schwierigen Zeiten. Auch die Grünen, die AfD und die Linke haben schon ihr Go gegeben. Damit ist das Abstimmungsergebnis im Bundestag also schon klar. Die Diäten orientieren sich normalerweise an der Lohnentwicklung und die war gut, aber gleichzeitig stehen aktuell viele Reformen an. Es sei ein Gebot der Glaubwürdigkeit und der Verantwortung, dass auch die Abgeordneten ihren Beitrag leisteten, hieß es. Ursula Winkler, Nachrichtenredaktion.
1: Die deutschen Fußballerinnen haben zum Abschluss der WM-Qualifikation einen Sieg gefeiert. Beim Gruppenletzten Slowenien gewann die DFB-Auswahl mit 2:0. Das WM-Ticket hatte das deutsche Team sich schon zuvor gesichert.
0: Das Wetter an Rhein und Erft.
4: Wir bekommen weiter nur stellenweise Sommer. Oft kommen Wolken dazwischen, manchmal auch Regen. Ab dem Nachmittag heute auch Gewitter. Das Ganze bei maximal 19 Grad. Morgen, der Donnerstag, der bringt dann nichts Neues mit. Wieder mal sonnig, mal bewölkt, aber deutlich mehr trockene Phasen.
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5: Hier die aktuelle Verkehrslage. A2 Dortmund-Oberhausen zwischen Henn-Riechenburg und Recklinghausen Süd, 2 Kilometer Stau. Weiterhin auf der A4 Aachen-Köln zwischen Kreuz Köln-West und Köln-Klettenberg, 1 Kilometer stockender Verkehr. Und zusätzlich auf der A43 Recklinghausen-Wuppertal zwischen Kreuz Recklinghausen und Recklinghausen-Hochlahmark, 1 Kilometer zähfließender Verkehr. Wir wünschen allen unterwegs gute Fahrt.
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6: Ja klar, ihr könnt natürlich für viel Geld Urlaub buchen. Ihr könnt aber auch einfach eine Runde Kicker spielen und einen fetten Urlaub gewinnen. Falls ihr verliert, ist der Trostpreis immer noch ein geiler Tag mit uns zu verbringen und mit Stars. Wie das Ganze geht, hört ihr nach den nächsten drei Songs bei mir. Ich bin Sascha Fassbender.

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0: Das Wetter an Rhein und Erft.
1: Wir bekommen heute mal einen klaren Himmel, mal wird's bewölkt, örtlich auch mit Regen. Ab dem Nachmittag sogar mit Gewitter, aber höchstens 19 Grad heute. Morgen am Donnerstag wird's ähnlich, aber immerhin öfter trocken.
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2: Hier die aktuelle Verkehrslage. A2 Dortmund-Oberhausen zwischen Gelsenkirchen-Buhr und Essen-Gladbeck. 1 Kilometer Stau, 16 Minuten Zeitverlust. Weiterhin auf der A4 Aachen-Köln zwischen Kreuz-Köln-West und Köln-Klettenberg. 1 Kilometer stockender Verkehr. Zusätzlich auf der A42 Dortmund-Kamp-Lindfort zwischen Oberhausen-Zentrum und Oberhausen-Buschhausen. 1 Kilometer zähfließender Verkehr. Und darüber hinaus auf der A43 Recklinghausen-Wuppertal zwischen Kreuz-Recklinghausen und Recklinghausen-Hochlamark. 1 Kilometer Stau. Wir wünschen allen unterwegs gute Fahrt.
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1: Boah, ist das gefährlich. Handy am Steuer. Ja, das passiert mir hier und da vielleicht auch manchmal so, aber wie viele Meter du da blind fährst und was da alles passieren kann. Gruselig und einfach brandgefährlich. Der ADAC hat sich das jetzt genauer angeschaut. Hört ihr nach rund 10 Minuten Musik hier bei mir.

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0: so am Steuer noch eine WhatsApp verschicken oder sowas. Das Smartphone während der Fahrt zu benutzen, ist laut ADAC zu einer sehr, sehr, sehr gefährlichen Gewohnheit für einige Menschen geworden. Knapp 2% des Autoverkehrs nutzt regelmäßig das Handy am Steuer, besonders oft auf der Autobahn. Das ist das Ergebnis einer ADAC-Verkehrsbeobachtung in 5 Großstädten. Kollege Thorsten Ortmann, du hast die Polizei selbst mal bei einer Handykontrolle begleitet. Wie verbreitet ist dieses Phänomen?
1: Ja, es ist schon sehr verbreitet. Bei der ADAC-Verkehrsbeobachtung fielen zwar nur 3% der Autofahrenden mit Handy am Steuer auf. Aber wenn man das auf alle Autofahrenden bundesweit hochrechnet, dann reden wir über einen 3-stelligen Millionenbereich an Handyverstößen. Und auch bei der Handykontrolle, bei der ich dabei war, da konnte man schon den Eindruck haben, das Handy gehört für viele zum Autofahren mittlerweile dazu.
2: Hat es ganz kurz in der Hand, um draufzuschauen, wer angerufen hat.
3: Wie groß ist denn der, ich sag mal, der Zwang, wenn da plötzlich eine SMS reinkommt, WhatsApp reinkommt.
2: In der Rolle, in der ich beruflich bin, ist es unabdingbar, dass ich erreichbar bleibe.
1: Der ADAC hat während seiner Verkehrsbeobachtung die Autofahrenden auch befragt und danach gab mehr als jeder zweite Autofahrer zu, das Smartphone bereits während der Fahrt genutzt zu haben.
0: Ja, und vielen ist wahrscheinlich auch nicht klar, wie gefährlich ein Blick aufs Handy ist.
1: Genau, schon ein 3-Sekunden-Blick aufs Smartphone bei Tempo 50 in der Stadt reicht, dass man so rund 40 Meter im Blindflug unterwegs ist. Auf der Autobahn bei Tempo 120 sind es dann sogar 100 Meter. Und Gunnar Wortmann von der Polizei sagt, dass bei vielen Unfällen das Handy mittlerweile eine zentrale Rolle spielt.
4: Wir sehen es auf jeden Fall auch bei den Schwerstunfällen, das heißt auch mit getöteten Verkehrsteilnehmern, wo wir dann teilweise auch nicht sicher sind, was überhaupt die Unfallursache war. Wir können das dann meistens nur vermuten, weil es schlecht zu beweisen ist, dass da Ablenkung dann wirklich eine Rolle gespielt hat, insbesondere zum Beispiel bei den Stauunfällen auf den Autobahnen.
1: Und besonders gefährlich wird es dann, wenn man das Handy in der Hand hält, um eine Nachricht zu lesen oder noch schlimmer zu tippen. Das kam nämlich bei der ADAC-Verkehrsbeobachtung besonders häufig vor, sogar bei Fahrrad- und E-Scooter-Fahrern.
0: Das Smartphone während der Fahrt zu benutzen, ist laut ADAC zu einer gefährlichen Gewohnheit für einige Menschen geworden. Thorsten Ortmann war das mit den Infos. Vielen Dank.
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0: Okay, also ich bin da jetzt auch ganz vielleicht so ein bisschen schuldig. Haben wir alle schon mal gemacht, oder? So mal eben so am Steuer noch eine WhatsApp verschicken oder sowas. Das Smartphone während der Fahrt zu benutzen, ist laut ADAC zu einer sehr, sehr, sehr gefährlichen Gewohnheit für einige Menschen geworden. Knapp 2% des Autoverkehrs nutzt regelmäßig das Handy am Steuer, besonders oft auf der Autobahn. Das ist das Ergebnis einer ADAC-Verkehrsbeobachtung in 5 Großstädten. Kollege Thorsten Ortmann, du hast die Polizei selbst mal bei einer Handykontrolle begleitet. Wie verbreitet ist dieses Phänomen?
1: Ja, es ist schon sehr verbreitet. Bei der ADAC-Verkehrsbeobachtung fielen zwar nur 3% der Autofahrenden mit Handy am Steuer auf. Aber wenn man das auf alle Autofahrenden bundesweit hochrechnet, dann reden wir über einen dreistelligen Millionenbereich an Handyverstößen. Und auch bei der Handykontrolle, bei der ich dabei war, da konnte man schon den Eindruck haben, das Handy gehört für viele zum Autofahren mittlerweile dazu.
2: Hat es ganz kurz in der Hand, um draufzuschauen, wer angerufen hat.
1: Wie groß ist denn der Zwang, wenn da plötzlich eine SMS reinkommt, WhatsApp reinkommt?
2: In der Rolle, in der ich beruflich bin, ist es unabdingbar, dass ich erreichbar bleibe.
1: Der ADAC hat während seiner Verkehrsbeobachtung die Autofahrenden auch befragt und danach gab mehr als jeder zweite Autofahrer zu, das Smartphone bereits während der Fahrt genutzt zu haben.
0: Ja, und vielen ist wahrscheinlich auch nicht klar, wie gefährlich ein Blick aufs Handy ist.
1: Genau, schon ein 3-Sekunden-Blick aufs Smartphone bei Tempo 50 in der Stadt reicht, dass man so rund 40 Meter im Blindflug unterwegs ist. Auf der Autobahn bei Tempo 120 sind es dann sogar 100 Meter. Und Gunnar Wortmann von der Polizei sagt, dass bei vielen Unfällen das Handy mittlerweile eine zentrale Rolle spielt.
3: Wir sehen es auf jeden Fall auch bei den Schwerstunfällen, das heißt auch mit getöteten Verkehrsteilnehmern, wo wir dann teilweise auch nicht sicher sind, was überhaupt die Unfallursache war. Wir können das dann meistens nur vermuten, weil es schlecht zu beweisen ist, dass da Ablenkung dann wirklich eine Rolle gespielt hat, insbesondere zum Beispiel bei den Stauunfällen auf den Autobahnen.
1: Und besonders gefährlich wird es dann, wenn man das Handy in der Hand hält, um eine Nachricht zu lesen oder noch schlimmer zu tippen. Das kam nämlich bei der ADAC-Verkehrsbeobachtung besonders häufig vor, sogar bei Fahrrad- und E-Scooter-Fahrern.
0: Das Smartphone während der Fahrt zu benutzen, ist laut ADAC zu einer gefährlichen Gewohnheit für einige Menschen geworden. Thorsten Ortmann war das mit den Infos. Vielen Dank.
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1: Ich bin Thomas Brockt. Das US-Militär hat seine Angriffe auf Ziele im Iran beendet. Das teilte das für den Nahen Osten zuständige Regionalkommando CENTCOM mit. Die Verteidigungsschläge gegen den Iran als Antwort auf den Abschuss eines US-Militärhubschraubers seien abgeschlossen, hieß es. Es seien iranische Luftabwehranlagen, Bodenkontrollstationen und Radaranlagen im Bereich der Straße von Hormuz bombardiert worden. US-Präsident Trump hatte den Iran für den Abschuss des Kampfhubschraubers verantwortlich gemacht und Vergeltung angekündigt. Selten stand eine Gesundheitsministerkonferenz von Bund und Ländern so unter Beschuss wie die heute in Hannover. Bundesweit protestieren Lobbygruppen und Gewerkschaften gegen die geplanten Sparmaßnahmen im Gesundheitssystem.
2: Arztpraxen, Krankenhäuser und die Pharmaindustrie, bei ihnen soll der Rotstift massiv angesetzt werden. Mehr als 16 Milliarden Euro sollen kommendes Jahr durch die Gesundheitsreform eingespart werden, damit rote Zahlen im Gesundheitssystem und höhere Beiträge für die Versicherten verhindert werden. Die Gewerkschaften warnen dagegen vor Krankenhausschließungen, wenn die Kliniken mit weniger Geld auskommen sollen, und der Verband der Hausärzte vor spürbaren Folgen für die Versorgung der Kranken. Thomas Thonfeld, Nachrichtenredaktion.
1: Nach einem Feuer in einem Umspannwerk in Reutlingen und einem daraus folgenden großflächigen Stromausfall hat sich der Verdacht auf Brandstiftung erhärtet. Davon gehe man inzwischen vor dem Hintergrund der bisherigen vorläufigen Ermittlungsergebnisse aus, teilten die Generalstaatsanwaltschaft Stuttgart und das Landeskriminalamt mit.
3: Die Ermittler gehen davon aus, dass ein oder mehrere Täter auf dem Gelände an mehreren Stellen Brände gelegt haben. Dabei soll Brandbeschleuniger verwendet worden sein. Wer hinter der Attacke stehen könnte, ist unklar. Ein Bekennerschreiben hat es nicht gegeben. Doch der Vorfall erinnert an zwei mutmaßlich von Linksextremisten begangene Brandanschläge auf die Stromversorgung in Berlin. Dirk Zeitler, Nachrichtenredaktion.
1: Die Spitzen der Regierungskoalition loten heute mit Arbeitgebern und Gewerkschaften aus, inwieweit es eine gemeinsame Sichtweise auf den Reformbedarf in Deutschland gibt. Dabei soll es zuallererst um den Arbeitsmarkt, aber auch um Sozialreformen, Steuern und Bürokratieabbau gehen. Entscheidungen sind nicht zu erwarten. Die sollen erst in einer Sitzung des Koalitionsausschusses fallen, die für den 1. Juli geplant ist.
0: Das Wetter an Rhein und Erft.
4: Was ein wechselhaftes Wetter, und so bleibt's auch erstmal. Heute gibt's einen Mix aus Sonne und Wolken, aber immer mal wieder halt Regen dazu. Ab dem Nachmittag auch Gewitter bei bis zu 19 Grad. Morgen am Donnerstag fast genauso nochmal, aber es gibt deutlich weniger Regen.
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5: Hier die aktuelle Verkehrslage. A2 Dortmund-Oberhausen zwischen Gelsenkirchen-Buhr und Gladbeck-Ellinghorst. 2 Kilometer Stau, 28 Minuten Zeitverlust. Weiterhin auf der A4 Aachen-Köln zwischen Kreuz Köln-West und Köln-Klettenberg. 1 Kilometer stockender Verkehr. Und zusätzlich auf der A43 Recklinghausen-Wuppertal zwischen Kreuz Recklinghausen und Recklinghausen-Hochlamark. 1 Kilometer zähfließender Verkehr. Wir wünschen allen unterwegs gute Fahrt.
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4: Sascha Fassbender hier. Und das mit einer schlechten Nachricht für die einen und zugleich einer ziemlich verrückten Nachricht für die anderen. Aus Stuttgart 21 wird jetzt Stuttgart 31. Der Stuttgarter Hauptbahnhof sollte ja eigentlich 2021 fertig werden, daher der Name. Es wird nun aber mindestens 10 Jahre länger dauern. Ja, endlich gibt's nach dem Berliner Flughafen wieder einen Comedy-Dauerbrenner. Toll! 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

0: Morgen, Sascha Fassbender hier, ich bin schon wach und Laura Potting auch.
1: Wenn ich noch mehr Kaffee trinke, dann kann ich bald tote Menschen sehen. Guten Morgen.
0: Und traditionell gucken wir für euch, was heute so geht.
2: Was ist heute wichtig?
0: Und Laura, welche Themen hast du für uns?
1: Ich habe eine Frage für euch. Wird es ein Sommer der Reformen? Von Steuern über Rente bis Gesundheit. Die Bundesregierung, die hat sich ja einiges vorgenommen. Mhm. Und zur Vorbereitung treffen sich heute die Spitzen der Regierungskoalition. Die treffen sich mit Vertretern der Gewerkschaften und Arbeitgeber. Beschlüsse soll es aber nicht geben.
0: Natürlich nicht.
1: Was es aber geben wird, ist die Gesundheitsministerkonferenz von Bund und Ländern heute und morgen in Hannover. Und bundesweit protestieren ja Lobbygruppen und Gewerkschaften gegen die geplanten Sparmaßnahmen im Gesundheitssystem. Da ist ja wirklich einiges geplant. Ja. Unter anderem höhere Zuzahlungen für Medikamente, Einschränkungen der kostenlosen Mitversicherung von Ehepartnern. Bei den Kliniken sollen Ausgaben von 4,6 Milliarden Euro vermieden werden. Und die Voraussetzungen für die Einstufung in Pflegegrade, die sollen strenger werden.
0: Also da gibt es ordentlich Kritik dran. So, und dann noch eine ganz, ganz wichtige Info, auch in eigener Sache, Laura.
1: Genau, ihr könnt euch sehr gerne weiter bewerben. Donnerstag startet ja die Fußball-WM, also dafür könnt ihr euch nicht bewerben, aber am Sonntagabend hat dann auch die DFB-Elf ihr erstes Spiel und wir machen zu jedem

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0: Sascha Fassbinder hier, ich bin schon wach.
1: Und Laura Potting auch.
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0: Guten Morgen. Und traditionell gucken wir für euch, was heute so geht.
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0: Und Laura, welche Themen hast du für uns?
1: Ich habe eine Frage für euch. Wird es ein Sommer der Reformen? Von Steuern über Rente bis Gesundheit. Die Bundesregierung, die hat sich ja einiges vorgenommen. Und zur Vorbereitung treffen sich heute die Spitzen der Regierungskoalition. Die treffen sich mit Vertretern der Gewerkschaften und Arbeitgeber. Beschlüsse soll es aber nicht geben.
0: Natürlich nicht.
1: Was es aber geben wird, ist die Gesundheitsministerkonferenz von Bund und Ländern heute und morgen in Hannover. Und bundesweit protestieren ja Lobbygruppen und Gewerkschaften gegen die geplanten Sparmaßnahmen im Gesundheitssystem. Da ist ja wirklich einiges geplant. Unter anderem höhere Zuzahlungen für Medikamente, Einschränkungen der kostenlosen Mitversicherung von Ehepartnern. Bei den Kliniken sollen Ausgaben von 4,6 Milliarden Euro vermieden werden. Und die Voraussetzungen für die Einstufung in Pflegegrade, die sollen strenger werden.
0: Also da gibt es ordentlich Kritik dran. So, und dann noch eine ganz, ganz wichtige Info, auch in eigener Sache, Laura.
1: Genau, ihr könnt euch sehr gerne weiter bewerben. Donnerstag startet ja die Fußball-WM, also dafür könnt ihr euch nicht bewerben, aber am Sonntagabend hat dann auch die DFB-Elf ihr erstes Spiel. Und wir machen zu jedem Spiel unserer Jungs eine Warm-Up-Sendung aus dem Deutschen Fußballmuseum in Dortmund, immer von 10 bis 14 Uhr. Jetzt am Sonntag ist unter anderem Comedian Markus Krebs am Start.
0: Geil.
1: Und ihr könnt auch dabei sein. Und mit etwas Glück könnt ihr dann auch bei unserem Kicker-Duell mitmachen. Da kickert ihr gegen eine weitere Person um einen Sonnenurlaub mit Altours. Bewerben geht ganz einfach über unsere Homepage.
0: Ich bin auch dabei.
1: Ja.
0: Am Sonntag.
1: So, das ist ein Grund nicht zu kommen.
0: Ja, ich werde auch nur im Hintergrund. Ich werde so ein bisschen den Kollegen Kevin Zimmer begleiten. Also ich mache alles im Hintergrund. Aber es wird trotzdem super. Danke, Laura.
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1: Wir bekommen weiter nur stellenweise Sommer. Oft kommen Wolken dazwischen, manchmal auch Regen. Ab dem Nachmittag heute auch Gewitter. Das Ganze bei maximal 19 Grad. Morgen, der Donnerstag, der bringt dann nichts Neues mit. Wieder mal sonnig, mal bewölkt, aber deutlich mehr trockene Phasen.
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2: Hier die aktuelle Verkehrslage. A2 Dortmund-Oberhausen zwischen Herten und Gladbeck-Ellinghorst. 1 Kilometer Stau, 44 Minuten Zeitverlust. Weiterhin auf der A42 Dortmund-Kamp-Lind fort zwischen Oberhausen-Zentrum und Oberhausen-Buschhausen. 1 Kilometer stockender Verkehr. Und zusätzlich auf der A43 Recklinghausen-Wuppertal zwischen Kreuz-Recklinghausen und Recklinghausen-Hochlamark. 1 Kilometer zähfließender Verkehr. Wir wünschen allen unterwegs gute Fahrt.
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1: Ah, die FIFA macht ja wirklich aus allem Geld, aber hiermit hätte ich nicht gerechnet. Hi, Sascha Fassbender hier. Und der Fußballweltverband verkauft jetzt Grußbotschaften, die im Stadion dann auf dieser Anzeigetafel zu sehen sind. Für umgerechnet rund 70 Euro gibt es dann so eine Grußbotschaft. Ich glaube, diese Grußbotschaft hier wäre mir die 70 Euro wert. Wer das liest, ist doof.

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0: Sag mal,
1: kennst du solche Kommentare im Alltag? Und wie ist die neue Freundin von deinem Bruder? Mega nett, aber die hat so einen komischen Dialekt. Wie sind deine Kollegen bei der Arbeit? Voll okay, aber nicht alle sind so schnell wie ich. Wie war das Gartenfest? Super Stimmung, sehr freundliche Nachbarn, aber einige wirkten etwas spießig. Da ist also so viel gut. Und dann kommt ein Aber. Irgendwie haben wir immer irgendetwas zu kritisieren und reden dann lang und breit nur noch darüber. Ich habe mich neulich selbst dabei ertappt. Kann es sein, dass wir Weltmeister darin sind, das Gute klein zu reden? Und machen wir jetzt doch mal den Sprung vom kleinen Alltag zu den großen politischen Themen. Wir leben in einer Demokratie, in der jede und jeder seine Meinung öffentlich sagen darf. Das ist nicht überall auf der Welt so und ist kostbar. Trotzdem gibt es Menschen, die das nicht wertschätzen und sich sozusagen in, nennen wir sie mal, Aber-Gemeinschaften organisieren und nur noch alles schlecht reden. Es geht mir hier nicht darum, alles schön zu reden. Es geht mir darum, dass wir auch das Gute entdecken und wertschätzen. Im Großen wie im Kleinen. Und ich frage mich, wo kann ich heute das Gute in meiner Welt entdecken? Bettina Förster von der Evangelischen Kirche für Augenblick mal.
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1: Mit Malte Heilbricht. Guten Morgen. Im Kanzleramt gibt es heute Abend ein großes Treffen. Die Koalitionsspitzen sprechen mit Arbeitgebern und Gewerkschaften über die geplanten Reformen. Wirtschaftsverbände sehen darin eine Chance. Sozialverbände und die Opposition sehen das Treffen dagegen kritisch. Thorsten Adolfs aus dem News-Team. Warum haben Sie Bauchschmerzen?
2: Ja, Sie befürchten, dass das, was da in Berlin als Reformen verkauft werden soll, in Wirklichkeit ein riesiges Kürzungsprogramm wird. Große Erwartungen an das Treffen haben die AWO, der Sozialverband Deutschland, der VdK und der Paritätische Gesamtverband deshalb nicht. Und sie warnen die Koalition davor, die über Jahrzehnte gewonnenen sozialen Errungenschaften für die Menschen über Bord zu schmeißen. Kritik kommt von den Grünen. Fraktionschefin Dröge sagt zwar, an Reformen führe kein Weg vorbei. Kanzler Merz verwechsle aber Reformen mit einem Sammelsurium aus Kürzungen und Belastungen und damit verspiele er jegliche Akzeptanz.
1: Unionsfraktionschef Spahn appelliert ja an die Teilnehmer, die Gespräche mit dem nötigen Ernst anzugehen.
2: Ja, Spahn fordert von allen Beteiligten Kompromissbereitschaft. Es gehe jetzt darum, Verantwortung zu übernehmen, sagte er. Maximalpositionen würden keinen weiterbringen. Die von der Koalition geplanten Reformen hätten das übergeordnete Ziel, die Wettbewerbsfähigkeit zu stärken und vor allem Wachstum ohne neue Schulden möglich zu machen, so Spahn. Das sieht auch Vizekanzler Klingbeil so. Bei dem Treffen gehe es in erster Linie um die Frage, wie ein vernünftiger Weg zu mehr Wachstum aussehe, sagte er. Und da sei er gespannt, welche konkreten Ideen die Sozialpartner hätten.
1: Danke, Thorsten. Und jetzt unsere Kurznachrichten. Die US-Armee hat Luftangriffe auf den Iran geflogen. Das zuständige Regionalkommando sprach von Selbstverteidigungsschlägen wegen des Abschusses eines amerikanischen Kampfhubschraubers durch den Iran in der Nacht zu gestern. Der Iran reagierte mit Angriffen auf US-Stützpunkte in der Golfregion. Die Finanzlage der gesetzlichen Krankenkassen ist offenbar noch angespannter als gedacht. Laut Bild-Zeitung rechnet das Bundesgesundheitsministerium damit, dass die Kassen in diesem Jahr 3,5 Milliarden Euro mehr ausgeben als bisher angenommen. In Belfast sind ausländerfeindliche Proteste eskaliert. Demonstranten lieferten sich am Abend Auseinandersetzungen mit der Polizei. Mehrere Fahrzeuge wurden in Brand gesetzt. Auslöser war ein Video von einem Messerangriff, für den ein 30-Jähriger aus dem Sudan verantwortlich gemacht wird. Wer kennt das nicht? Nach dem Kauf eines neuen Gerätes landet die Bedienungsanleitung in der Schublade und wird meistens nie wieder rausgeholt. Künftig soll es Anleitungen für zum Beispiel Wecker, Mixer oder E-Bikes gar nicht mehr auf Papier, sondern nur noch in digitaler Form geben. Darauf haben sich Vertreter des Europaparlaments und der Mitgliedstaaten geeinigt. Wer eine gedruckte Anleitung möchte, soll sie aber weiterhin beim Verkäufer anfordern können. Die Regelung ist noch nicht endgültig beschlossen. Und das waren die Nachrichten mit Malte Albrecht.
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3: Also für euch Frühaufsteher, da gab es heute Morgen ja schon einen sehr schönen Sonnenaufgang. Der Himmel hatte ganz, ganz tolle Farben hier bei uns über dem Rhein-Erft-Kreis. Sarah Lenz ist da. Was bringt denn der Tag sonst noch so?
4: Ja, es bleibt ein ganz freundlicher Tag. Vor allem bleibt es erstmal auch trocken. Die Sonne, die kommt immer wieder durch. Wir haben so einen Mix aus Wolken. Erst am Abend sind dann wieder einzelne Schauer möglich. Dazu aber wieder ein bisschen frischer. Heute nur noch 18 Grad in der Spitze. Aktuell sind wir bei 10 Grad bei euch in Kälte nicht. In Wesseling.
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4: Wir haben schon zwei Warnmeldungen. Einmal gibt es gerade eine Sperrung auf der A4 nach Köln. Zwischen dem Kreuz Köln-West und Eiffeltor hat es einen Unfall gegeben. Deshalb ist da gerade die komplette Fahrbahn gesperrt. Der Verkehr, der wird abgeleitet. Fahrt bitte außerdem vorsichtig, wenn ihr auf der A4 nach Aachen unterwegs seid. Zwischen dem Kreuz Köln-Süd und Klettenberg, da gibt es eine ungesicherte Unfallstelle auf dem Seitenstreifen und es liegen da auch Fahrzeugteile auf der linken und der mittleren Spur.
3: Ja dann, gute Fahrt und wenn ihr noch mehr gesehen habt, Staus oder Blitzer, dann ruft an oder schickt uns eine Sprachnachricht bei WhatsApp. Die Nummer ist die 02236 88 89 90.
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3: Einen schönen guten Morgen zusammen. Dann legen wir mal locker los. Am besten mit einer Tasse Kaffee. Und jetzt mit dem schönen 90er von No Doubt.
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0: Schönen guten Morgen zusammen, 6.10 Uhr, hier ist Radio Erft, ich bin Christian Meißner. Kann es sein, dass ihr beim Autofahren schon mal auf euer Handy geguckt habt? Nur so ganz kurz? Vielleicht? Ja. Also der ADAC schätzt, 1 Milliarde Mal pro Jahr wird in Deutschland mehr auf das Handy als auf die Straße geguckt, was ein Grund sein soll, warum es so viele Unfälle bei uns gibt. Und deshalb kontrolliert die Polizei regelmäßig. Und Thorsten Ortmann, unser Reporter, der war mal bei so einer Kontrolle mit dabei.
1: Zwei Polizeibeamte stehen hier auf der Brücke. Der eine beobachtet den Verkehr mit dem Fernglas, der andere mit der Kamera. Und fast im Minutentakt klickt hier bei Hauptkommissar Thomas Marsberg die Kamera. Und was er bei diesen Kontrollen so alles da sieht, das macht ihn selbst fassungslos.
2: Gerade bei Lkw-Fahrern, da wird telefoniert, da wird am Laptop gearbeitet, da wird am Navigationsgerät gearbeitet, da wird gesimst und geappt.
1: Ein Fahrer fällt der Polizei auf, weil er mit dem Ladekabel und Handy gleichzeitig beschäftigt ist. Da wird das Autofahren zur lästigen Nebensache.
3: Was haben Sie gemacht am Handy heute?
4: Weil ich brauchte den Akku, deswegen wollte ich wissen, ob ich richtig da dran gemacht habe.
1: Der Akku ist voll, das Portemonnaie dagegen leer. Er muss jetzt 100 Euro zahlen. Dazu gibt es einen Punkt. Er zahlt das mit einem Lächeln. Andere sind da weniger gelassen.
2: Wir hatten in den letzten Monaten 2 Beleidigungsanzeigen schreiben müssen, weil die Leute uns aus dem Cockpit heraus den Finger gezeigt haben. Und einmal hat der Beifahrer auch versucht, die Hose runterzuziehen und sich umzudrehen. Ja, ist kein Witz.
0: Ja, das ist eine sehr erwachsene Reaktion.

0: es in den nächsten 10 Minuten. Und wir singen Erfurt, Erfurt, who the f is Erfurt? Erfurt ist die glücklichste Stadt Deutschlands. Das ist jetzt ganz offiziell. Düsseldorf ist auf Platz 3, Köln nur auf Platz 20. Und da fragt der Kölner sich, wie geht das dann?
1: Weil Köln die beste Stadt ist. Köln ist einfach toll. Du kannst mit allen reden. Das habe ich in anderen Städten nicht. Also überall kannst du nicht diesen Kölner Smalltalk führen, vor allem in Bars, Cafés oder so.
2: Es ist wahrscheinlich das, was alle sagen, das Gefühl und die Leute. Es ist nicht die Stadt an sich, aber wenn man die guten Ecken kennt, dann müsste Köln eigentlich auch auf Platz 1 sein.
0: Ja, Platz 2 würde ja schon reichen, ne? Hauptsache vor Düsseldorf.
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0: Ja.
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2: Um 6:30 Uhr mit Nico Mensching. Guten Morgen.

0: In Frechen ist die finanzielle Situation dramatisch. Deshalb hat der Rat beschlossen, die Grundsteuer B rückwirkend zu erhöhen. Dieser Schritt stößt allerdings auf Widerstand. Über 2000 Frechener wehren sich in einer Online-Petition dagegen und verlangen, dass die Erhöhung zurückgenommen wird. Dagegen verteidigen CDU, SPD und die Perspektive für Frechen die Entscheidung. Die Infos jetzt von Dominik Becker.
1: Das Hauptargument der Politiker: mit dem zusätzlichen Geld werden keine neuen Projekte finanziert. Es geht vielmehr darum, die finanzielle Handlungsfähigkeit der Stadt zu sichern und auch dafür zu sorgen, dass das Millionendefizit nicht noch größer wird. Den Politikern ist aber auch bewusst, dass Eigentümer und Mieter belastet werden. Ein Verzicht auf die Einnahmen hätte aus ihrer Sicht aber massive Folgen. Vor allem Schulen, Kitas, Sport, Kultur und auch Vereine müssten dann mit Einschränkungen rechnen. Wer die Steuererhöhung ablehne, der müsse außerdem erklären, wo die fehlenden Millionen stattdessen herkommen sollen.
0: Jungs stark machen, bevor Konflikte eskalieren. Darum geht es bei einem neuen Angebot des Jugendamtes der Stadt Hürth. Ende Juni findet in Hürth-Efferen die No-Fight-Challenge für Jungen im Alter zwischen 14 und 17 Jahren statt. In dem Kurs sollen sie lernen, wie sie in schwierigen Situationen ruhig bleiben, Provokationen richtig einschätzen und Gewalt vermeiden können. Auf dem Programm stehen unter anderem Deeskalation, Selbstschutz und der Umgang mit gefährlichen Situationen. Außerdem sollen die Teilnehmer dafür sensibilisiert werden, wie riskant Messer und Gruppengewalt sein können. Die Teilnahme an dem Kurs kostet 10 Euro. Die Plätze sind begrenzt, deshalb ist eine Anmeldung nötig. Die Kontaktdaten und weitere Infos, die gibt's auf unserer Homepage radioerft.de. Und jetzt weitere Meldungen im Überblick. Seit dem Ölpreisschock als Folge des Iran-Kriegs können Sparer die gestiegene Inflation mit üblichen Tagesgeldzinsen nicht mehr ausgleichen. Vor allem bei Volksbanken und Sparkassen wirft geparktes Geld oft kaum Zinsen ab, zeigt eine Analyse des Finanzportals Bialo. In Erftstadt-Lechenich berät die Polizei heute auf dem Wochenmarkt zu den Themen Einbruchschutz und Fahrraddiebstahl. Das Beratungsmobil macht von 10 bis 13 Uhr Station am historischen Rathaus. Die Polizisten informieren hier unter anderem über die aktuelle Sicherheitstechnik und kodieren Fahrräder. 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
3: Das ist ein guter Dienstagmorgen, Mittwochmorgen hier bei uns im Rhein-Erft. Es ist schon Mittwoch. Aber es ändert nichts daran, es ist ein guter Morgen. Ich habe gerade hier schon bei uns am Studio einen Jogger vorbeilaufen sehen mit so einer schnellen Sonnenbrille. Also der hat Bock.
4: Ja, und die braucht er gerade auch, ne? Also die Sonne, die scheint hier. Wir haben auch blauen Himmel und es bleibt auch ein ganz freundlicher Tag. Immer Sonne aus, mit einem Mix aus Wolken. Dazu aber immerhin trocken den ganzen Tag. Erst am Abend sind wieder ganz vereinzelt Schauer möglich. Dazu ein bisschen frischer, 18 Grad in der Spitze. Aktuell sind wir bei 9 Grad bei euch in Lippla.
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3: Und wir halten uns ja morgens immer gegenseitig auf dem Laufenden. Ruft einfach an 02236 88 89 90. Wer ist denn dran?
5: Ja, der Thomas hier. Morgen, Christian.
3: Hi, Thomas.
5: Du, kurze Frage. Die A4 ist bereits jetzt gesperrt hinter dem Kreuz Köln-West. Sollte das nicht erst heute Abend ab 21 Uhr der Fall sein?
3: Sarah hat ja den Blick für uns auf den Verkehr. Sag mal.
4: Ja, die ist gerade schon gesperrt, weil da hat es eben einen Unfall mit einem LKW gegeben. Und der steht da direkt in der Baustelle. Die Polizei hat uns gesagt, das wird vermutlich ein bisschen länger dauern, bis er da weg ist. Und die Sperrung wird noch ein bisschen dauern.
5: Ja, gut, dann drehen wir mal wieder um. Dann recht herzlichen Dank.
3: Ja, gute Heimreise, ne? Thomas, ciao.
4: Ja, wir geben euch natürlich Bescheid, wann die Sperrung wieder aufgehoben werden kann. Also sobald die Polizei da was absehen kann, dann erfahrt ihr das natürlich hier bei uns. Fahrt außerdem gerade vorsichtig auf der A4 jetzt nach Aachen zwischen dem Kreuz Köln-Süd und Klettenberg. Da liegen auch Fahrzeugteile auf dem linken und dem mittleren Fahrstreifen. Und Thomas hat es gerade ja auch schon angeteasert. In der Nacht wird die A4 nach Köln voll gesperrt. Und zwar zwischen dem Kreuz Köln-West und Eiffeltor. Und ab morgen gilt da dann ein neues Fahrverbot für LKW über 7,5 Tonnen. Die dürfen dann nicht mehr zwischen Klettenberg und Eiffeltor über die Brücke fahren. Und wir haben ja auch immer noch die Sperrung in Bonn auf der A565. Die Nordbrücke ist komplett dicht, ihr kommt da weiter nicht über den Rhein.
3: Ja, dann gute Fahrt.
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3: Einen schönen guten Morgen. Jetzt wieder mit guter Musik. Gleich hier Fastboy. Mit Wave und das hier, das ist Rihanna mit Disturbia. Wir spielen euch die Hits im besten Mix, damit ihr gut reinkommt in euren Mittwoch.

0: 6:41 Uhr. Guten Morgen zusammen, hier ist Radio Erf. 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Warum? Weil ihr den ganzen Tag hart arbeiten werdet. Ja? Und dann gebt ihr so viel Vollgas. 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

So, und alle. Und schönen guten Morgen. 6.46 Uhr ist es. Hier ist Radio Erft, ich bin Christian Meissner. Und hier kommt sie, die ist eigentlich shit egal, aber trotzdem interessant Meldung des Tages. Erdbeermarmelade darf bald wieder Erdbeermarmelade heißen. Bislang war das nämlich strengstens verboten. Wusstet ihr das? Weil Marmelade ist nur dann, wenn Zitrusfrüchte drin sind. Erdbeere ist keine Zitrusfrucht, darf also gar nicht Marmelade heißen. Ne? Heißt streng genommen Erdbeerkonfitüre. Und weil trotzdem alle Erdbeermarmelade sagen, hat die EU jetzt auch mal gesagt, das ist irgendwie eine Quatschregel. Die kommt jetzt wieder weg. So, das wollte ich euch erzählen. Während ihr jetzt genussvoll in euer Erdbeermarmeladischen Konfitüren Matschelbrötchen da reinbeißt. Ne? Ist ja auch egal, wie es heißt, hauptsächlich schmeckt. So, macht euch einen schönen Mittwoch mit Radio Erft. Und jetzt mit Avril Lavigne.

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0: Unsere Nachrichten nach nur einem Spot. 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
2: Mit Malte Albrecht, guten Morgen. Explodierende Kosten, zu wenig Ärzte auf dem Land und steigende Krankenkassenbeiträge. Langeweile dürfte bei der Gesundheitsministerkonferenz nicht aufkommen. Die Ministerinnen und Minister sitzen ab heute in Hannover zusammen, um über die geplanten Reformen zu sprechen. Jannik Böker aus dem News-Team, vor allem ein Thema sorgt schon im Vorfeld für Kritik.
3: Und die kommt aus allen Richtungen, egal ob Ärzte, Pharmaunternehmen oder Krankenhauspersonal. Das GKV-Beitragsstabilisierungsgesetz soll noch vor der Sommerpause im Bundestag beschlossen werden und ist ungefähr so beliebt wie ein Zahnarztbesuch. Vorgesehen sind eine Reihe von Sparmaßnahmen. Die Familienversicherung wird in einigen Fällen teurer, Vergütungen für Ärzte gedeckelt, einige Leistungen sogar gar nicht mehr bezahlt. Die Gewerkschaft Verdi ruft deshalb heute in Hannover zu einer Großkundgebung auf und schon vor knapp 2 Wochen hatten laut Verdi über 10.000 Klinikmitarbeiter an einem Klinikaufstand teilgenommen.
2: Es brodelt also im Gesundheitssystem, dabei ist der Reformbedarf trotz allem enorm.
3: Ja, im Prinzip hat das deutsche Gesundheitssystem 2 große Baustellen. Zum einen ist es überdurchschnittlich teuer. Im EU-Vergleich gibt es pro Kopf gerechnet kein anderes Land, das so viel Geld für Gesundheit ausgibt. Und dazu kommt, dass der demografische Wandel immer stärker durchschlägt. Viele Ärzte gehen bald in Rente. Gleichzeitig werden wir im Durchschnitt älter und damit auch kränker. Bedeutet, 40 Milliarden Euro müssen in den nächsten 4 Jahren eingespart werden. Wie genau? Darüber wird heftig gestritten.
2: Jannik, vielen Dank für die Infos. Und jetzt weitere Nachrichten im Überblick. Die USA haben in der Nacht neue Angriffe auf den Iran geflogen. Grund dafür ist, dass der Iran einen US-Kampfhubschrauber abgeschossen haben soll. Die Piloten blieben unverletzt. Das US-Militär spricht von Selbstverteidigung. Der Mai war weltweit der zweitwärmste Mai, der je gemessen wurde. Laut dem EU-Erdbeobachtungsprogramm Copernicus erlebte vor allem Europa eine ungewöhnlich frühe und intensive Hitzewelle. In Großbritannien, Frankreich, Irland und Portugal gab es neue Temperaturrekorde. Morgen geht es los, dann startet die Fußball-WM. Bei den Fans steigt die Vorfreude und auch die deutsche Mannschaft sei heiß auf das Turnier, sagt am Abend Sportdirektor Rudi Völler. Beim sportlichen Ausblick hielt er sich aber noch zurück.
4: Wir werden es allen schwer machen. Wir wollen erstmal eine gute Vorrunde spielen, wir wollen Gruppenerster werden. Und dann nach der Gruppenphase in den K.O.-System wollen wir uns natürlich dann auch behaupten. Das geht nicht immer so aus, wie viele Experten denken zu Beginn eines großen Turniers. Also die großen Favoriten gibt es natürlich immer und manchmal gewinnt auch dann ein Favorit, aber nicht immer. Und manchmal scheiden sie auch schon ein bisschen früher aus. Haben wir alles schon gehabt.
2: Das erste WM-Spiel hat die DFB-11 am Sonntag gegen Curaçao.
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5: Mit Nico Menschen, guten Morgen. In Frechen gibt es Widerstand gegen die geplante Erhöhung der Grundsteuer B. Der Stadtrat hat beschlossen, den Satz rückwirkend von 519 auf 650 Punkte anzuheben. Mehr als 2000 Frechner unterstützen eine Online-Petition gegen den Beschluss. CDU, SPD und Perspektive für Frechen halten dagegen. Die Einnahmen würden die Stadt handlungsfähig halten. Ohne sie drohten Einschnitte bei Schulen, Kitas, Sport, Kultur und Vereinen. Und mehr von Rhein und Erft gibt es gleich in einer halben Stunde um 19:30.
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6: Wow, das ist gut sonnig heute Morgen. Das macht Spaß, Sarah.
7: Ja, es wird auch ein ganz schöner Tag heute. Ne? Wir haben zwar immer einige Wolken dabei, aber die Sonne, die zeigt sich auch immer wieder. Die kommt immer wieder durch diese Wolken durch. Und es bleibt vor allem den Tag über trocken. Erst heute am späten Abend wieder einzelne Schauer möglich. Ist aber recht frisch heute Morgen da draußen. Wir sind einstellig bei 9 Grad in Pulheim-Dannsweiler. 18 Grad sind maximal heute noch drin.
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7: Es gibt eine neue Warnmeldung. Fahrt bitte vorsichtig auf der A1 nach Dortmund zwischen dem Kreuz Leverkusen West und dem Kreuz Leverkusen. Da haben wir eine ungesicherte Unfallstelle auf der rechten Spur und dem Standstreifen. Außerdem braucht ihr heute starke Nerven auf der A4 nach Köln. Die ist zwischen dem Kreuz Köln West und Eiffeltor gerade komplett gesperrt. Da hat es einen Unfall mit einem LKW direkt in der Baustelle gegeben. Es staut sich da auch schon bis zum Kreuz Kerpen zurück. Wie lang die Sperrung dauert, ist noch nicht klar. Sobald die Polizei das absehen kann, geben wir euch natürlich Bescheid. Außerdem habt ihr Stau auf der A1 nach Köln zwischen Gleuel und dem Kreuz Köln-Nord. 4 Kilometer stocken, knapp 10 Minuten plus. Dann die A4 nach Köln zwischen dem, die A4 nach Aachen, Entschuldigung, zwischen dem Dreikolmer und Poll, da 2 Kilometer, auch knapp 10 Minuten obendrauf. Auf der A59 nach Köln zwischen Spich und Warn, 2 Kilometer Stau, 5 Minuten on top. Und ihr steht noch auf der A555 nach Köln, da zwischen Godorf und dem Kreuz Köln Süd schon 3 Kilometer Stau. Auch da müsst ihr locker 10 Minuten mehr einplanen.
6: Ja, lasst euch die Laune nicht verderben, habt eine gute Fahrt und wenn dann noch was gesehen habt unterwegs, Staus oder Blitzer, dann ruft an oder schickt eine Sprachnachricht bei WhatsApp. Die Nummer ist die 02236 88 89 90.
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6: Jawohl. Boygroups sind ja hartnäckiger, als man so denkt. Also viele von früher, die gibt's immer noch. Hier, die zum Beispiel. Das sind Blue, die waren Anfang der 2000er ein Riesending und jetzt spielen die Ende August ein Konzert auf dem Kunstrasen in Bonn. Und es gibt noch Tickets für euch. Ne? Also macht euch einen schönen Mittwoch.

0: Hallihallo, schönen guten Morgen an diesem Mittwoch. 7.12 Uhr haben wir es. Hier ist Radio Erft, ich bin Christian Meissner. Und wisst ihr noch, früher, das beste Geräusch in der Schule war doch das hier. Und dann zack, ab in die Raucherecke, große Pause. Oder was noch besser ist, ab in den Schulgarten. Das Gymnasium in Frechen, das hat nämlich einen mega schönen Schulgarten und die Schüler, die packen da ganz fleißig mit an.
1: Ja, hier ist nicht einfach so rumsitzen und so, also wir packen schon richtig an. Also den neuen Teich zu bauen, einfach dann das Ergebnis zu sehen.
2: Man hat ja auch so eine Art Gruppe, mit der man sich dann immer trifft und hat man ja auch Freundschaften und alles und eigentlich ist es auch lustig.
1: Das ist einfach so auch im Vergleich zur Schule nochmal was ganz anderes, also es ist cool.
0: Ja, Samstag ist ja quasi Tag des offenen Schulgartens am Gymnasium in Frechen. Da könnt ihr euch mal angucken, wie gut der geworden ist. Ne? Gibt euch jetzt auch schon ein paar Fotos für euch. Klickt mal Radio Erft bei Instagram an, da seht ihr dann alles.

0: guten Morgen um 7.19 Uhr. So, noch einmal schlafen, dann ist WM.
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0: Abgefahren. Ja, morgen geht's los. In den USA, in Kanada und auch in Mexiko. Eine WM, drei Länder, Riesenentfernung zwischen den Spielorten. Das gab es so auch noch nie. Leo Arrighi, unser Reporter, der hat sich alles mal ein bisschen genauer angeguckt.
2: Insgesamt wird in 16 Städten gespielt. Davon 11 in den USA, 3 in Mexiko und 2 in Kanada. Und Mexiko schreibt dabei sogar Geschichte. Nach 1970 und 1986 ist Mexiko dieses Jahr das erste Land, das zum dritten Mal eine Männerfußball-WM ausrichtet. Also die sammeln einfach ganze Weltmeisterschaften wie so ein Panini-Album. Für Kanada ist es die erste Fußball-WM im eigenen Land, mit gleich zwei Amtssprachen. Wer für verschiedene Spiele zwischen den drei Ländern hin und her jettet, muss im Zweifelsfall auch ein gewisses sprachliches Talent mitbringen. Klar, Englisch in den USA. In Mexiko kommt dann noch Spanisch dazu und im Quebec, in Kanada, dann noch Französisch. Zwar sprechen die meisten da wahrscheinlich auch Englisch, aber bitte, wo ist dann der linguistische Spaß? Die USA sind zum zweiten Mal Gastgeber einer Fußball-WM. Das erste Mal in den 90ern. Und der erste Aufschrei rund um die amerikanische Nationalmannschaft liegt übrigens schon in den 50ern. Denn die haben schon mal für ordentlich Aufsehen gesorgt. 1950 schlugen die USA England mit 1:0. England war damals haushoher Favorit. Die US-Mannschaft bestand aus vielen Teilzeitspielern. Der Sieg war so unglaublich, dass später sogar die Legende entstand. Manche hätten das Ergebnis erst für einen Druck- oder Übertragungsfehler gehalten.
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1: Um 7.30 Uhr mit Nico Mensching. Guten Morgen. 650 statt 519 Punkte. Die Grundsteuer B in Frechen soll nach dem Beschluss des Stadtrates rückwirkend um 25% steigen. Allerdings sorgt diese Erhöhung für Ärger. Über 2000 Frechner unterstützen eine Online-Petition gegen die Erhöhung und fordern, dass der Ratsbeschluss zurückgenommen wird. CDU, SPD und die Perspektive für Frechen verteidigen die Entscheidung dagegen. Ihr Argument, mit dem zusätzlichen Geld würden keine neuen Projekte bezahlt. Es gehe nur darum, die Stadt finanziell

0: handlungsfähig zu halten und das Milliardendefizit nicht weiter wachsen zu lassen. Den Fraktionen ist nach eigenen Angaben zwar klar, dass Eigentümer und Mieter dadurch belastet werden, aber ohne die Einnahmen drohten Einschnitte, etwa bei Schulen, Kitas, Sport, Kultur und Vereinen. Wer gegen die Steuererhöhung sei, müsse auch sagen, wo die fehlenden Millionen sonst herkommen sollen. Die Polizei warnt aktuell vor einer neuen, dreisten Betrugsmasche. Unbekannte manipulieren in Köln Kartenlesegeräte an Parkautomaten. Sie bringen ein eigenes NFC-Kartenlesegerät über dem originalen Bezahlfeld des Automaten an. Der Aufsatz ist laut Polizei so gut gemacht, dass er kaum vom Original zu unterscheiden ist. Wer dann sein Parkticket kontaktlos per Handy zahlen will, dem wird über das manipulierte Gerät Geld abgebucht. So passiert am Wochenende auf dem Parkplatz am Kölner Hauptbahnhof. Weil die Polizei davon ausgeht, dass in der Stadt weitere Automaten manipuliert sind, rät sie zur Vorsicht. Wem ein Parkautomat also verdächtig vorkommt, der wird gebeten, die Polizei zu rufen. Und jetzt weitere Meldungen kurz und knapp. Die Bundesregierung will die Luftfahrtindustrie in Deutschland stärken. Dazu soll im Kabinett eine Strategie beschlossen werden. Die Luftfahrt sei global langfristig ein Wachstumsmarkt. In Wesseling ist die Moselstraße ab heute rund 6 Wochen voll gesperrt. Der Grund sind Arbeiten an der Wasserleitung. Der Gehweg ist nach Angaben der Stadt von der Sperrung nicht betroffen. Und auf radioerft.de, da gibt's weitere News von Rhein und Erft.
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2: Schönen guten Morgen, Sarah Lenz ist da und hat super Wetter mitgebracht.
3: Ja, es wird ein schöner Tag. Also wir haben so einen Mix aus Sonne und Wolken. Die Sonne, die kommt aber auch über den Mittag immer öfter durch. Die wichtigste Nachricht, es bleibt über den Tag erstmal trocken. Erst am späten Abend sind wieder einzelne Schauer möglich. Dazu 18 Grad heute in der Spitze. Aktuell sind wir bei 10 Grad bei euch in Frechenhabbelrad.
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3: Einiges los. Wir starten mit der Warnmeldung von der A1 nach Dortmund. Zwischen dem Kreuz Leverkusen West und dem Kreuz Leverkusen. Da haben wir eine ungesicherte Unfallstelle auf der rechten Spur und auf dem Standstreifen. Außerdem ist die A4 nach Köln aktuell voll gesperrt. Und zwar zwischen dem Kreuz Köln West und Eiffeltor. Es staut sich da auch schon bis zum Kreuz Kerpen zurück. Es hatte heute früh einen Unfall mit einem LKW direkt in der Baustelle gegeben. Es laufen da die Bergungsarbeiten. Wie lange das dauert, das ist aktuell noch nicht klar. Außerdem habt ihr Stau auf der A1 nach Köln zwischen Gleuel und dem Kreuz Köln Nord. 5 Kilometer stocken, 10 Minuten plus. Die A1 jetzt nach Euskirchen zwischen Gleuel und dem Kreuz Bliesheim. 3 Kilometer stockend. Dann die A4 nach Aachen zwischen dem Kreuz Köln Ost und Kreuz Köln Süd. Auch 4 Kilometer stocken, 10 Minuten on top. Dann steht ihr auf der A59 nach Köln zwischen dem Dreieck St. Augustin West und dem Flughafen. Mittlerweile 5 Kilometer stockender Verkehr. Auch da müsst ihr 10 Minuten mehr einplanen. Und auch 10 Minuten plus auf der A555 nach Köln, zwischen Godorf und dem Kreuz Köln Süd, da aktuell 3 Kilometer Stau. Außerdem noch die Vorab-Info, heute Abend wird die A4 nach Köln auch voll gesperrt und zwar zwischen dem Kreuz Köln West und Eiffeltor. Ab morgen gilt da dann Fahrverbot für LKW über 7,5 Tonnen. Grund sind Schäden an der Brücke bei Eiffeltor.
2: Ja dann, wenn ihr noch was gesehen habt unterwegs, Staus oder Blitzer oder vielleicht eine freie Straße, könnt ihr auch gerne mal melden. 02236 88 89 90, das ist unsere Nummer. Ruft an oder schickt eine Sprachnachricht bei WhatsApp.
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2: So, und jetzt wieder was mit Schwung, das ist Pitbull.
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0: Bonjour und schönen guten Morgen. 7.43 Uhr ist es, hier ist Hardy Erft, ich bin Christian Meissner und am Wochenende ist Sommer. Also wettertechnisch ehrlich gesagt so mittel, aber vom Gefühl her zu 100%. Dann ist nämlich das Summer Jack Festival der Bettburger Narrenzunft und die laden euch alle ein.
1: Ab 18 Uhr ist auf dem Schlossparkplatz in Bettburg wieder Party angesagt.
2: Mehr als 7 Stunden Live-Musik, unter anderem mit Cat Ballou und den Blackfist. Karten gibt es auf der Homepage der Bettburger Narrenzunft.
3: Kommt vorbei und feiert mit uns bei leckeren Cocktails und guter Stimmung.
1: Wir freuen uns auf euch.
0: Ja, also das jetzt am Samstag, das wird Jack und gut und mehr Tipps und Termine für eine gute Zeit hier bei uns im Rheinland stehen noch immer für euch auf radioerft.de.

0: Wir trommeln uns hier zusammen durch den Mittwochmorgen. 7.49 Uhr haben wir es. Jetzt so ein richtiges Brett. Mega geile Nummer. Die Red Hot Chili Peppers. Other Side. Guten Morgen zusammen. Hier ist Radio Erft.
1: Hallo.

0: Hört ihr was?
1: Ich höre auch nichts. Werbung sollten wir eigentlich hören an der Stelle. Dann machen wir es gleich mal. Pass auf. Dann machen wir keine Werbung. Dann machen wir jetzt... Ja, The Police. Auch gut. Every Breath You Take.
0: So. Dann mal gucken, was passiert. Wenn alles gut geht, gleich um 8 Uhr die Nachrichten.

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1: Mit Malte Albrecht, guten Morgen. Die Städte und Gemeinden in NRW haben kein Geld. Das ist nicht neu, aber es tut sich auch nichts in der Sache. Die Kommunen machen deshalb weiter Druck. In Oberhausen kommt in gut einer halben Stunde die Mitgliederversammlung des Städtetages zusammen. Es soll eine Erklärung zur Finanznot der Kommunen verabschiedet werden. Mit dabei ist auch Landeschef Wüst, der sich die Forderungen anhören wird. Weitere Infos hat Christian Böder.
2: Der Städtetag fordert schon seit Jahren eine bessere finanzielle Ausstattung der Kommunen, etwa durch einen höheren Anteil an den Steuereinnahmen des Landes. Denn die Kommunen sind für einen Großteil der öffentlichen Leistungen im alltäglichen Leben ihrer Bürger zuständig. Von Wohnen und Arbeiten über Verkehr und Klimaschutz bis hin zu Bildung und Kultur. Die anhaltenden Finanznöte haben aber dazu geführt, dass vielerorts zusammengestrichen wird. Etwa bei Fördermitteln für Vereine, beim ÖPNV oder bei Angeboten für Sport und Kultur. Die Städte haben laut dem Verband mittlerweile keine Gestaltungsfähigkeit mehr. Und es kommen weitere Ausgaben auf sie zu. Nach den Sommerferien haben Familien Anspruch auf eine Ganztagsbetreuung von Grundschulkindern und es steht auch noch der Rettungsdienststreit im Raum. Die Krankenkassen wollen die Kosten für sogenannte Fehlfahrten nicht länger übernehmen. Die Kommunen befürchten Mehrkosten in Millionenhöhe.
1: Und jetzt weitere Meldungen, kurz und kompakt. Die USA und der Iran haben sich trotz Waffenruhe wieder gegenseitig angegriffen. Zuerst bombardierte das US-Militär in der Nacht iranische Militäranlagen. Präsident Trump sprach von Vergeltung. Er wirft dem Iran den Abschuss eines amerikanischen Kampfhubschraubers vor. Teheran griff daraufhin US-Stützpunkte in der Golfregion und in Jordanien an. In Deutschland gibt es derzeit so viele Rentner wie noch nie. Das zeigen Zahlen der Deutschen Rentenversicherung, über die die RP berichtet. Demnach wurden Ende vergangenen Jahres rund 19 Millionen Altersrenten gezahlt. Die Ausgaben für die Renten lagen bei rund 300 Milliarden Euro. In Belfast sind ausländerfeindliche Proteste eskaliert. Demonstranten lieferten sich am Abend Auseinandersetzungen mit der Polizei. Auch mehrere Fahrzeuge wurden in Brand gesetzt. Auslöser war ein Internetvideo von einem Messerangriff, für den ein 30-Jähriger aus dem Sudan verantwortlich sein soll. Sparen lohnt sich derzeit kaum noch, zumindest nicht auf dem üblichen Tagesgeldkonto. Die meisten Banken zahlen so niedrige Zinsen, das kann die aktuelle Inflation nicht mehr ausgleichen, die seit Beginn des Iran-Kriegs wieder an Fahrt aufgenommen hat. Das zeigt eine Analyse des Finanzportals Bialo. Besonders bei Volksbanken und Sparkassen wirft gebunkertes Geld demnach oft kaum Zinsen ab. Der unbefristete Tagesgeldzins liegt dort im Schnitt bei 0,4%, im Bestfall bei 1,8%. Bei überregionalen Banken und Direktbanken gibt es bis zu 2,6%, was in etwa der Inflationsrate im Mai entspricht. Möglich ist dieser Zinssatz aber nur, weil Direktbanken keine Filialnetze betreiben.
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4: Schönen guten Morgen zusammen. Sarah Lenz ist da mit dem Wetter, das heute wirklich gut ist.
5: Ja, wir haben einen schönen Tag vor uns. Die Temperaturen nicht so sommerlich. Da kriegen wir 18 Grad maximal in der
4: Frühlingshaft,
5: genau. Aktuell sind wir dabei 11 Grad bei euch in Erftstadt-Blessen. Sonst aber wirklich ein ganz schöner Tag. Mix aus Sonne und Wolken. Die Wolken, die machen erstmal gar nichts. Es bleibt tagsüber trocken. Erst am Abend wieder einzelne Schauer möglich.
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5: Ziemlich voll auf den Straßen. Wir starten mit einer Warnmeldung von der A1 nach Dortmund zwischen dem Kreuz Leverkusen West und dem Kreuz Leverkusen. Da haben wir einen Unfall auf der rechten Spur. Dann Vorsicht auf der A4 nach Köln. Erstmal zwischen Merzenich und Elsdorf. Da liegen Heuballen auf der Fahrbahn. Also da bitte besonders aufpassen.
4: Ah, it's a way in Texas.
5: Aber hallo.
4: Ja, mach und, weiter. Ja, ist
5: und
4: noch Quatsch.
5: Und dann auch weiter auf der A4 nach Köln. Da haben wir immer noch die Vollsperrung zwischen dem Kreuz Köln-West und Eiffeltor. Die ist da gerade komplett dicht. Es staut sich schon bis zum Kreuz Kerpen zurück. Da hat es heute früh einen Unfall mit einem LKW gegeben. Außerdem habt ihr Stau auf der A1 nach Köln zwischen Gleuel und dem Kreuz Leverkusen-West. Insgesamt 15 Kilometer stockenden Verkehr. Für die gesamte Strecke braucht ihr rund 20 Minuten länger. Dann haben wir die A3 nach Oberhausen zwischen Köln-Delbrück und dem Kreuz Leverkusen. 4 Kilometer stocken, 10 Minuten on top. Die A4 nach Aachen zwischen dem Kreuz Köln-Ost und Kreuz Köln-Süd. 5 Kilometer stocken, eine Viertelstunde obendrauf. Auf der A59 nach Köln steht ihr zwischen Troisdorf und Flughafen. 4 Kilometer stocken, 10 Minuten on top. Dann haben wir die A61 nach Koblenz zwischen dem Kreuz Kerpen und Dreieck Erftal. Auch 4 Kilometer stocken, 10 Minuten plus. Genau wie auf der A555 nach Köln, da zwischen Wesseling und dem Kreuz Köln-Süd. Auch 10 Minuten länger, 4 Kilometer Stau.
4: Es ist irre, wie viel so Texas-Musik wir im Computer haben.
5: Irre, ja?
4: Naja, wenn ihr noch was gesehen habt, wir machen ganz professionell weiter. Wenn ihr noch was gesehen habt unterwegs, Staus oder Blitzer, dann ruft an oder schickt uns eine Sprachnachricht bei WhatsApp. Die Nummer ist die 02236 88 89 90. Guten Morgen, hier ist Radio Erft, ich bin Christian Meissner.

0: Morgen zusammen. Wir spielen euch die Hits im besten Mix. Gleich noch Adele hier bei Radio Erft. 8.14 Uhr haben wir es. Und wisst ihr noch, als ihr zum ersten Mal ohne Eltern im Urlaub wart? Das war toll, ne? Es fühlte sich so frei an, so. So erwachsen. Gönnt dieses Gefühl doch euren Kindern auch mal.
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0: Denn die KJG Kerpen, die nimmt eure Kinder in den Sommerferien mit nach Niedersachsen vom 2. bis zum 11. August. Annika ist dran. Ihr habt viel geplant, ne?
2: Also wir haben ein ganz tolles Programm für die Kinder vorbereitet. Wir sind gemeinsam 10 Tage unterwegs und haben Geländespiele, die wir draußen machen, machen Workshops, gemeinsame Abende mit Quiz oder irgendwelche Spiele, die man gegeneinander spielt. Also eine ganz bunte Mischung, dass für jedes Kind was dabei ist.
0: Ja, also viel Action, bisschen Abenteuer und vor allem keine Eltern.
2: Ja, genau.
0: Andersrum gesehen muss man ja auch sagen, ist ja auch schön für die Eltern, haben die auch mal eine Woche Ruhe, ne? Gehört ja auch zur Wahrheit dazu. Erzähl mal, was kostet das Ganze bei euch?
2: Also wir haben unterschiedliche Beiträge. Wenn man schon KJG-Mitglied ist, dann kostet es 380 Euro. Und wenn man noch nicht bei der KJG ist, dann 460 Euro.
0: Mhm. Und das ist alles mit drin, ne?
2: Genau. Und wir wollen auch allen Kindern ermöglichen, mitfahren zu können. Das heißt, wenn jemand sich den Beitrag nicht leisten kann, dann kann man uns trotzdem anschreiben und dann können wir auch den Beitrag reduzieren.
0: Super, genauso machen wir es. Annika, dann sagen wir allen jetzt Bescheid. Schöne Sommerferien gibt es bei der KJG in Kerpen. Ihr fahrt nämlich nach Niedersachsen und können sich alle bei euch melden. Und dir wünsche ich jetzt schon mal einen schönen Urlaub. Obwohl, für dich ist gar kein Urlaub. Ist Arbeit.
2: Ja, aber es macht immer sehr viel Spaß.

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1: Um 8.30 Uhr mit Nico Mensching. Guten Morgen. In Frechen ist die finanzielle Situation dramatisch. Deshalb hat der Rat beschlossen, die Grundsteuer B rückwirkend zu erhöhen. Dieser Schritt stößt allerdings auf Widerstand. Über 2000 Frechner wehren sich in einer Online-Petition dagegen und verlangen, dass die Erhöhung zurückgenommen wird. Dagegen verteidigen CDU, SPD und die Perspektive für Frechen diese Entscheidung. Die Infos jetzt von Dominik Becker.
2: Das Hauptargument der Politiker: mit dem zusätzlichen Geld werden keine neuen Projekte finanziert. Es geht vielmehr darum, die finanzielle Handlungsfähigkeit der Stadt zu sichern und auch dafür zu sorgen, dass das Millionendefizit nicht noch größer wird. Den Politikern ist aber auch bewusst, dass Eigentümer und Mieter belastet werden. Ein Verzicht auf die Einnahmen hätte aus ihrer Sicht aber massive Folgen. Vor allem Schulen, Kitas, Sport, Kultur und auch Vereine müssten dann mit Einschränkungen rechnen. Wer die Steuererhöhung ablehne, der müsse außerdem erklären, wo die fehlenden Millionen stattdessen herkommen sollen.
1: Der Erftradweg soll als touristisches Angebot in der Region stärker sichtbar werden. Dabei soll die Wanderausstellung des Naturparks Rheinland helfen. Sie ist jetzt im Citybüro Bergheim zu sehen, und zwar für die kommenden etwa 2 Monate. Die Ausstellung informiert über den rund 110 Kilometer langen Radweg und über die 13 Rast- und Lernstationen. Die hat der Naturpark im vergangenen Jahr entlang der Strecke aufgebaut. 2 davon stehen in Bergheim. Ein Highlight sind die sogenannten Lauschpausen. Das sind kurze Hörspiele, die per QR-Code abrufbar sind und bei denen die Erft aus eigener Perspektive über ihre Vergangenheit, Gegenwart und Zukunft erzählt. Ziel der Ausstellung ist es, den Erftradweg stärker ins öffentliche Bewusstsein zu rücken und das touristische Angebot weiter zu bewerben, heißt es vom Naturpark.

0: Und jetzt weitere Nachrichten, kurz und knapp. Die neue deutsche Panzerbrigade in Litauen hat in dem baltischen NATO-Staat erstmals eine Gefechtsübung absolviert. Der Kommandeur der Brigade sieht darin einen wesentlichen Schritt zur Kriegstüchtigkeit. In Wesseling ist die Moselstraße ab heute rund 6 Wochen voll gesperrt. Der Grund sind Arbeiten an der Wasserleitung. Der Gehweg ist nach Angaben der Stadt von der Sperrung nicht betroffen. Und seit dem Morgen gibt es auch noch weitere Sperrungen. Wegen eines Lasterunfalls in der Baustelle auf der A4 bei Eiffeltor ist die Strecke in Richtung Olpe gesperrt. Außerdem hat es auf der Phantasielandstraße einen schweren Unfall gegeben. Dort laufen jetzt Bergungsarbeiten. Mehr dazu gleich im Verkehr mit Sarah Lenz. Und mehr Nachrichten von Rhein und Erft gibt's auch auf radioerft.de.
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2: Und diese Sarah Lenz, die hat nicht nur tippitoppi Verkehr, die hat auch tippitoppi Wetter.
3: Ja, es wird ein schöner Tag heute. Wir haben relativ viel Sonne, immer so im Mix mit so ein paar Wolken, die sind aber komplett harmlos. Regen kommt erst heute Abend wieder, da sind einzelne Schauer möglich. Dazu relativ frühlingshafte Temperaturen, 18 Grad in der Spitze. Aktuell sind wir bei euch in Hürth-Berrenrath bei 12 Grad.
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3: Einiges los. Wir starten nochmal mit der Warnmeldung von der A4 nach Köln zwischen Merzenich und Elsdorf. Fahrt da bitte immer noch besonders vorsichtig. Da liegen immer noch Heuballen auf der Fahrbahn. Und dann, ihr habt es gerade in den Nachrichten schon gehört, die A4 nach Köln ist zwischen dem Kreuz Köln-West und Eiffeltor immer noch komplett gesperrt. Nach einem LKW-Unfall laufen immer noch die Bergungs- und Aufräumarbeiten. Wie lange die Sperrung noch dauert, ist nicht klar. Und außerdem ist in Brühl gerade die Phantasialandstraße zwischen der Autobahn und dem Phantasialand komplett gesperrt nach einem schweren Unfall. Es staut sich da gerade auch schon auf die A553 zurück. Außerdem habt ihr Stau auf der A1 nach Dortmund zwischen Gleuel und dem Kreuz Leverkusen West. Insgesamt 15 Kilometer stockend. Für die gesamte Strecke braucht ihr eine halbe Stunde länger. Dann die A1 jetzt nach Euskirchen zwischen Hürth und dem Kreuz Bliesheim. 4 Kilometer stockend, 10 Minuten on top. Die A3 nach Oberhausen zwischen Köln-Delbrück und dem Kreuz Leverkusen West. Auch 4 Kilometer stockend, 10 Minuten plus. Dann haben wir die A4 nach Aachen zwischen dem Dreikolmer und Kreuz Köln Süd. Da 5 Kilometer Stau, ihr müsst eine Viertelstunde mehr einplanen. Auf der A59 nach Köln steht ihr zwischen Troisdorf und dem Flughafen, da 4 Kilometer Stop and Go. Dann haben wir die A61 nach Koblenz zwischen Türnich und dem Dreieck Erftal. 4 Kilometer stocken, 10 Minuten plus. Auf der A559 nach Köln-Gremberg auch 10 Minuten on top. 3 Kilometer Stau zwischen Köln-Porz und dem Kreuz Gremberg. Und ihr steht noch auf der A555 nach Köln zwischen Wesseling und dem Kreuz Köln-Süd. Auch da 4 Kilometer Stau, 10 Minuten mehr einplanen.
2: Ey, euch viel Geduld heute. Und wenn ihr noch was gesehen habt, vielleicht einen Blitzer, dann ruft an oder schickt eine Sprachnachricht bei WhatsApp. Die Nummer ist die 02236 88 89 90.
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2: So, und jetzt hört ihr Musik von Taylor Swift. Und die Frau, die ist ja ein Phänomen, ne? Also, alles, was die macht, wird zu Gold. Die hat einfach einen Lauf. Die hat jetzt einen neuen Song. Das ist der Titelsong für den neuen Toy Story Film. Und der Song, der war gerade mal einen Tag draußen. Da war er schon der erfolgreichste Country-Song des Jahres in den USA, obwohl das Jahr noch gar nicht vorbei ist. Und der meistgestreamte Titelsong ever bei Apple Music. So, also ich würde sagen, die Frau, die kann, ne? Hören wir jetzt Taylor Swift hier bei Radio Erft.

0: Guten Morgen zusammen, 8.42 Uhr. Ey, was ist los mit Erfurt? Erfurt ist jetzt die glücklichste Stadt Deutschlands. Das ist jetzt komplett offiziell. Also die sind auf Platz 1, Düsseldorf auf Platz 3, Köln nur auf Platz 20. So, und da fragt der Kölner sich, ja, wie geht das denn?
1: Weil Köln die beste Stadt ist. Köln ist einfach toll. Du kannst mit allen reden. Das habe ich in anderen Städten nicht. Also überall kannst du nicht diesen Kölner Smalltalk führen, vor allem in Bars, Cafés oder so.
2: Es ist wahrscheinlich das, was alle sagen, das Gefühl und die Leute. Es ist nicht die Stadt an sich, aber wenn man die guten Ecken kennt, dann müsste Köln eigentlich auch auf Platz 1 sein.
0: Ja, ne? Also Platz 2 würde ja auch schon reichen. Hauptsache vor Düsseldorf.

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2: Mit Malte Albrecht, guten Morgen. Viele Kinder zocken gerne auf dem Smartphone oder der Konsole, aber viele Eltern haben keine Ahnung, was ihr Nachwuchs da eigentlich spielt und machen auch keine Anstalten, das zu ändern. Das zeigt eine Forsa-Umfrage für das Kinderhilfswerk. Demnach hat nur rund die Hälfte aller Kinder und Jugendlichen in Deutschland den Eindruck, dass sich ihre Eltern angemessen für ihre Computerspiele interessieren, Christian Böder.
3: Das ist richtig und es geht weiter. Etwa ein Drittel der befragten jungen Menschen sagt, dass ihre Eltern oder Erwachsene im Allgemeinen wohl auch Vorurteile gegen das Spielen am Computer haben, aber es gibt noch eine andere Seite und die zeigt, dass Erwachsene sehr wohl eine Verbindung zu Computerspielen haben. Zwei Drittel der Kinder und Jugendlichen sagten nämlich, ja, unsere Eltern wüssten sehr wohl Bescheid, was wir da auf dem Bildschirm treiben und etwa genauso viele sehen wohl auch, was den jungen Menschen am Gaming so viel Spaß bereitet. Und es gibt auch viele Minderjährige, die häufig mit Erwachsenen über Spiele reden, weil die selbst Gamer sind.
2: Und dabei geht es längst nicht nur um einfache vorinstallierte Handyspiele, mit denen sich die jungen Leute beschäftigen.
3: Eher weniger. Der Studie nach stehen Kinder und Jugendliche auf Spiele mit einem hohen kreativen Faktor. Es geht ums Umsetzen eigener Ideen. Häuser oder ganze Städte bauen, Figuren entwickeln, Welten aus dem Boden stampfen, aber auch Neues entdecken und in Parallelwelten eintauchen. Das macht ihnen Spaß. Gaming ist schon seit langem ein fester Bestandteil im Alltag, nicht nur von jungen Menschen in Deutschland und dient nicht nur zur Erholung, sondern etwa auch zum Suchen und Finden von sozialen Kontakten. Laut Kinderhilfswerk sollten deshalb Eltern mehr Interesse an den Spielen ihrer Kinder zeigen. Die würden dann auch weniger Probleme haben, sich an ihre Eltern zu wenden, wenn sie schlechte Erfahrungen online machen.
2: Danke, Christian. Und jetzt unsere Kurznachrichten. Verdi-Chef Wernicke hat vor Einschnitten bei der Rente gewarnt. Die Gewerkschaften würden sich entschieden gegen Vorstöße wehren, die Kopplung der Renten an die Reallohnentwicklung auszusetzen, sagte er der Augsburger Allgemeinen. Um das Thema Rente geht es heute Abend auch beim Treffen der Koalitionsspitzen mit Vertretern von Gewerkschaften und Arbeitgebern. Der Mai war weltweit der zweitwärmste, der je gemessen wurde. Laut dem EU-Klimawandeldienst Copernicus gab es vor allem in Europa eine außergewöhnlich frühe Hitzewelle mit mehreren Temperaturrekorden. Copernicus warnt, Klimaextreme würden immer mehr zur Normalität. Wer kennt das nicht? Man hat sich einen neuen Wecker oder Mixer gekauft, legt die Bedienungsanleitung später in die Schublade und holt sie da nie wieder raus. Damit soll bald Schluss sein. Künftig soll es weniger Anleitungen auf Papier geben, dafür mehr in digitaler Form. Darauf haben sich Vertreter des Europaparlaments und der Mitgliedstaaten geeinigt. Wer trotzdem noch eine gedruckte Anleitung möchte, muss künftig beim Verkäufer explizit danach fragen. Die Regelung ist noch nicht endgültig beschlossen. Und das waren die Nachrichten mit Malte Albrecht.
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4: Da ziehen gerade so ein paar Wolken rein zu uns in den Rhein-Erft-Kreis. Aber Sarah Lenz ist da und sagt, Wetter ist gar nicht mal so schlecht heute. Wird nochmal locker.
5: Genau, die Wolken, die machen jetzt auch erstmal gar nichts. Es bleibt erstmal trocken. Und über den Nachmittag, da kommt auch immer wieder mal die Sonne raus. Also eigentlich ein ganz schöner Tag. Erst am Abend wieder einzelne Schauer möglich. Die Temperaturen, die gehen dabei noch rauf auf maximal 18 Grad heute. Aktuell sind wir in Kerpenhorren bei 13 Grad.
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5: Immer noch viel los. Wir haben eine neue Warnmeldung auf der A1 nach Euskirchen zwischen dem Kreuz Leverkusen und dem Kreuz Leverkusen West. Da steht ein kaputtes Fahrzeug. Außerdem ist immer noch die A4 nach Köln voll gesperrt zwischen dem Kreuz Köln West und Eiffeltor. Es staut sich da auch zurück bis zum Kreuz Kerpen. Nach einem LKW-Unfall heute Morgen laufen da immer noch die Bergungs- und Aufräumarbeiten. Und wir haben auch noch eine Sperrung in Brühl. Da ist nach einem schweren Unfall die Phantasialandstraße gesperrt. Zwischen der Autobahn und dem Phantasialand, es staut sich da auch schon auf die A553 zurück. Außerdem steht ja auf der A1 nach Dortmund zwischen Gleuel und dem Kreuz Leverkusen insgesamt noch 11 Kilometer stockend. Da müsst ihr ungefähr 25 Minuten mehr für die gesamte Strecke einplanen. Dann die A1 jetzt nach Euskirchen zwischen Hürth und dem Kreuz Bliesheim 4 Kilometer stockend, eine Viertelstunde obendrauf. Auch 15 Minuten plus auf der A4 nach Aachen zwischen dem Dreikheimer und Kreuz Köln Süd, da 5 Kilometer Stau. Außerdem die A59 nach Köln zwischen Troisdorf und dem Flughafen 4 Kilometer stockend. Dann die A61 nach Koblenz, 4 Kilometer stockenden Verkehr zwischen Türnich und dem Dreieck Erftal, auch da 10 Minuten plus. Dann noch die A559 nach Köln-Gremberg zwischen Köln-Porz und dem Kreuz Gremberg 2 Kilometer stockend. Und auf der A555 nach Köln zwischen Wesseling und dem Kreuz Köln-Süd 10 Minuten on top. Ihr habt da immer noch 4 Kilometer Stau.
4: Kommt alle gut an, und wenn ihr noch was gesehen habt unterwegs, Staus oder Blitzer, dann klingelt durch oder schickt eine Sprachnachricht bei WhatsApp. Ist ja ganz einfach, ne? Wählt die Nummer und ihr seid sofort hier bei uns im Studio. 02236 88 89
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4: So, dann jetzt mal wieder drei Hits am Stück. Gleich Herbert Grönemeyer, Quarps ist mit dabei. Und das hier, das ist die Purple Disco Machine. Schönen guten Morgen zu

0: Gleich noch Katy Perry mit I Kissed a Girl und dann You'll Be in My Heart von Phil Collins. Das sind die Hits im besten Mix hier bei Radio Erf. Guten Morgen um 9.16 Uhr. Ja, zum Glück ist bald schon Wochenende. Dann wird wieder rumgeknallt. Also zum Beispiel beim Schützenfest im Bad of Eckdorf. Das startet dann am Samstag.
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2: Es ist das größte Sportevent des Jahres. Achso, ja, Fußball-WM steht auch an. Aber Leute, es ist Schützenfestzeit, ja? Ich bin auf dem Dorf groß geworden, das Woodstock im Festzelt. Gut, ich weiß, Schützenfest gibt's auch in Städten. Im Ruhrgebiet habe ich letztens gesehen, ein bisschen anders, glaube ich. Ne? Da bringt jeder seine eigene Waffe mit, halbautomatisch, ohne Seriennummer. Und man ballert zwar auf den Vogel, aber eben aus dem fahrenden Auto. Super Schützen da. Aber auf dem Dorf, da ist das richtig Ausnahmezustand. Da ziehst du von Fest zu Fest. Mein Vater war mehr auf Tour als Bon Jovi zu der Zeit. Der Dorfabend, das war unser ESC. Verrückte, verkleidet auf der Bühne. Keiner kann singen, aber alle haben Spaß. Ob du Schützenkönig geworden bist, das hast du nach deinem Rausch aus der Tageszeitung erfahren. Da hast du zu Gott gebetet, dass du deine Frau zur Königin erklärt hast und nicht wieder die vom Nachbarn. Herrlich. Rumballern, trinken, ein Fest für die ganze Familie. Und immer dran denken, man kann auch ohne Spaß Alkohol haben. Oder war es, man kann auch ohne Schützenfest trinken? Oder war es viel Spaß beim Saufen? Ich weiß nicht.
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1: Um 9.30 Uhr mit Nico Mensching. Guten Morgen. Ein wichtiger Schritt. So reagiert der BUND in Nordrhein-Westfalen auf die unterzeichnete Verständigung zum Schutz des Hambacher Waldes. Er soll sich selbst überlassen und so zum Urwald werden. Diese gemeinsam von Land, Regionen, RWE Power und BUND erarbeiteten Empfehlungen zum dauerhaften Erhalt des Waldes seien ein wichtiger Schritt für die Region, heißt es. Gleichzeitig fordert der BUND eine zügige Umsetzung und verweist auf offene Fragen. Mit der Erklärung bestehe die Chance, die ökologische Wiederbelebung der durch die Tagebau geprägten Region voranzubringen. Der Vorschlag, den Hambacher Wald als Wildnisentwicklungsgebiet zu sichern, sei auf breite Zustimmung gestoßen. Jetzt gehe es darum, die Empfehlung schnell umzusetzen, so der Bund für Umwelt und Naturschutz. 650 statt 519 Punkte. Die Grundsteuer B in Frechen soll nach dem Beschluss des Stadtrats rückwirkend um rund 25% steigen. Allerdings sorgt diese Erhöhung für Ärger. Über 2000 Frechner unterstützen eine Online-Petition gegen die Erhöhung und fordern, dass der Ratsbeschluss zurückgenommen wird. CDU, SPD und die Perspektive für Frechen verteidigen die Entscheidung dagegen. Ihr Argument, mit dem zusätzlichen Geld würden keine neuen Projekte bezahlt. Es gehe nun darum, die Stadt finanziell handlungsfähig zu halten und das Millionendefizit nicht weiter wachsen zu lassen. Den Fraktionen ist nach eigenen Angaben zwar klar, dass Eigentümer und Mieter dadurch belastet werden, aber ohne die Einnahme drohten Einschnitte, etwa bei Schulen, Kitas, Sport, Kultur und Vereinen. Wer gegen die Steuererhöhung sei, müsse auch sagen, wo die fehlenden Millionen sonst herkommen sollen. Und jetzt weitere Meldungen im Überblick. Ein immer größerer Teil der neuen Wohngebäude in Deutschland wird mit Wärmepumpen beheizt. Knapp drei Viertel der rund 58.900 Wohngebäude, die 2025 fertiggestellt wurden, nutzen hauptsächlich Wärmepumpen für Heizenergie, teilte das Statistische Bundesamt mit. In Erftstadt-Lechenlich berät die Polizei heute auf dem Wochenmarkt zu den Themen Einbruchschutz und Fahrraddiebstahl. Das Beratungsmobil macht von 10 bis 13 Uhr Station am historischen Rathaus. Die Polizisten informieren hier unter anderem über die

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2: Der Tag ging ja heute richtig schön los hier bei uns im Rhein-Erft-Kreis. Heute Morgen sehr viel Sonnenschein. Ich sag ja, früh aufstehen lohnt sich. Ne? Also es war wirklich ganz toll. Jetzt haben wir so einen kleinen Dämpfer, sind mehr Wolken reingezogen. Sarah Lenz ist da, aber es wird eigentlich ein ganz guter Tag.
3: Ja, genau, weil die Wolken, die machen erstmal gar nichts. Es bleibt trocken über den Tag und auch am Nachmittag, da kommt auch immer wieder mal die Sonne durch. Wird also ganz schön. Erst am Abend wieder einzelne Schauer möglich. Die Temperaturen sind eher frühlingshaft heute. Da haben wir maximal 18 Grad in der Spitze am Nachmittag. In Bergheim-Kenten bei euch sind wir aktuell bei 13 Grad.
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3: Es gibt eine neue Warnmeldung. Fahrt bitte vorsichtig auf der A1 nach Köln. Im Tunnel Löwenich steht ein kaputtes Fahrzeug auf der linken und der mittleren Spur. Außerdem ist immer noch die A4 nach Köln zwischen dem Kreuz Köln-West und Eiffeltor komplett gesperrt. Da gab es heute Morgen einen LKW-Unfall und es laufen da immer noch die Aufräum- und Reparaturarbeiten. Gute Nachrichten gibt es aber immerhin aus Brühl. Da ist die Sperrung der Phantasialandstraße nach dem schweren Unfall vorhin gerade wieder aufgehoben worden. Da kommt ihr jetzt also wieder durch. Dafür habt ihr noch Stau auf der A1 nach Dortmund zwischen Frechen und dem Kreuz Leverkusen. Noch 8 Kilometer stocken, 20 Minuten obendrauf. Die A1 jetzt nach Euskirchen zwischen Hürth und dem Kreuz Bliesheim. 4 Kilometer stocken, knapp eine Viertelstunde obendrauf. Die A4 in Richtung Aachen, da zwischen dem Dreikolmer und Kreuz Köln Süd. 4 Kilometer Stau, 10 Minuten on top. Auch auf der A61 nach Koblenz zwischen Türnich und dem Dreieck Erftal. 5 Kilometer Stau, auch 10 Minuten plus. Dann steht ihr noch auf der A559 nach Köln-Gremberg, zwischen Porz und dem Kreuz Gremberg noch 2 Kilometer Stau und auf der A555 nach Köln, da zwischen Godorf und dem Kreuz Köln-Süd, immer noch 3 Kilometer Stau und 10 Minuten plus.
2: Dann kommt mal gut an und wenn ihr noch was gesehen habt unterwegs, Staus oder Blitzer, behaltet das bitte nicht für euch. Sagt Bescheid hier bei uns, wir geben das dann weiter. 02236 88 89 90, ruft an oder schickt eine Sprachnachricht bei WhatsApp.
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2: Jawohl, guten Morgen am Mittwoch. Vielleicht erinnert ihr euch, wir haben euch vor ein paar Wochen mal von den Vögeln erzählt, die jetzt bei Gerion aus Köln sich ein Nest in einem Rucksack gebaut haben und mittlerweile da auch schon Nachwuchs bekommen haben. Und die wohnen jetzt alle ganz glücklich zusammen mit Gerion in seiner Wohnung. Das läuft gut. Ich habe jetzt gerade gelesen, in Gütersloh, da haben Vögel ein Nest in einem Motorradhelm gebaut.
3: Auch ein gutes Zuhause.
2: Was ist denn los mit dem? Das ist auch für keinen gut. Also für den Motorradfahrer wird es jetzt echt eng im Helm. Und wenn der dann Gas gibt, also hoffentlich wird den Vögeln nicht schlecht.
4: Oh.

0: Der Mann, der kann. Michael Schulte ist das hier auf der Playlist bei Radio Erft um 9.45 Uhr. Und wisst ihr noch, früher, so das beste Geräusch in der Schule war doch das hier. Große Pause und dann ab in die Raucherecke. Oder was viel besser ist, ab in den Schulgarten. Das Gymnasium in Frechen, das hat also wirklich einen mega schönen Schulgarten. Und die Schüler packen da selber mit an.
1: Ja, hier ist nicht einfach so rumsitzen und so. Also wir packen schon richtig an. Also den neuen Teich zu bauen, einfach dann das Ergebnis zu sehen.
2: Man hat ja auch so eine Art Gruppe, mit der man sich dann immer trifft. Und hat man ja auch Freundschaften und alles. Und eigentlich ist es auch lustig.
1: Das ist einfach so auch im Vergleich zur Schule nochmal was ganz anderes. Also es ist cool.
0: Ja, Samstag ist quasi Tag des offenen Schulgartens am Gymnasium in Frechen. Da könnt ihr euch den mal angucken, wie gut der geworden ist. Ne? Gibt jetzt auch schon ein paar Fotos für euch. Klickt mal Radio Erft bei Insta an.

Das ist ja auch so ein Hit, also mit Ohrwurm-Garantie, ne? Und klingt total nach Sommer. Licky Lee, I Follow Rivers. Wir spielen euch die Hits im besten Mix. Hier ist Radio Erft an eurem Mittwoch. Jetzt noch Ricky Martin mit Livin' La Vida Loca. Und dann bin ich für heute auch erstmal raus. Wir hören uns dann morgen früh wieder ab 6 und dann stehen wir gemeinsam happy auf und starten rein in den Donnerstag.

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1: Mit Malte Halbricht. Guten Morgen. Explodierende Kosten, zu wenig Ärzte auf dem Land und steigende Krankenkassenbeiträge. Langeweile dürfte bei der Gesundheitsministerkonferenz nicht aufkommen. Die Ministerinnen und Minister sitzen ab heute in Hannover zusammen, um über die geplanten Reformen zu sprechen. Jannik Böker aus dem News-Team. Vor allem ein Thema sorgt schon im Vorfeld für Kritik.
2: Und die kommt aus allen Richtungen, egal ob Ärzte, Pharmaunternehmen oder Krankenhauspersonal. Das GKV-Beitragsstabilisierungsgesetz soll noch vor der Sommerpause im Bundestag beschlossen werden und ist ungefähr so beliebt wie ein Zahnarztbesuch. Vorgesehen sind eine Reihe von Sparmaßnahmen. Die Familienversicherung wird in einigen Fällen teurer, Vergütungen für Ärzte gedeckelt, einige Leistungen sogar gar nicht mehr bezahlt. Die Gewerkschaft Verdi ruft deshalb heute in Hannover zu einer Großkundgebung auf und schon vor knapp 2 Wochen hatten laut Verdi über 10.000 Klinikmitarbeiter an einem Klinikaufstand teilgenommen.
1: Es brodelt also im Gesundheitssystem, dabei ist der Reformbedarf trotz allem enorm.
2: Ja, im Prinzip hat das deutsche Gesundheitssystem 2 große Baustellen. Zum einen ist es überdurchschnittlich teuer. Im EU-Vergleich gibt es pro Kopf gerechnet kein anderes Land, das so viel Geld für Gesundheit ausgibt. Und dazu kommt, dass der demografische Wandel immer stärker durchschlägt. Viele Ärzte gehen bald in Rente. Gleichzeitig werden wir im Durchschnitt älter und damit auch kränker. Bedeutet, 40 Milliarden Euro müssen in den nächsten 4 Jahren eingespart werden. Wie genau? Darüber wird heftig gestritten.
1: Jannik, vielen Dank. Und jetzt weitere Nachrichten im Überblick. Die Bundesregierung will die deutsche Luftfahrtindustrie stärken. Das Kabinett soll dazu heute eine neue Strategie beschließen. Ziel sei es, dass Deutschland auch in Zukunft eine führende Luftfahrtnation bleibt, heißt es. Der Bundesverband der deutschen Industrie fordert unter anderem Entlastungen bei der Luftverkehrssteuer und weniger Bürokratie. Wärmepumpen setzen sich in Deutschland immer mehr durch. Laut Statistischem Bundesamt heizen fast 3/4 der im vergangenen Jahr fertiggestellten Wohnhäuser damit. Der Anteil habe sich innerhalb von 10 Jahren mehr als verdoppelt, heißt es. Die Corona-Pandemie beschäftigt noch immer die Gerichte. In Bonn beginnt heute ein Prozess um Corona-Masken. Ein Hamburger Unternehmen fordert fast 500 Millionen Euro vom Bund. Nach Angaben der Firma wurde ein Liefervertrag für Masken kurzfristig wieder zurückgezogen. In Deutschland spenden immer weniger Menschen Blut. Davor warnt der Blutspendedienst des Deutschen Roten Kreuzes. Grund dafür ist vor allem der demografische Wandel. Es gibt immer mehr ältere Spender, aber nur wenige junge, die nachkommen. Mittlerweile gibt es keine Altersgrenze mehr für die Blutspende, aber mit fortschreitendem Alter nehmen Krankheiten zu, die eine Spende ausschließen. Zusätzliche Engpässe drohen im Sommer während der Urlaubszeit und im Winter während der Grippewelle. Dann fallen viele potenzielle Spender krankheitsbedingt aus oder sind verreist. Das DRK hofft nun, vor allem Menschen zwischen Anfang 30 und Ende 40 für eine Blutspende zu gewinnen. Denn der Bedarf bleibt hoch. In Deutschland werden jeden Tag rund 15.000 Blutkonserven benötigt. Und das waren die Nachrichten mit Malte Halbricht.
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3: Das Wetter ist heute ein bisschen zweigeteilt. Wir starten erstmal recht sonnig, aber dann kommen immer mehr Wolken zu uns nach NRW. Es wird windiger und wir müssen mit Regenschauern rechnen. Mehr als 19 Grad werden es heute nicht. Morgen bekommen wir das gleiche Wetter nochmal. Und auch am Freitag gibt es mehr Wolken als Sonne.
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3: Und das sind die längsten Staus. Richtig was los, deswegen alles erst ab 26 Minuten Zeitverlust. Und wir starten auf der A2 Dortmund-Oberhausen zwischen Kreuz Recklinghausen und Gelsenkirchen-Buhr. 5 Kilometer Stau. Aktuell dort hat es einen Unfall gegeben. Bitte bildet eine Gasse für Rettungsfahrzeuge. Das bedeutet auf der linken Spur nach links, alle anderen nach rechts. A3 Oberhausen-Köln zwischen Mettmann und Dreieck-Langenfeld. 6 Kilometer, 26 Minuten mehr. Die 4 Olpe-Aachen zwischen Köln-Merheim und Kreuz-Köln-Süd. 8 Kilometer, 30 Minuten. Die 42 Dortmund-Kamp-Lindfort zwischen Herne-Wanne und Kreuz-Essen-Norden. 9 Kilometer, 29 Minuten on top. Und die A45 Hagen-Dortmund zwischen Kreuz-Hagen und Westhofener Kreuz, 7 Kilometer, hier sind es 32 Minuten mehr. Allen unterwegs, gute Fahrt mit uns.
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3: Hallo, Kevin Zimmer hier und jetzt eine kleine Vormittags-90er-Party gefällig. Hier ist Snap mit Rhythm is a Dancer.
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0: Und das ist Anastasia. Hier ist sie mit Paid My Dues.

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1: Um 10.30 Uhr mit Nico Mensching. Guten Tag. Der Hambacher Wald soll dauerhaft geschützt und als Wildnisentwicklungsgebiet gesichert werden. Der BUND in Nordrhein-Westfalen begrüßt diese unterzeichnete Verständigung von Land, Region, RWE Power und BUND. Die Empfehlungen seien ein wichtiger Schritt für die Region. Der Wald soll sich selbst überlassen werden und so zum Urwald werden. Jetzt gehe es darum, die Beschlüsse zügig umzusetzen. Der BUND verweist zugleich auf offene Fragen. Die Polizei warnt aktuell vor einer neuen, dreisten Betrugsmasche. Unbekannte manipulieren in Köln Kartenlesegeräte an Parkautomaten. Sie bringen ein eigenes NFC-Kartenlesegerät über dem originalen Bezahlfeld des Automaten an. Der Aufsatz ist laut Polizei so gut gemacht, dass er kaum vom Original zu unterscheiden ist. Wer dann sein Parkticket kontaktlos per Handy zahlen will, dem wird über das manipulierte Gerät Geld abgebucht. So passiert am Wochenende auf dem Parkplatz am Kölner Hauptbahnhof. Weil die Polizei davon ausgeht, dass in der Stadt weitere Automaten manipuliert sind, rät sie zur Vorsicht. Wem ein Parkautomat verdächtig vorkommt, der wird gebeten, die Polizei zu rufen. Und jetzt weitere Meldungen kurz und knapp. Innerhalb von 48 Stunden hat die griechische Küstenwache bei mehreren Einsätzen südlich von Kreta und den vorgelagerten Inseln knapp 500 Migranten aufgegriffen oder aus Seenot gerettet. Aus Kreisen der Behörden heißt es, dass derzeit zahlreiche Boote von Libyen aus in Richtung Kreta unterwegs sind. In Wessling ist die Moselstraße ab heute 6 Wochen lang voll gesperrt. Der Grund sind Arbeiten an den Wasserleitungen. Der Gehweg ist nach Angaben der Stadt von der Sperrung nicht betroffen. Und auf radioerft.de, da gibt's weitere News von Rhein und Erft.
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1: Das wird insgesamt ein eher durchwachsener Tag heute, aber immerhin die meiste Zeit trocken. Ab und zu zeigt sich mal die Sonne, dann ziehen wieder dichtere Wolken durch. Das Ganze bei Temperaturen bis maximal 18, 19 Grad.
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1: A1 nach Dortmund zwischen Kreuz Köln-Nord und Niel 1 Kilometer. Die 1 nach Euskirchen zwischen Kreuz Leverkusen und Niel 2 und dann zwischen Hürth und Bliesheim 6 Kilometer. A3 nach Oberhausen zwischen Mülheim und Kreuz Leverkusen 2 Kilometer. Die 3 nach Frankfurt zwischen Delbrück und Heumar 2 Kilometer, A4 nach Aachen zwischen Meerheim und Eiffeltor 7 Kilometer, A61 nach Koblenz zwischen Gümnich und Erftal 2 Kilometer, die 555 nach Köln zwischen Godorf und dem Kreuz Köln Süd 2 Kilometer stockend und A559 nach Deutz zwischen Gremberghofen und Gremberg 1 Kilometer.
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2: Kevin Zimmer hier, schön, dass ihr da seid. Eine Liebestrennung müssen wir heute noch vermelden, ja? Das interessiert euch wahrscheinlich, oder? Egal, auch wenn es euch nicht interessiert, ich sag's einfach. Mario Basler und seine langjährige Freundin Doris haben sich getrennt. Es soll keine andere Frau oder kein anderer Mann im Spiel gewesen sein. Die beiden haben sich einfach auseinanderentwickelt, hat Doris im RTL-Interview verraten. Beide haben sich auseinanderentwickelt. Da fragt man sich natürlich bei Mario Basler, was kann das sein? Hat Doris aufgehört zu rauchen, oder was?
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0: immer schlimm. Ich muss immer dieses in dem Song mitsingen. Und das ist, ich sag mal so, ich treffe den Ton nur, also zu 5%. Kato featuring John und Turn the Lights Off hier bei uns im besten Mix. Ja? Wir kommen jetzt zu einem WM-Song. Es wird viele WM-Songs während dieses Fußballturniers geben. Das gehört ja mittlerweile zum guten Ton. Ja? Irgendwie, wir bauen einen WM-Song. Komm, alle singen ein. Ja? Einer hat gesagt, komm, diesmal mache ich auch mit. Vincent Weiss. Song heißt kurz für immer. War ursprünglich gar nicht als WM-Song geplant. Ist nämlich schon Anfang des Jahres auf seinem neuen Album drauf gewesen. Das Album heißt Hast du kurz Zeit? War natürlich auf Platz 1 der deutschen Albumcharts.
1: Mit Kurz für immer habe ich einen Song geschrieben, der Gefühle und Momente, die viel zu schnell vorbeigehen, einfach festhalten will. Und ich freue mich umso mehr, dass das bei der Fußball-WM weitergetragen wird, weil diese 90 Minuten Spielzeit, die sollen einfach nicht aufhören, wenn man diese Spannung und dieses Gefühl eigentlich viel, viel weitertragen möchte.
0: Ja, für Vincent Weiss ist das Ganze übrigens kein komplettes Neuland. Schon zur EM 2021 hat er gemeinsam mit Johannes Oerding Musik beigesteuert für den Fußball sozusagen. Jetzt ist er also zum zweiten Mal musikalisch am Start beim hoffentlich für uns endenden Sommermärchen. Ich glaube, er findet es auch ganz cool.
1: Ich fühle mich natürlich riesig geehrt, dass ich mit Kurz für immer ein zweites Mal ein Fußballturnier musikalisch begleiten darf. Ich wünsche der Mannschaft viel Erfolg und hoffe, dass wir diesmal sehr, sehr lange am Turnier teilhaben dürfen.
0: So, was braucht so ein Fußballsong, damit er so, ich sag mal, uns mitreißen kann? Hört einfach mal selbst. Mal gucken, ob ihr es findet, dass der nach Fußball klingt. Kurz für immer, hier ist Vincent Weiss.
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1: Mit Malte Albrecht, guten Tag. Seit 4 Jahren gilt eine EU-Richtlinie zur Stärkung der Tarifbindung. Die sieht vor, dass die Regierung eines EU-Staates einen Aktionsplan entwickeln muss, wenn weniger als 80% der Beschäftigten in einem tarifgebundenen Unternehmen arbeiten. Deutschland hinkt bei der Umsetzung der Richtlinie aber hinterher. Das wird in einer Studie der gewerkschaftsnahen Hans-Böckler-Stiftung kritisiert. Christian Böder hat die weiteren Infos.
2: In Deutschland liegt die Tarifbindung nicht bei 80%, sondern bei weniger als 50. Den geforderten Aktionsplan gibt es aber immer noch nicht, auch wenn sich die aktuelle Bundesregierung im Koalitionsvertrag das Ziel gesetzt hat, die Tarifbindung zu erhöhen, heißt es von den Studienmachern. Es seien zwar erste Schritte in die richtige Richtung gemacht worden, aber ohne Ergebnis. Ende vergangenen Jahres hatten der Deutsche Gewerkschaftsbund und Arbeitgeberverbände versucht, in der Sache eine Einigung zu finden und auch Schwarz-Rot hatte intern darüber beraten, in beiden Fällen aber ohne Konsens. Deutschland gehört damit mit Luxemburg, Kroatien, Slowenien, Ungarn und Zypern zu einer kleinen Gruppe von 6 EU-Ländern, bei denen der Aktionsplan nicht steht. 12 weitere EU-Staaten haben bereits einen, weitere 9 brauchen keinen, weil bei ihnen die Tarifbindung bei 80% oder mehr liegt. Laut Studienmachern braucht Deutschland aber dringend einen Plan, der auf einem umfassenden Reformprogramm zur Förderung der Tarifverhandlungen beruht, wenn die gesteckten Ziele erreicht werden sollen.
1: Und jetzt weitere Meldungen, kurz und kompakt. Der Sozialverband VdK warnt vor Kürzungen der Sozialausgaben. Stattdessen schlägt Verbandspräsidentin Bentele vor, Gutverdiener stärker heranzuziehen. Man müsse zum Beispiel darüber nachdenken, die Beitragsbemessungsgrenze in der Krankenversicherung anzuheben, sagte sie im ZDF. Heute Abend wollen die Koalitionsspitzen mit Vertretern von Gewerkschaften und Arbeitgebern über die geplanten Reformen sprechen. NRW-Ministerpräsident Wüst hat den Städten und Gemeinden Unterstützung bei ihren finanziellen Sorgen zugesagt. Die kommunale Finanzlage sei schwierig bis dramatisch, sagte er bei der Mitgliederversammlung des Städtetages in Oberhausen. Zwar habe das Land schon fast 9 Milliarden Euro Altschulden übernommen, aber auch der Bund müsse sich noch stärker an der Entlastung der Kommunen beteiligen. Nach der verheerenden Brandkatastrophe in Hongkong mit fast 170 Toten vor gut einem halben Jahr hat die Regierung jetzt Anklage erhoben. 7 Menschen und 2 Unternehmen müssen sich unter anderem wegen Totschlags, Betrugs und Geldwäsche verantworten. Das Feuer hatte Ende November fast eine ganze Wohnanlage zerstört. Die Ermittlungsbehörden sind offenbar einem internationalen Drogennetzwerk auf der Spur. Gestern hat es Razzien in NRW, Hessen und Bulgarien gegeben. Das hat das Bundeskriminalamt bestätigt. Durchsucht wurden 15 Gebäude. Sichergestellt wurden unter anderem Drogen, rund 20.000 Euro Bargeld und eine scharfe Waffe. Ein mutmaßlicher Hauptverdächtiger wurde vorläufig festgenommen. Die Staatsanwaltschaft Duisburg wirft insgesamt 11 Verdächtigen vor, über ein Firmennetzwerk große Mengen Rauschgift aus Südamerika und Thailand nach Deutschland geschleust zu haben. Laut BKA konnten die Ermittler schon vor der Razzia eine Lieferung von 140 Kilo Marihuana sicherstellen. Und das waren die Nachrichten mit Malte Albrecht.
0: Das Wetter an Rhein und Erft.
3: Das Wetter zeigt sich heute von 2 Seiten. Am Anfang ist es noch ganz freundlich und sonnig. Im Laufe des Tages werden die Wolken aber mehr. Außerdem frischt der Wind auf und wir müssen mit Schauern rechnen. Bei maximal 19 Grad bleibt es eher frisch. Morgen läuft das Wetter noch mal ganz ähnlich ab und auch am Freitag überwiegen die Wolken.
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3: Und in diesen Staus wartet ihr mindestens 15 Minuten. A1 Münster-Dortmund zwischen Münster-Hiltrup und Ascheberg. 4 Kilometer, 25 Minuten on top. Die A2 Dortmund-Oberhausen zwischen Kreuz-Recklinghausen und Gelsenkirchen-Buer. 4 Kilometer. Hier müsst ihr 40 Minuten mehr Zeit einplanen. Auf der A3 Oberhausen-Köln zwischen Kreuz-Hilden und Dreieck-Langenfeld 3 Kilometer seid ihr nach 15 Minuten durch. Die A4 Olpe-Aachen zwischen Köln-Merheim und Kreuz-Köln-Süd 6 Kilometer, 26 Minuten on top. Und die A45 Hagen-Dortmund zwischen Kreuz-Hagen und Westhofener Kreuz 6 Kilometer. Da plant mal besser 48 Minuten mehr Zeit ein. Allen unterwegs, gute Fahrt!
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3: Hallo, Kevin Zimmer hier, schön, dass ihr da seid. Das Eröffnungsspiel zur Fußball-WM morgen ist ja in Mexiko. Mexiko gegen Südafrika, und deshalb hat die Regierung jetzt gesagt, dass an dem Tag, also morgen, kein Unterricht an Schulen und Universitäten stattfinden wird. Die haben allen einfach freigegeben und auch allen Staatsbediensteten, ja, alle frei. Per Regierungsbeschluss. Übermorgen sollen sie zumindest Homeoffice sogar bekommen. Friedrich Merz, wenn du das hörst, wir warten noch.

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0: würde auch zu Niedersachsen passen, ja? Dem sympathischen Bundesland hier um die Ecke. Niedersachsen, huhuhu. Ja, würde ich 10 Millionen nehmen, dann könnt ihr den Slogan haben. Aber jetzt haben sich ja schon umentschieden. Ihr habt es wahrscheinlich schon gehört. Wir haben ja gestern auch schon uns ein bisschen drüber lustig gemacht. Wir geben es ganz offen zu. Niedersachsen hat eine neue millionenschwere Standortkampagne, unter anderem mit einem neuen Slogan. Wenn man da auf der Autobahn reinfährt, seht ihr in Zukunft nicht nur die Schilder Niedersachsen, sondern da steht dann darunter Niedersachsen. Das ist groß. So lautet das Motto. Das ist groß. Ja, viele Niedersachsen lachen da selber drüber und sagen, da fehlt ja eigentlich ein Wort. Eigentlich müsste es heißen Niedersachsen. Das Funkloch ist groß. Naja, gut. Niedersachsen, das ist groß. So lautet also der Spruch. Und jetzt frage ich euch mal, wie krass haut euch dieser Spruch um? Und, naja, geht so.
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2: Ich bin's, Laura. Das ist groß. Dinge, die du in Niedersachsen aber auch im Bett sagen kannst. Was für ein Slogan. Bam, da ist mein Kopf doch glatt geplatzt vor lauter Kreativität. Und die haben dafür echt eine Werbeagentur beauftragt. Wie lief das ab? Saß da so einer von den Werbeleuten auf dem Klo, hat so vor sich hinsiniert und dann kam es ihm plötzlich. Das ist groß. Natürlich.
3: Ich bin genial.
2: Wir machen das oder das mit den Fähnchen. So. Gut, auf der anderen Seite, wenn wir uns den Vorgängerslogan anschauen, kann man nur sagen, es konnte nur besser werden. Niedersachsen. Klar. Ja, klar. Kann man machen, aber dann ist es halt Kacke oder groß, wie man in Niedersachsen sagen würde. Okay, ich bin echt ein bisschen zu hart. Der Gedanke dahinter ist ja eigentlich richtig. Mit der neuen Kampagne will sich das Land mutiger und selbstbewusster präsentieren. Weißt du, wie diese Typen bei Tinder, 1,50 Meter voller Sexiness, ein Ego bis nach Australien und wenn du sie fragst, wie groß sie sind, kommt nur ein groß zurück. Denn das reicht, denken sie. So, zurück zum Slogan. Komm, das ist doch gar nicht mal so schwer, den richtigen Slogan zu finden, oder? Ich habe da schon zig Ideen im Kopf. Erstens, Niedersachsen. Fast in NRW. Zweitens, Hannover oder Braunschweig. Hauptsache NRW. Drittens, Niedersachsen macht Werbung. NRW macht Eindruck. Und zum Schluss, Niedersachsen. Der kürzeste Weg nach NRW beginnt hier. Gern geschehen. Also, falls ihr da Hilfe braucht, ich bin für euch da. Hallo? Na gut. So, ich höre jetzt auch auf mit dem Ärgern, denn eigentlich muss ich sagen, ich mag Niedersachsen total. Nur den Slogan, Leute, den könnt ihr besser. Wie wär's denn mit Niedersachsen? Letzte Ausfahrt vor NRW. Nein? Okay, dann doch das mit den Fähnchen.
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1: Um 11.30 Uhr mit Nico Mensching. Guten Tag. Ein wichtiger Schritt. So reagiert der BUND in Nordrhein-Westfalen auf die unterzeichnete Verständigung zum Schutz des Hambacher Waldes. Er soll sich selbst überlassen und so zum Urwald werden. Diese gemeinsam von Land, Region, RWE Power und BUND erarbeiteten Empfehlungen zum dauerhaften Erhalt des Waldes seien ein wichtiger Schritt für die Region, heißt es. Gleichzeitig fordert der BUND eine zügige Umsetzung und verweist auf offene Fragen. Mit der Erklärung bestehe die Chance, die ökologische Wiederbelebung der durch die Tagebaue geprägten Region voranzubringen. Der Vorschlag, den Hambacher Wald als Wildnisentwicklungsgebiet zu sichern, sei auf breite Zustimmung gestoßen. Jetzt gehe es darum, die Empfehlungen schnell umzusetzen, so der Bund für Umwelt- und Naturschutz. Mit Fotos aus der Videoüberwachung sucht die Kreispolizei nach zwei Frauen. Sie sollen in mehrere Betrugsfälle in Hürth, Bonn, Langenfeld und Solingen verwickelt sein. Anfang April sollen die beiden in mehreren Modeläden zugeschlagen haben. Dabei soll eine der Verdächtigen jeweils die Kassiererin abgelenkt haben, während die zweite Frau mehrere Banknoten aus einem Bündel von 10-Euro-Scheinen herauszog. Durch weitere Ablenkungen haben die Frauen offenbar verhindert, dass das Personal die Geldscheine nochmal nachzählt. Bilder der Verdächtigen gibt's auf radioerft.de. Und jetzt weitere Meldungen im Überblick. Der vergangene Monat war nach einem Bericht von Klimaexperten weltweit der zweitwärmste Mai seit Beginn der Aufzeichnungen. In ganz Europa war der Monat geprägt von raschen Übergängen von unterdurchschnittlichen Temperaturen zu einer intensiven Hitzewelle. In Brühl sind die Mitarbeiter der Stadtbibliothek heute nicht vor Ort, weil das Team an einer Fortbildung teilnimmt. Die Kunden können die Bücherei aber im Open Library Betrieb nutzen. Das heißt, sie können an den Selbstverbuchungsgeräten Medien ausleihen und zurückgeben. Der normale Betrieb startet dann morgen wieder zu den gewohnten Servicezeiten. 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
0: Das Wetter an Rhein und Erft.
1: Ab und zu scheint mal kurz

0: die Sonne, dann gibt es wieder dichtere Wolken und die werden Richtung Nachmittag auch noch ein bisschen dichter. Dann ganz, ganz vereinzelt mal ein bisschen Regen geben. Das Ganze bei maximal 19, 20 Grad.
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0: A1 nach Dortmund zwischen Kreuz Köln-Nord und Kreuz Leverkusen 1 Kilometer. Die 1 nach Euskirchen zwischen Leverkusen und Niel Einer und zwischen Hürth und Bliesheim 6 Kilometer stockend. A3 nach Frankfurt zwischen Kreuz Köln-Ost und Dreikäumer 1 Kilometer. Die A4 nach Aachen zwischen Merheim und dem Kreuz Köln-Süd 7 Kilometer, dauert etwa eine halbe Stunde länger. A61 nach Koblenz zwischen Gümlich und Erftal 2 Kilometer. Und die 555 nach Köln zwischen Rodenkirchen und dem Kreuz Köln-Süd 1 Kilometer stockender Verkehr.
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2: Und das Ganze mit Kevin Zimmer.
3: Hallo.
2: 90er Jahre Fußballstar, Ex-Nationalspieler und vor allen Dingen Kettenraucher Mario Basler und seine Partnerin Doris haben sich nach 18 Jahren getrennt. Wir haben gerade schon ein Tränchen vergossen deswegen. Jetzt, wo Basler bei Doris quasi ausgezogen ist, wissen wir, was das Erste ist, was die Doris machen wird, wo der Mario raus ist. Erstmal die Wände streichen.
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0: Leute, bei dem Wetter, was wir derzeit haben, ja, das ist doch mies, ja. Ich war schon auf Sommer eingestellt. Was ist das da draußen? Ist das Herbst oder was soll das? Ich weiß, übers Wetter lästern und Witze darüber machen, das ist, hat so ein Bart. Aber bei dem Wetter, ich sag mal so wie am Anfang Juni, da bleibt einem ja nichts anderes übrig. Selbst der Chef, der meckert übers Wetter aktuell.
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3: Ja, nee, ist klar.
4: Guck doch mal raus. Das hat doch mit Sommer nichts zu tun. Das nennt sich Arbeitsverweigerung, mein lieber Sommer. Ja, alles natürlich nur Theorie. Die Grillsaison ist doch im Prinzip schon seit 3 Monaten im vollen Gange. Und jedes Jahr der gleiche Witz. Mann mit Grill sucht Frau mit Kohle. Aber irgendwie ist es ja auch immer ein gutes Gefühl, wenn freitagsabends der Geruch von Holzkohle so in der Luft hängt. Ja, kennt auch jeder. Das ist Kulturgut. Nicht zu verwechseln mit Grillgut. Und machen wir uns nichts vor. Wenn du heute Abend irgendwo auf der Terrasse sitzt und vor dir steht eine gut gefüllte Flasche Hela-Ketchup, ja, dann hat dein innerer Sommer doch schon längst angefangen. Ab jetzt sind kurze Hosen erlaubt. Auch bei Männern. Aber Vorsicht, aber. Man muss die Beine dafür haben als Mann. Wenn du so richtige Altherrensticken in RAL 9000 Polarweiß hast, ja, dann lieber nochmal drüber nachdenken, ob man der Allgemeinheit und dem Straßenbild wirklich hilft. Wie geht nochmal der kategorische Imperativ von Immanuel Kant? Man soll so handeln, dass man will, dass es Gesetz für alle wird. Ne? Ja, bäm. Zu Deutsch heißt das, geh einer nicht auf den Sack, auch nicht optisch. Na bitte, ganz einfach.
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0: So, wenn wir jetzt schon nicht baden können, was machen wir dann? Ach komm, wir singen ein Lied mit Mark Forster.

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1: Mit Malte Halbricht, guten Tag. Im Kanzleramt gibt es heute Abend ein großes Treffen. Die Koalitionsspitzen sprechen mit Arbeitgebern und Gewerkschaften über die geplanten Reformen. Wirtschaftsverbände sehen darin eine Chance. Sozialverbände und die Opposition haben dagegen Bauchschmerzen. Thorsten Adolfs aus dem Newsteam, warum sehen Sie das Treffen so kritisch?
2: Ja, sie befürchten, dass das, was da in Berlin als Reformen verkauft werden soll, in Wirklichkeit ein riesiges Kürzungsprogramm wird. Große Erwartungen an das Treffen haben die AWO, der Sozialverband Deutschland, der VdK und der Paritätische Gesamtverband deshalb nicht. Und sie warnen die Koalition davor, die über Jahrzehnte gewonnenen sozialen Errungenschaften für die Menschen über Bord zu schmeißen. Kritik kommt von den Grünen. Fraktionschefin Dröge sagt zwar, an Reformen führe kein Weg vorbei. Kanzler Merz verwechsle aber Reformen mit einem Sammelsurium aus Kürzungen und Belastungen. Und damit verspiele er jegliche Akzeptanz.
1: Unionsfraktionschef Spahn appelliert ja an die Teilnehmer, die Gespräche mit dem nötigen Ernst anzugehen.
2: Ja, Spahn fordert von allen Beteiligten Kompromissbereitschaft. Es gehe jetzt darum, Verantwortung zu übernehmen, sagte er. Maximalpositionen würden keinen weiterbringen. Die von der Koalition geplanten Reformen hätten das übergeordnete Ziel, die Wettbewerbsfähigkeit zu stärken und vor allem Wachstum ohne neue Schulden möglich zu machen, so Spahn. Das sieht auch Vizekanzler Klingbeil so. Bei dem Treffen gehe es in erster Linie um die Frage, wie ein vernünftiger Weg zu mehr Wachstum aussehe, sagte er, und da sei er gespannt, welche konkreten Ideen die Sozialpartner hätten.
1: Danke, Thorsten. Und jetzt weitere Nachrichten in Kurzform. Deutschland ist nicht ausreichend auf extreme Hitze vorbereitet. Davor warnt ein Bündnis von mehr als 150 Verbänden aus dem Gesundheits- und Sozialwesen. Sie fordern, Hitzeschutz systematisch in Krisenvorsorge, Gesundheitsversorgung und Katastrophenschutz aufzunehmen. Bei extremen Hitzewellen drohten sonst zehntausende Todesfälle. Ärztinnen und Ärzte an deutschen Unikliniken bekommen mehr Geld. Die Gewerkschaft Marburger Bund und die Tarifgemeinschaft Deutscher Länder haben sich auf einen Tarifabschluss geeinigt. Demnach gibt es in zwei Schritten insgesamt 5,4% mehr Gehalt. Bei einem Verkehrsunfall vor einer Schule in Hamburg sind mehrere Kinder verletzt worden. Laut Polizei wurden die Kinder bei einem Ausparkmanöver von einem Auto erfasst. Zwei Kinder wurden zur weiteren Behandlung in ein Krankenhaus gebracht. Wie schwer sie verletzt sind, ist noch nicht bekannt. Der Traum von den eigenen vier Wänden rückt für viele Menschen in Deutschland in weite Ferne. Das zeigt eine aktuelle Umfrage des Finanzierungsvermittlers Interhyp. Demnach halten 46% der Befragten Immobilien in ihrer eigenen Region für zu teuer. Vor einem Jahr waren es mit 39% noch deutlich weniger. Zwar kalkulieren Kaufinteressenten von vornherein höhere Budgets ein, lassen sich aber gleichzeitig durch die wirtschaftliche Lage und die Preisentwicklung verunsichern. Aktuell liegt das eingeplante Budget im Schnitt bei 384.000 Euro. Ein weiteres Problem ist die Zeit. Viele unterschätzen, wie lange es dauert, genügend Eigenkapital anzusparen. Laut Umfrage braucht dafür rund jeder Dritte mehr als 10 Jahre. Und das waren die Nachrichten mit Malte Albrecht.
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3: Das Wetter ist heute ein bisschen geteilt. Erst ist es noch recht sonnig, später kommen dann immer mehr Wolken dazu. Es wird zunehmend windig und zwischendurch kann es auch mal regnen. Mehr als 19 Grad sind heute nicht zu erwarten. Morgen sieht es wieder genauso aus und auch am Freitag bleibt es eher wolkig und sonnig.
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3: Und das sind die längsten Staus, alles ab 12 Minuten Wartezeit. A1 Münster-Dortmund zwischen Münster-Hiltrup und Ascheberg. 3 Kilometer seid ihr nach 12 Minuten durch. A1 Köln-Euskirchen zwischen Hürth und Kreuz-Bliesheim. 6 Kilometer, 12 Minuten on top. Die A2 Dortmund-Oberhausen zwischen Herten und Gladbeck-Ellinghorst. 4 Kilometer, 40 Minuten. Die A3 Oberhausen-Köln zwischen Kreuz-Hilden und Dreieck-Langenfeld. 3 Kilometer, 14 Minuten on top. Die A4 Olpe-Aachen zwischen Köln-Merheim und Kreuz-Köln-Süd. 6 Kilometer, hier sind es 37 Minuten mehr. Und auf der A45 Gießen-Dortmund zwischen Hagen-Süd und Westhofener Kreuz. 7 Kilometer wegen einer Sperrung. Da müsst ihr auch ein bisschen Zeit einplanen. Allen unterwegs, gute Fahrt.
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3: Ich bin Kevin Zimmer, Tag zusammen. Wir freuen uns auf den Sommer. Ja, er lässt uns gerade noch so ein bisschen zappeln, aber Ende Juni wird das hundertprozentig mit dem Wetter. Wir sind der festen Überzeugung und wollen mit euch ein gemeinsames, sehr, sehr buntes Festival feiern. Das Rainbow Festival in Köln am Fühlinger See. Mit den Venga Boys, kölsche Musik von Kassala, DJ Felix hier, No Angels. Und ich habe

0: Alle Farben und Baby Goodbye, das ist auch sehr bunt. Das passt sehr gut zu diesem Festival, was wir da mit euch planen. Das ist eine Musikmischung, die gibt es vermutlich auch wirklich nur auf diesem Musikfestival. Boney M., Venga Boys, kölsche Musik mit Kassala, DJ Felix Jehn und die No Angels. Bunt wie das Festival selbst.
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0: 27.06. präsentiert von uns den NRW-Lokalradios und die Location, die verspricht doch schon Sommerfeeling. Hey, ich würde eine Badehose mitnehmen. Ich weiß nicht, während des Festivals hat man wahrscheinlich keine Chance, in Fühlinger See zu springen, aber ansonsten oder so. Ne? Fühlinger See, Köln, ich habe heute Morgen noch dran gedacht an dieses tolle Festival. Ich habe geduscht, stand so da drunter und dann habe ich diesen Song von diesem Rainbow Festival Act gehört. Ihr merkt, ich habe mitgesummt. So. Gut zu erkennen eigentlich, oder? Habt ihr denn den Song oder den Act erkannt? Dann ruft an 0850 80 550. Denn dann habe ich die allerbesten Karten für euch. Freikarten. Also, welche Band suchen wir? Oder welchen Künstler? Oder wie heißt der Song? Eine Sache wird mir reichen. Wenn es richtig ist, schicken wir euch zum Rainbow Festival nach Köln. An den Fühlinger See. Jetzt Michael Patrick Kelly, Roundabouts. Ich bin Kevin Zimmer, wünsche euch einen schönen Mittwoch.
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1: Um 12.30 Uhr mit Gesa Di Martin. Schönen guten Tag. Der Hambacher Wald soll dauerhaft geschützt werden und als Wildnisentwicklungsgebiet gesichert werden. Der BUND hat die Erklärung, die er selbst gemeinsam mit Land, Kommunen und dem Energieunternehmen RWE jetzt unterzeichnet hat, begrüßt. Die Empfehlungen seien ein wichtiger Schritt für die Region. Der Plan, der Wald soll sich selbst überlassen werden und so zum Urwald werden. Jetzt geht es laut BUND darum, die Beschlüsse auch zügig umzusetzen. Die Feuerwehr musste am Abend in Wesseling eine Person aus einem Auto befreien. Der Wagen war bei einem Alleinunfall auf der Kölner Straße auf dem Dach gelandet. Rettungskräfte konnten den Fahrer befreien und anschließend dem Rettungsdienst übergeben. Während der Bergungsarbeiten mussten allerdings mehrere Einsatzkräfte abgezogen werden, um Schaulustige von der Unfallstelle fernzuhalten. Kunst trifft Klimaschutz in Brühl. Die Stadt bekommt am Nachmittag 30 künstlerisch gestaltete Bewässerungssäcke für ihre Stadtbäume. Street-Art-Künstler haben die Säcke gestaltet und wollen mit ihren Designs die Brühler Straßen in eine Galerie verwandeln. Sinn der Säcke ist es, die Bäume bei zunehmender Hitze und Trockenheit mit Wasser direkt an den Wurzeln zu versorgen. Und jetzt weitere Meldungen kurz und knapp. Eine extreme Hitzewelle könnte hier bei uns viele Menschenleben kosten. Und auf ein solches Szenario ist Deutschland aus Sicht von Experten nicht ausreichend vorbereitet. Mehr als 150 Institutionen und Verbände aus Gesundheitswesen, Pflege, Wohlfahrt und Zivilgesellschaft fordern deshalb, dass der Hitzeschutz in die Krisen- und Gesundheitsvorsorge und in den Katastrophenschutz integriert wird. In Köln sind die Plätze an den weiterführenden Schulen vergeben worden. Und auch diesmal reicht die Anzahl der Plätze an Gesamtschulen bei weitem nicht aus. Rund 700 Schülerinnen und Schüler gehen leer aus. Im Sommer gehen erfahrungsgemäß weniger Menschen zum Blutspenden. In Kerpen können Freiwillige heute dafür sorgen, dass die Bestände trotzdem gut gefüllt sind. Von 16 bis 19 Uhr gibt es in der Kerpener Jahnhalle einen Blutspendetermin des Deutschen Roten Kreuzes. Und mehr Nachrichten, die gibt's auch auf radioerft.de.
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1: Der Nachmittag bringt neben einigen Wolken auch immer mal wieder etwas Sonne und nur vereinzelt mal ein paar Schauer mit. Wärmer als 20 Grad wird's dabei aber nicht. Aktuell sind 16 Grad am Bahnhof in Horrem, 15 Grad sind's in Elsdorf am Terranova.
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1: Nur die längeren Wartezeiten. Die A1 Richtung Euskirchen zwischen Hürth und Kreuz-Bliesheim 6 Kilometer stockend, ihr braucht 11 Minuten länger. Die A3 Richtung Frankfurt zwischen Kreuzköln-Ost und Dreieck-Colmar 2 Kilometer, 9 Minuten obendrauf. Die A4 Richtung Aachen zwischen Meerheim und Kreuzköln-Süd 6 Kilometer, ihr braucht eine halbe Stunde länger. Die A59 Richtung Köln zwischen Spich und Flughafen Köln-Bonn 2 Kilometer.

0: 7 Minuten obendrauf. Und ihr meldet uns einen Blitzer auf der Brühlerstraße in Wesseling-Berzdorf in Richtung Wesseling auf Höhe der Matthiasstraße. Gute Fahrt.
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2: Hallo, Kevin Zimmer hier. Irgendwie hat man immer das Gefühl, wenn man was Neues über Britney Spears liest, das ist nie was Gutes. Man will es gar nicht lesen. Zuletzt wurde sie ja festgenommen, weil sie sehr, sehr betrunken Auto gefahren ist. Gar nicht gut. Komm, wir beschränken uns einfach auf ihre Musik. Hier ist sie mit Toxic und wir alle, glaube ich, würden uns freuen, wenn sie mal wieder was Neues Musikalisches machen würde. Nicht immer nur so schlechte Schlagzeilen. Das wäre hübsch.
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0: das sind die 80er hier bei uns. Talk Talk und It's My Life.
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0: Wir feiern mit euch eine bunte Party. Kassala sind am Start, Felix Jehn, Boney M., Kamrat, Wenger Boys. Und alle kommen nach Köln zum Fühlinger See, zum Rainbow Festival. Präsentiert von uns, den NRW-Lokalradios. Andrea an der 0800 50 80 550. Andrea, warum brauchst du mal so eine Festivalauszeit? Hallo erstmal.
3: Hallo, ja, weil ich eigentlich noch niemals auf einem Festival war und das hört sich so spannend an mit den ganzen Acts. Würde ich gerne mal erleben.
0: Gibt es einen Lieblingsact, wo du sagst, ah ja, das, die habe ich noch nicht gesehen, die würde ich gerne mal sehen?
3: Kamrat.
0: Der wird auf jeden Fall auftreten. Du kommst aber nur hin, wenn du diesen einen Song erkannt hast, den ich heute Morgen unter der Dusche gehört habe. Ich habe ein bisschen drüber gesummt.
3: Also ich würde sagen, No Angels, Daylight in Your Eyes. 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
0: in your eyes. Andrea, das ist richtig, vollkommen richtig.
3: Ja, super.
0: Herzlichen Glückwunsch. Das heißt, du erlebst dein allererstes Festival und es wird das Rainbow Festival in Köln am Fühlinger See sein. Wie groß ist die Freude?
3: Oh, nicht dein Ernst. Oh, wirklich?
0: Ja.
3: Oh, geil. Ich freue mich total.
0: Ja, ich meine, wenn du noch nie ein Festival erlebt hast, warst du wenigstens mal auf einem Konzert oder so?
3: Ja, Konzerte ja, aber noch nie ein Festival, nee.
0: So, und du wirst Kamrat live sehen, ja? Den wolltest du ja immer live sehen. Also Kamrat wirst du live sehen. Du wirst natürlich auch die No Angels live sehen. Also das ist,
3: ja,
0: das ist
3: toll. Ja, denke ich mir.
0: Und alles unter einem sehr bunten Motto, tolle Location, Fühlinger See in Köln. Das wird toll. Ich wünsche dir ganz viel Spaß dort.
3: Dankeschön, danke, danke.
0: Andrea, und jetzt kommt natürlich der Song, der dich zum Rainbow Festival gebracht hat. Und deswegen hast du die Ehre, ihn jetzt anzumoderieren.
3: Ja, jetzt dürft ihr hören die No Angels mit Daylight in Your Eyes. Im Moment sind meine Augen auch voller Daylight.
0: Andrea, viel Spaß, alles Gute. Wahnsinn. Und Tickets schicken wir dir zu.
3: Oh,

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1: Mit Thorsten Adolfs. Guten Tag. Der Traum vom Eigenheim wird für viele wohl ein Traum bleiben. Immer mehr Menschen in Deutschland sagen, dass der Kauf einer Wohnung oder eines Hauses für sie unbezahlbar sei. Mittlerweile ist es fast jeder Zweite, der das so sieht. Das zeigt eine neue Umfrage des Finanzvermittlers Interhyp. Danny Hopper aus dem News-Team. Vor allem zwei Gründe wurden von den Befragten immer wieder genannt.
2: Genau, zum einen die Preisentwicklung bei Immobilien, die kennt ja seit Jahren nur eine Richtung nach oben, vor allem in den Ballungsräumen. Dazu noch die höheren Zinsen. Und zum anderen ist da noch die aktuelle wirtschaftliche Lage im Land, die viele Menschen verunsichert. Die steigenden Alltagskosten oder auch die Sorge um den eigenen Job. Deshalb heißt es auch von Interhyp, der Wunsch nach Wohneigentum sei in Deutschland weiter ungebrochen, aber die gefühlte Hürde dafür sei eben höher geworden. Fast 40% der Befragten sagen, der Immobilienmarkt sei überdreht. Das spiegelt sich auch in den Budgets wieder. Durchschnittlich wird für den Kauf oder Bau einer Immobilie mit knapp 384.000 Euro kalkuliert. Das sind nochmal 35.000 Euro mehr als im Vorjahr.
1: Was laut Interhyp auch ein Problem ist, viele unterschätzen die Dauer, wie lange sie für einen Kauf ansparen müssen.
2: Auf jeden Fall, rund jeder zweite Befragte glaubt, dass er in weniger als 5 Jahren das nötige Kapital für den Kauf zusammen hat. Die Realität sieht laut Interhyp aber meist anders aus. Bei 2/3 von ihnen haut es demnach nämlich nicht hin. Viele würden ihre monatliche Rate einfach nur schätzen und nicht ausrechnen und deshalb gäbe es am Ende oft enttäuschte Gesichter, heißt es. Auch beim Aufbau des nötigen Eigenkapitals gibt es ganz unterschiedliche Ansätze. Die meisten setzen einfach aufs Sparen. Wer einen Kauf dagegen schon lange im Voraus plant, setzt dagegen laut Interhyp häufiger auf Geldanlagen wie ETFs oder Aktien. Jeder vierte Befragte sagt außerdem, dass ein Erbe oder eine Schenkung geholfen habe, um auf das nötige Eigenkapital zu kommen.
1: Dankeschön, Danny. Und jetzt weitere Meldungen im Überblick. NRW-Ministerpräsident Wüst verspricht Städten und Gemeinden, die finanzielle Probleme haben, Unterstützung. Zuletzt hatte das Land Altschulden von den Kommunen in Höhe von fast 9 Milliarden Euro übernommen. Das reicht ihnen aber nicht. Die Bürgermeister sagen, dass eine einmalige Entlastung bei den immer weiter steigenden laufenden Ausgaben nicht helfe. Ermittler sind in mehreren Bundesländern, darunter NRW, gegen ein mutmaßliches internationales Rauschgiftnetzwerk vorgegangen. Einer der 11 Tatverdächtigen sei dabei vorläufig festgenommen worden, heißt es vom BKA. Durchsuchungen gab es auch in Bulgarien. Dort wurden nach Angaben der Ermittler scharfe Waffen, Bargeld und eine erhebliche Menge an Drogen sichergestellt. Pro-palästinensische Aktivisten haben die Zufahrtsstraßen zur internationalen Luft- und Raumfahrtausstellung in Berlin blockiert. Die Gruppe protestiert dagegen, dass dort Rüstungskonzerne ihre Produkte vorstellen. Auf der Messe sind in diesem Jahr etwa 750 Aussteller aus 37 Ländern vertreten. Kurz vor dem Start der Fußball-WM sorgen vor allem Themen, die nicht direkt mit Fußball zu tun haben, für Schlagzeilen. Die US-Regierung hat jetzt begründet, warum der FIFA-Schiedsrichter Artan aus Somalia nicht einreisen durfte. Demnach soll er Verbindungen zu mutmaßlichen Mitgliedern von Terrororganisationen haben. Somalia gehört zu den 39 Staaten, deren Staatsangehörige von den verschärften Einreisebestimmungen der US-Regierung betroffen sind. Bürger aus diesen Ländern werden intensiver überprüft als andere. Das waren die Nachrichten mit Thorsten Adolfs.
3: Das Wetter an Rhein und Erft.
4: Heute ist das Wetter erstmal noch auf der sonnigen Seite. Später wird's dann aber deutlich wolkiger. Jetzt wird's schon wolkiger, ihr merkt das. Der Wind nimmt zu, teilweise böig dann auch und Regenschauer sind ebenfalls mit dabei. Über 19 Grad kommen wir heute nicht hinaus. Morgen ändert sich daran kaum etwas und auch am Freitag müssen wir uns auf mehr Wolken als Sonne einstellen.
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4: Und das sind die längsten Staus, alles ab 13 Minuten Zeitverlust. A2 Dortmund-Oberhausen zwischen Bottrop und Kreuz-Oberhausen 6 Kilometer, 13 Minuten mehr. Die A3 Köln-Arnheim zwischen Kreuz-Oberhausen-West und Kreuz-Oberhausen 5 Kilometer, hier sind es 14 Minuten mehr. A3 Oberhausen-Köln zwischen Kreuz-Hilden und Dreieck-Langenfeld 3 Kilometer, 13 Minuten plus. A4 Olpe-Aachen zwischen Köln-Merheim und Kreuz-Köln-Süd 6 Kilometer, 47 Minuten. A40 Essen-Duisburg zwischen Essen-Huttrop und Mülheim-Winkhausen 6 Kilometer, 13 Minuten mehr. Und die A45 Hagen-Dortmund zwischen Kreuz-Hagen und Westhofener Kreuz 6 Kilometer, 14 Minuten on top. Allen unterwegs, gute Fahrt.
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4: Ich bin Kevin Zimmer, schön, dass ihr da seid. Er ist der König der Witze, der Hocker-Rocker. Über ihn kann ich richtig lachen und ihr auch. Comedian Markus Krebs ist da. Hallo Markus.
5: Hallo.
4: So, nur echt mit Ruhrpottmütze und Sonnenbrille. Das ist schön, dass du jetzt schon da bist, weil am Sonntag haben wir ja ein Date, ne? Im Fußballmuseum. Hast du es notiert in Dortmund?
5: Das kommst ist, du? Ich bin auf jeden Fall da. Ja. Und ich komme auch früh genug.
4: Ja, das ist sehr gut. Ja, das ist sehr gut. Hast du einen schnellen Fußballwitz für uns jetzt schon?
5: Ja, ein Spieler fragt einen Schiedsrichter, haben Sie 30 Sekunden Zeit? Sagt der Schiri, ja. Können Sie mir alles über Fußball erklären?
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0: Am Sonntag sind wir im Deutschen Fußballmuseum in Dortmund. Immer wenn Deutschland bei der WM spielt, sind wir da und quatschen über Fußball mit prominenten Gästen. Unter anderem Comedian Markus Krebs, der ist jetzt schon hier. Hast du dich in Datum vertan oder hast gedacht, guckst du mal vorher vorbei?
1: Ich wollte mich schon mal eingerufen. Ja, das ist ja ein wichtiges Spiel. Deutscher Curaçao, da ist ja, muss man ja sagen, ist ja ein Klassiker.
0: Das ist absolut.
1: Und da kann man sich vorher mal schön einlabern.
0: Ja. Ich sag mal so, du kennst das ja eh, du hattest ja eine Sportlerkneipe, da saßen vermutlich auch die ein oder anderen Bundestrainer drin, oder?
1: Es war tatsächlich Pierre Littbarski war mal da.
0: Nein.
1: Mit dem Original von 1990, dem Pokal, weil der Verein, der da, wo ich die Kneipe hatte, gespielt, Ethos Bissigheim, haben da bei so einem Gewinnspiel mitgemacht und die haben Pierre Littbarski tatsächlich gewonnen, dass der mal vorbeikommt, dass wir Fotos da machen konnten.
0: Nein.
1: Und natürlich hatte ich an diesem Tag einen Auftritt, habe ihn da noch nicht kennengelernt, habe ihn später kennengelernt.
0: Ja, das ist Wahnsinn, netter Typ, muss ich sagen.
1: Super, ja, super.
0: Ja, der hat auch ganz oft in so einer Bauchtasche sein WM-Trikot von 1990 dabei.
1: Ja, kann ja mal sagen, so habe ich meine Mütze immer mit.
0: Dann gucken wir mal auf deine Tour. Ab Juli bist du dann wieder auf NRW-Tour. Ich frage mich ja immer, ist das dann so ein bisschen auch wie so ein WM-Turnier für dich, wenn du so auf so einer Tour bist? Also
1: ja,
0: man lernt ja vieles kennen da auch dann, ne? Viele andere Gebiete.
1: Ja, man hat ja immer ein Thema, ne? Ein neues Thema, allein, dass man über die WM sprechen kann. Egal, was passiert, jetzt, ob man gewinnt oder verliert oder irgendwie sowas, aber man hat ein Thema, was man von der Bühne aus mit dem Publikum besprechen kann. Das ist immer ganz, ganz witzig. Aber ansonsten ist es natürlich für mich, ich weiß ganz genau, wo ich hin muss und werde mich dementsprechend immer vorbereiten. Also gar nicht. Mache ich tatsächlich nicht. Ich
0: mache
1: überhaupt nichts. Ich sitze Backstage mit meinen Leuten da und dann labern wir und so, ach guck mal, ist 8 Uhr, ich sollte mal auf die Bühne gehen.
0: Markus Krebs, ab Juli auf NRW-Tour in Dortmund, Leverkusen, Neuss, Münster, Borken, Wuppertal, Krefeld und die andere Hälfte habe ich vergessen, aber ihr könnt es im Internet nachlesen. Und am Sonntag, Markus, dann bei uns. Ich freue mich, kommst du im Trikot ins Deutsche Fußballmuseum? Hast du ein Deutschland-Trikot oder kommst du im NSV-Trikot?
1: Ich habe tatsächlich drei Trikots und das Auswärtstrikot, weil ich wirklich tatsächlich schön finde.
0: Das blaue? Ja, wo viele sagen, das sieht aus wie ein Schlafanzug.
1: Ja, aber ich schlafe ja auch oft. Nee, aber ich werde ein Trikot anhaben, aber ob ich das Heim- oder Auswärtstrikot anziehe, das weiß ich noch nicht.
0: Markus Krebs, schön, dass du schon da bist und vielen Dank und wir sehen uns am Sonntag im Trikot.
1: Sehr gerne.
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1: Um 13.30 Uhr mit Gesa Demartin. Schönen guten Tag. In Brühl hat es auf der Phantasialandstraße am Morgen einen schweren Unfall gegeben. Aus bislang ungeklärter Ursache war gegen 8 Uhr ein Autofahrer von der Fahrbahn abgekommen, eine Böschung heruntergefahren und gegen einen Baum geprallt. Der Fahrer wurde dabei in seinem Auto eingeklemmt und musste von der Feuerwehr befreit werden. Nach ersten Angaben wurde er bei dem Unfall schwer, aber nicht lebensgefährlich verletzt. Für die Bergung war die Phantasialandstraße für etwa eine Stunde voll gesperrt. Ein wichtiger Schritt für die Region. So reagiert der BUND in Nordrhein-Westfalen auf die unterzeichnete Verständigung zum Schutz des Hambacher Waldes. Er soll sich selbst überlassen und so zu einem Urwald werden. Diese gemeinsam mit Land, Region und RWE Power erarbeitete Empfehlung müsse jetzt aber auch zügig umgesetzt werden, fordert der BUND. Mit der Erklärung bestehe die Chance, die ökologische Wiederbelebung der durch die Tagebaue geprägten Region voranzutreiben. Der Vorschlag, den Hambacher Wald als Wildnis Entwicklungsgebiet zu sichern, war auf breite Zustimmung gestoßen. Kunst trifft Umweltschutz. In Brühl werden gleich 30 künstlerisch gestaltete Bewässerungssäcke für die Stadtbäume an die Stadt übergeben. Streetart-Künstler haben sie gestaltet. Sie wollen mit ihren unterschiedlichen Designs die Brühler Straßen in eine Galerie verwandeln. Mit den Bewässerungssäcken können die Straßenbäume bei zunehmender Hitze und Trockenheit direkt an den Wurzeln mit Wasser versorgt werden. Und jetzt weitere Meldungen kurz und knapp. Schnelleres Internet für Millionen Menschen. Die Bundesregierung will den Glasfaserausbau beschleunigen. Dafür hat das Kabinett jetzt eine Reform des Telekommunikationsgesetzes beschlossen. Die Feuerwehr musste am Abend in Wesseling eine Person aus einem Auto befreien. Der Wagen war bei einem Alleinunfall auf der Kölner Straße auf dem Dach gelandet. Neben der Rettung waren viele Einsatzkräfte aber vor allem damit beschäftigt, Schaulustige von der Unfallstelle fernzuhalten. In Brühl sind die Mitarbeiter der Stadtbibliothek heute nicht vor Ort, weil das Team an einer Fortbildung teilnimmt. Die Kunden können die Bücherei aber im Open Library Service nutzen. Das heißt, sie können an den Selbstverbuchungsgeräten Medien ausleihen und auch zurückgeben. Der normale Betrieb startet dann morgen wieder zu den üblichen Servicezeiten. Und mehr Nachrichten, die gibt's auch auf radioerft.de.
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1: Viele Wolken, aber auch immer wieder ein bisschen blauer Himmel und Sonne. Schauer sind auch drin und wärmer als 20 Grad wird es dabei heute nicht. 17 Grad sind es in der Mittagspause in Stommeln, 17 Grad auch bei der kleinen Pause am Lipplacher See. Morgen erst wieder viele Wolken, später wird es etwas freundlicher bei maximal 19 Grad.
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1: Vorsicht bitte auf der A4 Richtung Olpe in Höhe Kreuz-Kremberg ist eine ungesicherte Unfallstelle. Die längeren Wartezeiten, die A1 Richtung Euskirchen zwischen Hürth und Kreuz-Bliesheim 4 Kilometer stockend 6 Minuten. Die A3 Richtung Frankfurt zwischen Kreuz-Köln-Ost und Dreieck-Colmar 2 Kilometer 6 Minuten. Die A4 Richtung Aachen zwischen Merheim und Kreuz-Köln-Süd 6 Kilometer, ihr braucht eine halbe Stunde länger. Die A59 Richtung Köln zwischen Lind und Flughafen 2 Kilometer 6 Minuten länger und die A559 Richtung Deutz zwischen Grembeckhofen und Kreuz-Kremberg 1 Kilometer, hier dauert es 10 Minuten länger. Gute Fahrt!
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2: Hallo, Kevin Zinner hier. Liebe Grüße geht raus an alle Italiener in NRW. Ich kann ja auch ein bisschen Italienisch.
3: Buongiorno!
2: Um die Uhrzeit weiß ich. Na gut. Es ist hart für euch, ich weiß. Ihr seid nicht bei dieser WM dabei. Habt euch nicht qualifiziert. Ich darf das nicht mit so einem Grinsen sagen, dann fühlen die sich irgendwie von mir nicht ernst genommen. Eine italienische Eisdiele, habe ich jetzt gesehen, hat eine besonders gute Marketingkampagne gestartet. Die schreiben nämlich, bei jedem italienischen WM-Tor gibt es 2 Kugeln Eis gratis. Wohlgemerkt, nur bei jedem italienischen WM-Tor. Billige Aktion für die, würde ich mal sagen, oder?
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0: so eine Mittagspause vielleicht auch einfach mal mit allen Kollegen an der Theke verbringen. Ja, ey, macht euch keine Sorgen, ja? Ist kein Problem. Und der Chef und alle Kollegen sind auch mit dabei. Die finden das auch bestimmt gut.
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3: Mit Thorsten Adolfs. Guten Tag. Von der Lebensmittelwerbung sind wir ja schon lange einiges gewohnt. Da wird oft das Blaue vom Himmel versprochen. Gesünder, hipper, bessere Rezeptur. Und am Ende ist es doch nur heiße Luft. Die Verbraucherorganisation Foodwatch schaut deshalb schon seit Jahren, wer hier den Vogel abgeschossen hat. Und der bekommt dann den goldenen Windbeutel für die dreisteste Werbelüge. Danny Hoppe aus dem News-Team. Dafür kann jetzt wieder abgestimmt werden. 5 Produkte gehen ins Rennen.
4: Ja, und da ist wieder viel Schönes dabei. Ein Kandidat ist die Biomolkerei Andexer mit ihrem Joghurt Matcha Mango. Laut Foodwatch muss man das Grünteepulver nämlich mit der Lupe suchen. Der Joghurt bestehe nur zu 0,1% aus Matcha. Für die grüne Farbe sorge dagegen ein Algenpulver. Ins Rennen geht auch der Hersteller La Vita mit seiner 0,5-Liter-Flasche Mikronährstoffkonzentrat. Gibt's für schlappe 50 Euro, besteht laut Foodwatch aber fast nur aus Fruchtsaftkonzentrat. Schön sind auch die Libido-Bärchen des Herstellers Beauty Bears. Die sollen extra Spice ins Liebesleben bringen, steht zumindest drauf. Statt Spice ist aber vor allem Zucker drin. 60 Stück der Liebesbeeren kosten 25 Euro.
3: Das klingt schon nach drei heißen Kandidaten. Es gibt aber auch das Prinzip weniger Inhalt für das gleiche Geld.
4: Ja, da wurden die Kaugummis Airwaves Cool Cassis von Mars nominiert. Statt 12 sind nur noch 10 Kaugummis in der Packung. Am Preis hat sich laut Foodwatch aber nichts groß getan. Das sei ein typischer Fall von Shrinkflation. Setzt sich zusammen aus dem englischen Shrink für Schrumpfen und Inflation und meint eine versteckte Preiserhöhung. Und auch Dr. Oetker hat Chancen auf den goldenen Windbeutel mit seinem Airfryer Bakin Backpulver. Wird als Innovation für den Airfryer beworben. Hier sagt Foodwatch aber, es unterscheide sich nicht von Standardbackpulver, koste aber mindestens doppelt so viel. Also das dürfte ein enges Rennen werden.
3: Dankeschön, Danny. Und jetzt weitere Meldungen in der Zusammenfassung. Nach Angaben von CDU-Generalsekretär Linnemann wird es in den nächsten Wochen darauf ankommen, die Wirtschaft wieder zum Laufen zu bringen und Deutschland wettbewerbsfähig zu machen. Das werde den Gewerkschaften, aber auch den Arbeitgebern einiges abverlangen, sagte er. Am Abend soll bei einem Sozialgipfel im Kanzleramt über die anstehenden Reformen gesprochen werden. Die ukrainische Luftwaffe hat wieder Ziele tief in Russland angegriffen. Von Marschflugkörpern getroffen wurden eine Raffinerie und ein Rüstungsunternehmen an der Wolga. Auch östlich von Moskau wurden Anlagen der Ölindustrie beschädigt, heißt es von den Behörden. Der Sohn von Norwegens Kronprinzessin Mette-Marit muss in U-Haft bleiben. Das heißt, es bestehe eine hohe Wahrscheinlichkeit, dass er bei einer Freilassung neue Straftaten begehen werde. Marius Borg-Höyby hatte die Freilassung beantragt, um bei seiner lebensbedrohlich kranken Mutter sein zu können. Gute Nachrichten für alle, die schnelles Internet wollen. Der Glasfaserausbau soll in Deutschland bald deutlich einfacher und zügiger vorangehen. Das Bundeskabinett hat dazu jetzt eine Reform auf den Weg gebracht. Anbieter sollen künftig ein Recht auf den sogenannten Vollausbau bekommen. Das heißt, Glasfaser sollen nicht mehr am Haus enden, sondern direkt in die Wohnung gelegt werden können. Wenn der Eigentümer das nicht selbst in einer bestimmten Frist erledigt, dürfen die Anbieter die Leitungen durchs Haus ziehen. Außerdem soll der Netzausbau entlang von Bahnstrecken beschleunigt werden. Bundestag und Bundesrat müssen den Plänen noch zustimmen. Soweit die Meldungen mit Thorsten Adolfs.
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5: Und habt ihr heute Morgen auch noch an einen dicken Pulli gedacht? So, wer hätte gedacht, dass sich das Wetter noch so macht? Hat sich gemausert. Also auch mal Sonne heute am Nachmittag. Bei euch in Kasta gerade zum Beispiel bei 17 Grad. Schauer sind auch dabei, heute aber ganz vereinzelt. Vielleicht auch wieder erst am Abend. So, morgen wird es ähnlich, in der Tendenz aber auch wieder windiger allmählich.
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5: Kurz nach 2 haben wir jetzt. Auf der A4 nach Aachen braucht ihr heute länger als sonst. Und zwar zwischen dem Kreuz Köln-Ost und Eiffeltor. Eine halbe Stunde auf jeden Fall. 5 Kilometer Stau hier.
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5: Wenn das Wetter nichts dagegen hat, das muss ich dazu sagen, also wenn das Wetter nichts dagegen hat, dann startet morgen die Fußball-WM mit einer riesen Eröffnungsfeier in Mexiko. Da ist allerdings einiges an Ungemütlichem auch vorhergesagt. Also starker Regen, Gewitter, Hagel, all sowas. Und ob da tatsächlich alles so steigen kann wie geplant? Fraglich. Darum geht's gleich bei mir in der Show. Habt einen schönen Nachmittag. Hier ist Heike Spitzlei. Hallo.
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0: Tag, ihr habt Radio Aft an. Heute Mittwoch, der letzte Mittwoch vor dem Start der Fußball-Weltmeisterschaft. Morgen geht's los. So, in Mexiko-Stadt wird die WM 2026 offiziell eröffnet. Da laufen gerade im legendären Estadio Azteca die letzten Proben für die große Eröffnungsfeier morgen. Mit allem Pi, Pa und Po. Das soll tatsächlich gigantisch werden. Morgen auch mit einer Drohnenshow. Und Shakira wird performen, den WM-Song Die Die. Die Zuschauer werden mit eingebunden und. Wenn es denn so weit kommt, Ralf Bosse in unserem WM-Studio, weil die Wettervorhersage für morgen hört sich für Mexico City nicht ganz so entspannt an, sag ich mal. So starker Regen, Gewitter, auch Hagel, das wird da alles erwartet. Wie reagiert die FIFA denn darauf?
1: Nach Angaben aus dem Organisationsumfeld überwachen FIFA und die mexikanischen Behörden die Lage in Echtzeit über ein gemeinsames Kontrollzentrum. Bei Bedarf kann die Zeremonie der Eröffnungsfeier unterbrochen oder auch angepasst werden, etwa bei Gewitter in Stadionnähe. Übrigens werden bei Spielen in den USA in einem Radius von bis zu 13 Kilometern rund um ein Stadion Blitze registriert, wird die Begegnung sofort für 30 Minuten unterbrochen.
0: Okay.
1: Die Spieler gehen dann in die Kabinen, die Zuschauer in entsprechende Sicherheitszonen im Stadion. Und bei jedem neuen Blitz beginnt die 30-Minuten-Regel von vorn. Eine Unterbrechung kann so echt lang werden.
0: Okay, da sind wir mal gespannt. Könnte auch ein langes Eröffnungsspiel werden morgen oder eine lange Eröffnungsparty, je nachdem. Mexiko gegen Südafrika, das ist das Eröffnungsspiel. Morgen geplant ist es um 21 Uhr unserer Zeit.
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0: Farblich ist tatsächlich alles dabei an diesem Nachmittag. Ne? Bei uns im Rheinland von hellblau bis dunkelgrau wechselt das wahrscheinlich minütlich heute. Habt einen schönen Tag. Ihr habt Radio Erft an. So in den Sommerferien, im August, Ende August, da wird die Fußgängerzone in Brühl in der City wieder zur Bühne für Vielfalt und Begegnung. Da ist der Tag der Vielfalt am 30. August mit ganz viel Musik auf der Straße. So vielleicht auch mit eurer Musik. Wenn ihr da performen wollt, das geht einfach ehrenamtlich, meldet euch gerne heute noch beim Kulturamt der Stadt Brühl.
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2: Um 14.30 Uhr mit Gesa Demartin. Schönen guten Tag. Eine Eisdiele in Köln ist bereits zum zweiten Mal von Unbekannten angegriffen worden. Diesmal mit einem Brandsatz. In der letzten Nacht waren Anwohner von einem lauten Knall geweckt worden. Kurz darauf entdeckten sie die kaputte Glasfront der Eisdiele auf der Brühler Straße.

0: sichtbar zu machen. Geplant sind Ausstellungen, Workshops, Exkursionen, Spaziergänge, Diskussionen und Mitmachaktionen. Die Veranstaltung richtet sich an Bürger, Initiativen, Kommunen, Wissenschaft, Kultur und Verwaltung aus dem gesamten Rheinischen Revier. Alle Angebote sind kostenlos. Viel Stau heute Morgen rund um die Phantasialandstraße in Brühl. Hier war aus bislang ungeklärter Ursache ein Autofahrer von der Fahrbahn abgekommen, eine Böschung heruntergefahren und gegen einen Baum geprallt. Der Mann wurde in seinem Auto eingeklemmt und musste von der Feuerwehr befreit werden. Für die Bergung war die Phantasialandstraße für etwa eine Stunde voll gesperrt. Und jetzt weitere Meldungen kurz und knapp. Erster Zivilprozess nach dem Millioneneinbruch in die Sparkasse Gelsenkirchen. Unbekannte hatten dabei mehr als 3000 Schließfächer ausgeräumt. Jetzt will eine erste Klägerin fast 400.000 Euro Schadenersatz. Kölns Oberbürgermeister Thorsten Burmeester ist in den Vorstand des Städtetags Nordrhein-Westfalen gewählt worden. Damit wird Köln künftig noch stärker die Interessen der 40 Mitgliederstädte vertreten, heißt es. Der Städtetag ist einer der zentralen kommunalen Spitzenverbände des Landes. Im Sommer gehen erfahrungsgemäß weniger Menschen zum Blutspenden. In Kerpen können Freiwillige heute dafür sorgen, dass die Bestände trotzdem gut gefüllt sind. Ab 16 Uhr gibt es einen Spendentermin des Deutschen Roten Kreuzes in der Kerpener Jahnhalle. Und mehr Nachrichten, die gibt's auch auf radioerft.de.
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2: Das ist im Moment so ein bisschen wie für 1 Euro gemischtes, ne? Am Kiosk. Alles dabei, beim Wetter, Sonne, Wolken, auch mal ein Regenschauer, theoretisch möglich, wahrscheinlich erst so am Abend, wahrscheinlich. Gewitter theoretisch auch. Wir haben 18 Grad bei euch in Gruven und morgen wird es sehr ähnlich, in der Tendenz wieder sehr windig auch.
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2: Kurz nach 3:30 haben wir länger im Stau, steht ihr heute auf der A4 nach Aachen zwischen dem Kreuz Köln Ost und dem Kreuz Köln Süd. 5 Kilometer sind das und da verliert ihr 20 bis 30 Minuten heute. Wenn ihr noch was habt, gebt gern schnell eine Info rum. Am besten einfach per WhatsApp über 02236 88 89 90.
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0: Drop Dead singt Olivia Rodrigo hier mit ihrer unglaublichen Stimme. Ihr neuer Hit ist das hier bei uns paradiavt. Für euren Nachmittag, so wir hatten diesen Glücksatlas, ne? Wo sind die Menschen am glücklichsten, in welchen Städten bei uns in Deutschland? Habt ihr vielleicht hier bei uns gehört, in Erfurt tatsächlich leben die glücklichsten. Da scheint viel zu stimmen, hat der Bürgermeister auch gesagt, wir machen es richtig gut. So, Düsseldorf ist auf Platz 3 gelandet, Köln, also vielleicht dazu, der Rhein-Erft-Kreis per se ist nicht befragt, also es sind immer die Großstädte, deshalb Köln im Mittelfeld, Platz 20 von 40. Wir waren uns aber alle einig, hätte die 1 werden müssen, oder?
1: Weil Köln die beste Stadt ist. Köln ist einfach toll. Du kannst mit allen reden. Das habe ich in anderen Städten nicht. Also überall kannst du nicht diesen Kölner Smalltalk führen, vor allem in Bars, Cafés oder so.
2: Die Menschen sind lebenslustig, freudig. Irgendwie der Karneval, ne, ist eigentlich das ganze Jahr.
3: Es ist wahrscheinlich das, was alle sagen, das Gefühl und die Leute. Es ist nicht die Stadt an sich, aber wenn man die guten Ecken kennt, dann müsste Köln eigentlich auch auf Platz 1 sein.
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1: Mit Thorsten Adolfs. Guten Tag. Auch in Deutschland gibt es immer mehr und auch immer extremere Hitzewellen. Davor warnen Klimaforscher und Wetterexperten schon lange. Trotzdem sind wir immer noch nicht vernünftig auf Extremhitze vorbereitet. Das finden mehr als 150 Institutionen und Verbände aus dem Gesundheitswesen und der Pflege. Sie haben mit Blick auf den Hitzeaktionstag morgen eine gemeinsame Mitteilung veröffentlicht. Denny Hopper aus dem News-Team, Sie warnen vor einem sogenannten Hitzedom.
2: Genau, da bildet sich quasi in der Atmosphäre eine Kuppel, die Hitze über einem bestimmten Gebiet einschließt, die heiße Luft also nicht entweichen kann. Und das Bündnis warnt vor so einem Szenario auch in Deutschland. Von beispielsweise 2 Wochen Höchsttemperaturen bis zu 44 Grad im Rheintal mit überlasteten Rettungsdiensten, überfüllten Notaufnahmen und Pflegeheimen, die evakuiert werden müssten. Dabei könnten innerhalb weniger Tage zehntausende Menschen ums Leben kommen, sagt das Bündnis. Es fordert deshalb, dass die Politik darauf reagiert und einen besseren Hitzeschutz mit in die Krisenvorsorge aufnimmt, damit die Gesundheitsversorgung auch in so einem Fall noch funktioniert.
1: Und was muss aus Sicht des Bündnisses passieren?
2: Also aus Sicht des Bündnisses müssen vor allem ältere, kranke und pflegebedürftige Menschen in Zukunft besser vor Hitzewellen geschützt werden. Dafür sei es wichtig, dass das Gesundheitswesen funktioniere, sprich Krankenhäuser, Praxen und Pflegeeinrichtungen. Hier geht es vor allem auch um die Finanzierung. Es müsse außerdem im Vorfeld klar sein, wer bei solchen Lagen für was zuständig sei, sowohl beim Bund, in den Ländern, aber auch in den Kommunen. Und man müsse dafür sorgen, dass auch die Städte auf Hitzewellen vorbereitet seien, dass es also genug schattige Plätze und Grünflächen gibt, weniger Beton- und Asphaltflächen oder auch genug Brunnen und Trinkmöglichkeiten.
1: Danke, Danny. Und jetzt weitere Meldungen, kurz und kompakt. Die Bundeswehr will ein milliardenschweres Satellitenaufklärungssystem aufbauen. Für das Projekt haben sich laut Handelsblatt 3 Rüstungskonzerne beworben, darunter Rheinmetall. Mit dem Weltraumprojekt, das den Namen Spock trägt, soll sich das Militär ein möglichst genaues Lagebild des Gefechtsfeldes machen können. Das Auftragsvolumen liegt bei rund 5 Milliarden Euro. Der britische Premier Starmer hat die ausländerfeindlichen Proteste im nordirischen Belfast scharf verurteilt. Sie seien schockierend und völlig inakzeptabel, sagte er. Auslöser war ein Messerangriff, für den ein Zuwanderer aus dem Sudan verantwortlich gemacht wird. Er wurde mittlerweile einem Richter vorgeführt. Dem Mann wird versuchter Mord vorgeworfen. In Italien hat ein Bienenschwarm einen Strand in der Nähe von Rimini überfallen. Die Bienen ließen sich zu Tausenden auf einem Sonnenschirm nieder und machten ihn innerhalb weniger Minuten zu einer Art Hauptquartier. Gestochen wurde nach Angaben der Behörden niemand. Einem Bienenzüchter gelang es, den Schwarm wieder vom Strand wegzulocken. Die EU-Chemikalienbehörde warnt vor der sogenannten Ewigkeitschemikalie TFA. Experten haben herausgefunden, dass der Stoff die Fruchtbarkeit beeinträchtigen und ungeborenen Kindern schaden kann. Zu finden ist die Chemikalie zum Beispiel in Unkrautvernichtungsmitteln, in Heiz- und Kühlsystemen oder in der Industrie. Die Behörde empfiehlt dringend eine neue Einstufung des Stoffes. Das Ganze geht jetzt an die EU-Kommission, die auf dieser Grundlage mögliche Einschränkungen prüfen soll. Das Ziel ist es, den Einsatz der Chemikalie in Zukunft deutlich stärker zu begrenzen. Soweit die Meldungen mit Thorsten Adolfs.
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3: Ja, es ist insgesamt noch ein bisschen schöner geworden, als es mal angefangen hat. Wobei jetzt auch schon wieder dicke Wolken im Spiel sind. 19 Grad haben wir bei euch in Heide. Es kann ein Schauer runterkommen. Das kann auch erst heute Abend der Fall sein. Auf jeden Fall machen es die Wolken der Sonne so ein bisschen schwer. Und morgen wird es auch so unbeständig und ein bisschen windiger wieder.
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3: Wir haben kurz nach 3 und heute steht ihr hier länger im Stau als sonst. Auf der A4 nach Aachen zwischen dem Kreuz Köln Ost und dem Kreuz Köln Süd. Mindestens 20 bis 25 Minuten, 6 Kilometer Stau hier. Dann auf der 59 nach Köln, zwischen Spich und dem Flughafen, auch so 20 bis 25 Minuten plus, 4 Kilometer sind es. Und auf der A555 nach Köln, zwischen Godorf und dem Kreuz Köln Süd, sind es 3 Kilometer, die kosten euch auch 20 Minuten.
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3: Also gefühlt habe ich irgendwie von 1000 Trennungen gehört und gelesen heute. Ihr vielleicht auch, vor allem hier so in der Fußballwelt. Thomas Müller und Lisa Müller trennen sich wohl und Mario Basler und seine Freundin und so. Ray sucht immer noch verzweifelt einen Ehemann und das musikalisch total erfolgreich. Hier kommt ihr Hit aus dem letzten Jahr. Where's my husband? Ich bin Heike Spitzlei. Hallo. Hallo.

0: Hier ist der Mittwochnachmittag. Ihr habt gerade erft an. Ich frage mich gerade, wo ist eigentlich der Sommer geblieben? Das ist irgendwie kurz weg in Fujikato oder so. Also auf jeden Fall hat er ein Päuschen eingelegt und das ist sogar dem Atze aufgefallen.
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3: Ja, nee, ist klar.
4: Guck doch mal raus. Das hat doch mit Sommer nichts zu tun. Das nennt sich Arbeitsverweigerung, mein lieber Sommer. Ja, alles natürlich nur Theorie. Die Grillsaison ist doch im Prinzip schon seit 3 Monaten in vollem Gange. Und jedes Jahr der gleiche Witz. Mann mit Grill sucht Frau mit Kohle. Aber irgendwie ist es ja auch immer ein gutes Gefühl, wenn freitagsabends der Geruch von Holzkohle so in der Luft hängt. Ja, kennt auch jeder. Das ist Kulturgut. Nicht zu verwechseln mit Grillgut. Und machen wir uns nichts vor. Wenn du heute Abend irgendwo auf der Terrasse sitzt und vor dir steht eine gut gefüllte Flasche Hela-Ketchup, ja, dann hat dein innerer Sommer doch schon längst angefangen. Ab jetzt sind kurze Hosen erlaubt. Auch bei Männern. Aber Vorsicht, aber. Man muss die Beine dafür haben als Mann. Wenn du so richtige Altherrensticken in RAL 9000 Polarweiß hast, dann lieber nochmal drüber nachdenken, ob man der Allgemeinheit und dem Straßenbild wirklich hilft. Wie geht nochmal der kategorische Imperativ von Immanuel Kant? Man soll so handeln, dass man will, dass es Gesetz für alle wird. Ne? Ja, bäm. Zu Deutsch heißt das, geh einer nicht auf den Sack, auch nicht optisch. Na bitte, ganz einfach.
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0: Nico Santos, All Time High. Genau, ist ein Hit hier bei uns bei Radio Auft. So, und jetzt kommt der neue von Vincent Weiss. Und der hat, ach guck mal, einen WM-Song gemacht, wollte er gar nicht eigentlich. Also der Song war zumindest nicht dafür gedacht. Aber plötzlich hat er so gut gepasst. Der ist schon Anfang des Jahres auf seinem Album rausgekommen. Hast du kurz Zeit? Dann war das Album auf Platz 1 der deutschen Albumcharts. Und kurz für immer, dass der neue Hit passte irgendwie gut zur WM. Schwupps, ist es ein WM-Song geworden. Und das ist für Vincent ja gar nicht neu, weil zur EM hat er ja mit Johannes Oerding auch schon Musik beigesteuert. Also zum zweiten Mal musikalisch im Fußballsommer mit dabei.
1: Ich fühle mich natürlich riesig geehrt, dass ich mit kurz für immer ein zweites Mal ein Fußballturnier musikalisch begleiten darf. Ich wünsche der Mannschaft viel Erfolg und hoffe, dass wir diesmal sehr, sehr lange am Turnier teilhaben dürfen.
0: Hoffen und wünschen wir uns auch, dass es nicht nur kurz ist, sondern gerne für immer. Vincent Weiss, ein neuer Hit jetzt hier bei uns.
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0: anzeigen. Denn über die Brücke Eiffeltor fahren laut Autobahn GmbH immer noch zu viele und zu schwere Lkw mit zu wenig Abstand. Deshalb gilt ab heute Abend zusätzlich eine neue Einschränkung. Zwischen Köln-Klettenberg und Köln-Eiffeltor ist die A4 Richtung Olpe bis auf Weiteres für Lkw über 7,5 Tonnen tabu. Im Laufe des Sommers soll eine Schrankenanlage die Gewichtsbeschränkung technisch absichern. Falls die Übergangslösung nicht ausreicht, sei auch eine komplette Sperrung der A4 Richtung Olpe am Eiffeltor möglich, heißt es.
1: In Köln ist eine Eisdiele schon zum zweiten Mal von Unbekannten angegriffen worden, diesmal mit einem Brandsatz. Die Polizei ermittelt aktuell, ob es einen Zusammenhang zwischen den Vorfällen gibt. In der vergangenen Nacht hatten Anwohner einen lauten Knall gehört und die zerstörte Glasfront der Eisdiele auf der Brühlerstraße gesehen. Im Inneren war Feuer ausgebrochen. Bereits in der vergangenen Woche an Frohnleichnam war die Feuerwehr dort im Einsatz. Damals hatten Unbekannte nachts die Glasfront der Eisdiele eingeschlagen. Die Stadt Brühl vergibt den renommierten Josef und Anna Fassbender Preis in diesem Jahr an Asunta Abdel Azim Mohammed. Die in Klagenfurt geborene Künstlerin setzte sich nach Angaben der Stadt gegen 160 weitere Bewerbungen durch. Die Jury lobt vor allem ihre feinen Kugelschreiberzeichnungen. Darin kombiniert die Künstlerin Motive aus Popkultur und Alltag. Der Brühler Grafikpreis ist mit 2.250 Euro dotiert. Zusätzlich bekommt die Preisträgerin eine Ausstellung in der Brühler Rathausgalerie. Und jetzt weitere Meldungen kurz und knapp. Wärmepumpen auf dem Vormarsch. Im vergangenen Jahr wurden in Deutschland knapp 3/4 aller neuen Wohngebäude mit einer Wärmepumpe beheizt. Damit hat sich der Anteil innerhalb von 10 Jahren mehr als verdoppelt. Ab heute zeigt die Aktionsreihe TU Hambach 2026, wie der Strukturwandel im Rheinischen Revier konkret aussehen kann. Die Reihe startet am Nachmittag im Bürgerwald und läuft bis Sonntag mit kostenlosen Ausstellungen, Workshops, Diskussionen und Mitmachangeboten an verschiedenen Orten im ganzen Revier. In Hürth geht der Bürgertreff am Nachmittag auf Tour. In Berrenrath können Interessierte mit Bürgermeister Dirk Breuer ab 18 Uhr einen Spaziergang durch den Ort machen. Bürger können bei dem Rundgang Fragen stellen, Anliegen loswerden und Ideen einbringen. Und mehr Nachrichten, die gibt's auch auf radioerft.de.
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3: Guck mal, da haben wir fast doch nochmal die 20 geschafft. Heute 18 Grad am Esch. Die Sonne kommt eh immer wieder durch. Ab und zu gibt es dicke Wolken, also auch Schauer sind möglich. Nicht erschrecken, das Risiko ist am Abend und in der Nacht wieder ein bisschen größer. So, und morgen wird es eigentlich ganz genau. Genauso. Der Freitag sieht nach ein bisschen mehr Regen aus.
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3: Kurz nach 3:30 haben wir jetzt. Ihr steht heute länger auf der A4 nach Aachen zwischen dem Kreuz Köln Ost und dem Kreuz Köln Süd. So 25 Minuten etwa, 6 Kilometer Stau. Und auf der A555 nach Köln, da auch 20 Minuten plus zwischen Godorf und dem Kreuz Köln Süd. 3 Kilometer Stau sind es hier.
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3: So ehrlich, was haben wir in der Pause früher, in der Schule, in der Pause gemacht? Vor allem Quatsch. Ich meine auch, mich daran erinnern zu können. So, nicht so die Schüler und Schülerinnen in Frechen am Gymnasium. Die kümmern sich jetzt um einen eigenen Naturgarten. Wie cool ist das bitte? Darum geht's gleich hier bei mir in der Show. Habt einen schönen Nachmittag. Hier ist Heike Spitzlein.

0: das ist lang her hier. Als Prince mit Purple Rain um die Ecke gekommen war, damals in den 80ern hier. Einer der absoluten Kult-Hits heute hier bei uns bei Radio Oft. Und das ist auch lange her, dass wir in der Schule waren. Und heute wir alle so, ah, wie gern wären wir nochmal in der Schule. Ich finde, das lernen wir erst später irgendwann, dass wir immer das wollen, was wir gerade nicht mehr haben können. Damals alle so, oh Gott sei Dank, endlich fertig mit der Schule. Heute wir alle so im Job und ah, wie schön wäre Schule nochmal. Ne? Ja, so ist das. Aber ihr macht heutzutage auch Sachen in der Schule. Also ich bin schwer begeistert, muss ich sagen. Vieles davon gab es bei uns gar nicht. Hier am Gymnasium in Frechen zum Beispiel. Ihr habt einen eigenen Schulgarten. Finde ich sehr, sehr cool. Nicht zum Chillen natürlich.
1: Ja, hier ist nicht einfach so rumsitzen und so. Also wir packen schon richtig an. Also den neuen Teich zu bauen, einfach dann das Ergebnis zu sehen.
2: Man hat ja auch so eine Art Gruppe, mit der man sich dann immer trifft. Und da hat man ja auch Freundschaften und alles. Und eigentlich ist es auch lustig.
1: Das ist einfach so auch im Vergleich zur Schule nochmal was ganz anderes. Mhm. Also es ist cool.
0: Ja, ich glaube, dass das sehr viel Spaß macht. Und das machen Sarah und Marc und andere Jugendliche freiwillig in den Pausen. Also so Sachen wie Unkraut zupfen oder so oder Wiesen anlegen. Weil alles besser ist als einfach nur grauer Beton. Finde ich auch. So, falls ihr mal spinksen wollt, am Samstag ist quasi Tag der offenen Tür oder Tag des offenen Tores, sag ich mal, im Naturgarten am Gymnasium in Frechen.
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1: Mit Ralf Bosse. Fußball erlebt in Nordamerika kurz vor der Weltmeisterschaft einen regelrechten Boom. Nach aktuellen Studien verfolgen inzwischen mehr als 136 Millionen Menschen in den USA, Kanada und Mexiko regelmäßig diesen Sport. Als wichtiger Treiber gilt Lionel Messi, der seit seinem Wechsel in die amerikanische Liga für volle Stadien und Rekordeinschaltquoten sorgt. Die FIFA erwartet zur WM ein Rekordinteresse für das Turnier, erstmals mit 48 Nationen.
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2: Mit Thorsten Adolfs. Guten Tag. Sie wird bei der Unkrautvernichtung eingesetzt, kommt aber auch bei Heiz- und Kühlsystemen zum Einsatz. Die Ewigkeitschemikalie Trifluoressigsäure, kurz TFA. Die EU-Chemikalienbehörde hat den Stoff jetzt nochmal genauer unter die Lupe genommen und sie kommt zu dem Schluss, dass er schädlich ist. Er hat demnach Auswirkungen bei der Fortpflanzung. Danny Hopper aus dem News-Team mit den Einzelheiten.
3: TFA wird viel in der Industrie eingesetzt und gehört zu den sogenannten PFAS-Chemikalien. Die sind wasser- und fettabweisend und stecken deshalb in vielen Alltagsprodukten wie beschichteten Pfannen, Funktionskleidung, Imprägniersprays und Einwegverpackungen. Sie sind biologisch nicht abbaubar und breiten sich deshalb ungehindert im gesamten Wasserkreislauf aus und damit auch in Böden, Flüssen, Grundwasser und Trinkwasser. Deshalb heißen sie auch Ewigkeitschemikalien. Zu TFA sagt die EU-Chemikalienbehörde jetzt, dass der Stoff die Fruchtbarkeit beeinträchtigen könnte. Außerdem könne er Schäden bei ungeborenen Kindern verursachen. Aktivisten fühlen sich durch diese Einschätzung bestätigt. Wissenschaftler warnen schon seit 2 Jahren vor dem Stoff, sagen sie. Schon Ende März hatte die EU-Chemikalienbehörde ein weitreichendes Verbot von Ewigkeitschemikalien empfohlen, allerdings mit einigen Ausnahmen. Denn Forschungen deuten darauf hin, dass einige der Chemikalien nicht nur die Fruchtbarkeit verringern, sondern auch Krebs erzeugen und die Leber und das Immunsystem schädigen können.
2: Und jetzt weitere Nachrichten in der Zusammenfassung. US-Präsident Trump schickt neue Drohungen Richtung Iran. Das Land habe zu lange gebraucht, um einen, wie er es nennt, großartigen Deal auszuhandeln. Jetzt müsse der Iran die Konsequenzen tragen, schrieb Trump auf seiner Plattform Truth Social. Die USA und der Iran hatten sich in der vergangenen Nacht trotz Waffenruhe und laufenden Verhandlungen über ein Kriegsende in der Golfregion wieder gegenseitig angegriffen. Die Grünen ärgern sich über das Bundeswirtschaftsministerium. Parlamentarische Anfragen, die nach einer Woche beantwortet sein müssten, würden erst nach 6 Wochen und 7 Bitten um Fristverlängerung beantwortet, sagte Grünen-Fraktionsvize Audretsch. Er vermute, dass das deshalb so viel Zeit in Anspruch nehme, weil die Gesetze aus dem Haus von Ministerin Reiche teilweise widersprüchlich seien, so Audretsch. China hat im Mai deutlich mehr Autos exportiert. Die Nachfrage auf dem heimischen Markt ging dagegen weiter zurück. Nach Angaben des Autoherstellerverbandes wurden rund 809.000 Fahrzeuge ausgeführt. Das war im Vergleich zum Vorjahreszeitraum ein Plus von 73%. In Kiel ist am Nachmittag ein Teil eines Kreuzfahrtschiffs evakuiert worden. Dort hatten bei einer Lieferung Sprengstoffdetektoren angeschlagen. Nach Bildinformationen ist ein LKW, der Waren zum Kreuzfahrtschiff anliefern sollte, bei einer Sicherheitskontrolle aufgefallen. Auf Europaletten sei etwas höchst Verdächtiges gefunden worden, heißt es. Laut Polizei wurde die linke Seite der Mein Schiff Relax geräumt. Experten vom Kampfmittelräumdienst sind gerade vor Ort und untersuchen die Lage. Der Bereich rund um den Kai ist zurzeit gesperrt. Der Verkehr wird umgeleitet. Das waren die Nachrichten mit Thorsten Adolfs.
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4: Gut, dass wir uns heute Morgen mit dem Gefühl gegen den Verstand durchgesetzt haben. Ich hatte auch an so einen dicken Pulli gedacht, weil es heute Morgen so ein bisschen schmuddelig gestartet ist irgendwie, ne? Und kalt. Jetzt sind wir aber bei 19 Grad bei euch in Köttingen. Die Sonne kommt immer wieder durch. Stellt euch vor, ihr hättet einen dicken Pulli an heute. So, es gibt einzelne Regenschauer, die kommen wahrscheinlich eher so wieder ab dem Abend oder in der Nacht. So, morgen eigentlich ganz genauso. Wir drücken einfach auf Repeat. Es kommt aber ein bisschen Wind dazu.
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4: Kurz nach 4 haben wir jetzt ein längeres Intermezzo. Ist es für euch heute auf der A4 nach Aachen. Zwischen dem Kreuz Köln Ost und dem Kreuz Köln Süd steht ihr eine halbe Stunde im Stau. 7 Kilometer sind es. Und genauso lange dauert es auf der A555 nach Köln. Zwischen Godorf und dem Kreuz Köln Süd.
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4: Es gibt ja so Serien, die gucken wir einfach locker flockig nebenbei, ne, wenn wir gerade noch die Küche aufräumen und die Kinder ins Bett bringen, beim Chipsknabeln und so. Und dann gibt's Kap der Angst. Genau. Sehr, sehr gruselig, trotzdem sehr, sehr gut, weil wir gruseln uns ja auch. sehr, sehr gern. Mehr zu der Serie, die wirklich richtig, richtig toll ist. Und zwei weitere Tipps von Olli, der sich richtig, richtig gut mit Serien auskennt, gibt's gleich hier bei mir in der Show. Habt einen schönen Nachmittag. Hier ist Heike Spitzlei. Hallo zusammen.

0: Scorpions mit Wind of Change aus den 90ern hier bei uns bei Radio. So, und vielleicht pfeift ihr auch einen auf leichte Unterhaltung. Dann hier.
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0: Alter! Also wenn ihr die neue Serie Cup der Angst bei Apple TV Plus guckt, und das ist durchaus eine Empfehlung, macht aber auf jeden Fall das Licht an und guckt nochmal, ob die Haustür doppelt abgeschlossen ist. Und habt eine Decke parat, unter der ihr euch zur Not verstecken könnt. Ist die gruselig? Sehr, sehr gruselig. Allein Javier Bardem sieht gut aus wie immer, aber auch so, als hätte er Horrorgene.
2: Neu in dieser Woche.
3: In Cup der Angst muss ein scheinbar perfektes Anwaltspaar ganz schön bibbern. Ein Typ aus der Vergangenheit taucht plötzlich auf. Und ich sag mal so, wäre besser gewesen, wenn er es nicht getan hätte. Die Serie ist mega düster und spannend und es kann jederzeit eskalieren.
2: Noch nicht geguckt? Unbedingt nachholen.
3: Wer Ender auf Disney Plus noch nicht geguckt hat, der lässt echt erstklassige Science-Fiction liegen, sag ich mal. Die Serie erzählt, wie aus Cassian Ender Stück für Stück ein wichtiger Teil der Rebellion wird, inklusive Intrigen und Unterdrückung. Ganz schön spannend.
2: Und darauf dürft ihr euch jetzt schon freuen.
3: Ab Mitte Juni wird auf Sky wieder heftig eskaliert. House of the Dragon, Staffel 3. Wer auf Drachen und Intrigen steht, der dürfte jetzt gute Laune haben.
0: Das sind Ollis Tipps in dieser Woche. Gibt's wie immer auch nochmal auf radioaf.de, auf Apple TV Plus, ab sofort Cup der Angst, vielleicht zu zweit gucken. Bei Disney Plus dann Ender, da könnt ihr mit zwei Staffeln nachholen oder Ende Juni dann bei Sky die dritte Staffel von House of the Dragon.
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Linkin Park sind es für euren Mittwochnachmittag. In the End und In the Dark gibt es jetzt gleich von Purple Disco Machine. Sag mal, lest ihr gerne und viel? Und wenn ja, eher so spannend oder ganz, ganz leicht? Also ich finde es so verrückt, dass sich das ja manchmal im Leben ändert. Ne? Also wenn du zum Beispiel früher total gerne Krimis gelesen hast, plötzlich heute sagst, eher so die ganz leichten Sachen mag ich. Liegt vielleicht daran, dass das Leben um uns herum generell ein bisschen gruselig und absurd geworden ist. Wollen wir dann abends im Bett nicht mehr oder so, keine Ahnung. Sondern was, wo die Welt ganz in Ordnung ist. So Lektüre zum drin versinken, sage ich mal, wie Mirabellentage von Martina Bogdan. Die schreibt ja viele Bestseller und heute präsentiert sie dieses Buch über ein Leben ja so zwischen normaler Routine und Pflichten und dem Loslassen. Humorvoll und sehr warmherzig. Heute Abend um 19 Uhr in der Bibliothek in Bergheim. Und mehr Tipps gibt's wie immer bei uns auf der Homepage auf radio.de.

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1: Um 16.30 Uhr mit Gesa Demartin. Hallo zusammen. Ab heute Abend könnte die Verkehrslage rund um Köln noch angespannter werden. Zur Sperrung der Bonner Nordbrücke kommt in der Nacht noch eine Vollsperrung der A4 Richtung Olpe, und zwar zwischen dem Kreuz Köln-West und der Anschlussstelle Eiffeltor dazu. Sie soll bis morgen früh dauern. In dieser Zeit will die Autobahn GmbH mit neuen Markierungen die marode Brücke Eiffeltor vor dem Schwerlastverkehr schützen. Denn aktuell fahren hier noch zu viele und zu schwere Lastwagen mit zu wenig Abstand. Außerdem dürfen LKW über 7,5 Tonnen zwischen Köln-Klettenberg und Eiffeltor ab heute Abend bis auf Weiteres nicht mehr in Richtung Olpe fahren.

0: gibt's auf radioerft.de. Der Erftradweg soll als touristisches Angebot in der Region besser sichtbar werden. Helfen soll dabei die Wanderausstellung des Naturparks Rheinland. Sie ist ab sofort im Citybüro Bergheim zu sehen, und zwar für die kommenden 2 Monate. Es gibt Infos über den rund 110 Kilometer langen Radweg und die vielen Rast- und Lernstationen. Die hat der Naturpark im vergangenen Jahr entlang der Strecke aufgebaut. 2 davon stehen in Bergheim. Ein Highlight sind die sogenannten Lauschpausen. Das sind kurze Hörspiele, die per QR-Code abgerufen werden können und bei denen die Erft aus eigener Perspektive über ihre Vergangenheit, Gegenwart und Zukunft erzählt. Und jetzt weitere Meldungen kurz und knapp. Viel Stau heute Morgen rund um die Phantasialandstraße in Brühl. Hier war aus bisher ungeklärter Ursache ein Autofahrer von der Fahrbahn abgekommen, eine Böschung heruntergefahren und gegen einen Baum geprallt. Der Bereich war für rund 1 Stunde gesperrt. Wärmepumpen sind auf dem Vormarsch. Im vergangenen Jahr wurden in Deutschland knapp 3/4 aller neuen Wohngebäude mit einer Wärmepumpe beheizt. Damit hat sich der Anteil innerhalb von 10 Jahren mehr als verdoppelt. Schon zum 2. Mal ist eine Eisdiele auf der Brühler Straße in Köln von Unbekannten angegriffen worden, diesmal mit einem Brandsatz. Die Polizei prüft, ob es einen Zusammenhang zum Vorfall an Fronleichnam gibt, bei dem nachts die Glasfront eingeschlagen worden war. Und mehr Nachrichten, die gibt's auch auf radioerft.de.
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2: Ein bunter Mix beim Wetter bei uns im Rheinland. Heute Morgen übrigens auch genauso dann. 17 Grad haben wir bei euch in Sindorf gerade. Sonne, Wolken, Mahnschauer oder Gewitter. Morgen gleiches Spiel, eventuell ein bisschen windiger. Und am Freitag, da soll es mehr regnen.
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2: Kurz nach 4:30 haben wir jetzt. Ihr steht heute hier länger im Stau auf der 1 nach Euskirchen zwischen Hürth und dem Kreuz Bliesheim. 20 Minuten circa, 5 Kilometer hier. Und auf der A4 nach Aachen zwischen dem Kreuz Köln-Ost und dem Kreuz Köln-Süd knapp eine halbe Stunde. Da sind es heute 7 Kilometer Stau.
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2: Morgen startet die Fußball-WM in Mexiko mit einer riesen Eröffnungsfeier. Also ist geplant. Das Wetter hat sich gedacht, ich spiele vielleicht aber nicht mit morgen. Also sind tatsächlich auch teilweise Unwetter angekündigt. Die FIFA reagiert natürlich drauf. Und alles zum Start gibt's gleich hier bei mir. Ich bin Heike Spitzlei.

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0: Ja, wir steigern uns ja tatsächlich auch so ein bisschen. In den Tagen habe ich die ersten geschmückten Autos bei uns im Rheinland gesehen. Heute Morgen die ersten, die mit Trikot zur Arbeit gegangen sind. Morgen geht's los mit der Fußball-Weltmeisterschaft. Wir begleiten die natürlich ausführlichst hier bei Radio Aft. Alles zu den Spielen, vor allem der deutschen Mannschaft, gibt es natürlich hier bei uns. So, und drei Gastgeberländer auf einmal, also die USA, Kanada und Mexiko, das gibt es wahrscheinlich auch noch einmal, passiert auch zum ersten Mal übrigens. Und alles zu diesem WM-3-Gestirn, jetzt von Leo Arrighi.
1: Insgesamt wird in 16 Städten gespielt, davon 11 in den USA, 3 in Mexiko und 2 in Kanada. Und Mexiko schreibt dabei sogar Geschichte. Nach 1970 und 1986 ist Mexiko dieses Jahr das erste Land, das zum dritten Mal eine Männerfußball-WM ausrichtet. Also die sammeln einfach ganze Weltmeisterschaften wie so ein Panini-Album. Für Kanada ist es die erste Fußball-WM im eigenen Land, mit gleich 2 Amtssprachen. Wer für verschiedene Spiele zwischen den 3 Ländern hin und her jettet, muss im Zweifelsfall auch ein gewisses sprachliches Talent mitbringen. Klar, Englisch in den USA. In Mexiko kommt dann noch Spanisch dazu und im Quebec, in Kanada dann noch Französisch. Zwar sprechen die meisten da wahrscheinlich auch Englisch, aber bitte, wo ist dann der linguistische Spaß? Die USA sind zum zweiten Mal Gastgeber einer Fußball-WM. Das erste Mal in den 90ern. Und der erste Aufschrei rund um die amerikanische Nationalmannschaft liegt übrigens schon in den 50ern. Denn die haben schon mal für ordentlich Aufsehen gesorgt. 1950 schlugen die USA England mit 1:0. England war damals haushoher Favorit. Die US-Mannschaft bestand aus vielen Teilzeitspielern. Der Sieg war so unglaublich, dass später sogar die Legende entstand. Manche hätten das Ergebnis erst für einen Druck- oder Übertragungsfehler gehalten.
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1: Mit Thorsten Adolfs. Guten Tag. Immer mehr von uns nutzen Streaming-Dienste und arbeiten im Homeoffice. Damit das klappt, braucht es natürlich ein schnelles und stabiles Internet. Der Glasfaserausbau wird deshalb immer wichtiger und darum hat das Bundeskabinett heute eine Reform des Telekommunikationsgesetzes auf den Weg gebracht. Man wolle Glasfaser in jedes Gebäude und in jede Wohnung bringen, sagte Bundesdigitalminister Wildberger. Danny Hopper aus dem News-Team, woran hapert es denn oft noch?
2: Oft daran, dass die Glasfaserverkabelung am Haus endet und nicht im Haus. Das ist zum Beispiel für Bewohner von Mehrfamilienhäusern ärgerlich. Für sie soll es durch die Reform jetzt einfacher werden, schnelles Internet zu bekommen. Denn Gebäudeeigentümer sollen den Anschluss nicht mehr verhindern können. Der neue Gesetzentwurf sieht vor, dass Telekommunikationsunternehmen ein Recht auf Vollausbau erhalten sollen. Das heißt, sie dürfen unter bestimmten Bedingungen im gesamten Gebäude Glasfaser verlegen.
1: Das ist aber noch nicht alles. Es soll durch die Reform auch mehr Wettbewerb geben.
2: Genau, in dem Gesetzentwurf steht, dass Telekommunikationsunternehmen diskriminierungsfrei Zugang zu bestehenden gebäudeinternen Netzen erhalten. Heißt übersetzt, wenn in einem Mehrfamilienhaus zum Beispiel Vodafone Glasfaser verlegt hat, bedeutet das in Zukunft nicht unbedingt, dass alle Bewohner auch nur Vodafone nehmen müssen, sondern zum Beispiel auch die Telekom wählen können. Denn mit dem neuen Gesetz soll es leichter werden, dass auch andere Anbieter vorhandene Leitungen der Konkurrenz im Haus mitnutzen dürfen.
1: Danke, Danny, und jetzt weitere Meldungen im Überblick. Die Spitzen der Regierungskoalition loten heute Abend aus, welche Gemeinsamkeiten es mit Arbeitgebern und Gewerkschaften gibt, um Reformen in Deutschland durchzusetzen. Im Mittelpunkt soll der Arbeitsmarkt stehen, es soll aber auch um Reformen im Sozialbereich, bei den Steuern und um den Bürokratieabbau gehen. Für das Treffen im Kanzleramt sind 3 Stunden angesetzt. Die Online-Petition für eine Nominierung des Komikers Harpe Kerkeling zum Bundespräsidenten haben mehr als 20.000 Menschen unterstützt. Der Aufruf richtet sich an die Fraktionsspitzen von Union, SPD, Grünen und Linken im Bundestag. Kerkeling habe bewiesen, dass er tiefe Besitzer, heißt es zur Begründung. Seine Rede in der Gedenkstätte Buchenwald im April habe viele erschüttert und gleichzeitig inspiriert. Im Skandal um den verstorbenen US-Sexualstraftäter Jeffrey Epstein hat sich jetzt auch Microsoft-Gründer Bill Gates den Fragen von Abgeordneten gestellt. In den zuletzt veröffentlichten Epstein-Akten war neben vielen anderen Prominenten auch Gates' Name aufgetaucht. Wenn Minderjährige mit E-Scootern unterwegs sind und einen Unfall verursachen, dann kann es richtig teuer werden. Prinzipiell darf man in Deutschland ab 14 Jahren E-Scooter fahren. Bei Leihrollern sieht das aber anders aus. Da haben die Anbieter meistens ihr eigenes Mindestalter von 18 Jahren festgelegt. Nach Angaben der R&V-Versicherung muss für die Nutzung ein eigener Account angelegt werden. Wer sich Zugang über Accounts von Eltern oder Freunden verschafft, verstößt gegen die Regeln, so die Versicherung. Im Schadensfall zahlt die Haftpflichtversicherung dann zwar erst einmal, sie kann sich aber einen Großteil des Geldes zurückholen, wenn fremde Accounts genutzt wurden. Dann können bis zu 5.000 Euro fällig werden. Dazu kämen oft noch Reparaturkosten oder Gebühren vom Anbieter, heißt es. Soweit die Meldungen mit Thorsten Adolfs.
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3: Irgendwie hat sich dieser Tag schöner entpuppt, als er angefangen ist heute Morgen. Er sah so fröstlich aus, sind jetzt aber 18 Grad bei euch in Freimersdorf. Die Sonne scheint auch immer wieder mal. Dann schieben sich auch dicke Wolken davor. Aber schmuddelig ist es nicht, zumindest nicht die ganze Zeit. Also einzelne Schauer sind dabei. Und so wird's morgen auch. Am Freitag sind es ein paar mehr.
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3: Kurz nach 5 haben wir jetzt. Achtung, auf der A4 nach Aachen zwischen Poll und dem Kreuz Köln-Süd liegen links auf der Spur in der Baustelle Gegenstände. Längere Staus gibt es heute auf der 4 nach Aachen, auch zwischen dem Kreuz Köln-Ost und Eiffeltor. Da steht ihr 20 bis 30 Minuten, 6 Kilometer Stau hier. Dann die 61 nach Mönchengladbach zwischen Mehl und Erftstadt, 8 Kilometer Stop-and-Go-Verkehr, 20 Minuten plus. Und auf der 555 nach Köln, da braucht ihr zwischen Godorf und dem Kreuz Köln-Süd auch so 20 bis 30 Minuten, 3 Kilometer sind es.
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3: Habt noch einen schönen Tag am Mittwoch. Hier ist Heike Spitzler.

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0: Messi, einer eurer Lieblingshits ist das hier bei uns bei Radio 8. So, hört mal, wenn unsere Kinder in der Schule, in der Pause, freiwillig Unkraut zupfen. Also ich möchte behaupten, dass wir als Eltern einiges richtig gemacht haben, oder? Also ich bin mega stolz, ihr könnt mega stolz sein. Ich finde sowas großartig. Sarah und Marc und andere Schüler und Schülerinnen in Frechen am Gymnasium, die machen das tatsächlich jetzt. Also in den Pausen werkeln draußen. Die kümmern sich um den Schulgarten, einfach damit es schöner wird an der Schule und grüner.
1: Ja, hier ist nicht einfach so rumsitzen und so. Also wir packen schon richtig an. Also den neuen Teich zu bauen, einfach dann das Ergebnis zu sehen.
2: Man hat ja auch so eine Art Gruppe, mit der man sich dann immer trifft. Und da hat man ja auch Freundschaften und alles. Und eigentlich ist es auch lustig.
1: Das ist einfach so auch im Vergleich zur Schule nochmal was ganz anderes. Also es ist cool.
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1: Um 17.30 Uhr mit Gesa Di Martin. Schönen Feierabend. Auf Auto- und Lkw-Fahrer kommen die nächsten Behinderungen zu. Nicht nur, dass die Bonner Nordbrücke gesperrt ist, in der Nacht wird auch noch die A4 in Richtung Olpe zwischen dem Autobahnkreuz Köln-West und der Anschlussstelle Eiffeltor voll gesperrt. Grund sind neue Maßnahmen, um die marode Brücke dort zu schützen. Dazu gehören auch neue Markierungen. Theo Kirschbaum hat alle Einzelheiten.
2: Die Markierungen sollen den vorgeschriebenen Mindestabstand von 50 Metern zwischen den Lkw deutlich anzeigen. Denn über die Brücke Eiffeltor fahren laut Autobahn GmbH immer noch zu viele und zu schwere Lkw mit zu wenig Abstand. Deshalb gilt ab heute Abend zusätzlich eine neue Einschränkung. Zwischen Köln-Klettenberg und Köln-Eiffeltor ist die A4 Richtung Olpe bis auf Weiteres für Lkw über 7,5 Tonnen tabu. Im Laufe des Sommers soll eine Schrankenanlage die Gewichtsbeschränkung technisch absichern. Falls die Übergangslösung nicht ausreicht, sei auch eine komplette Sperrung der A4 Richtung Olpe am Eiffeltor möglich, heißt es.
1: Auch Elsdorfs Bürgermeister Andreas Heller sieht die Einigung zum Hambacher Forst als wichtigen Schritt für die Region. Der Hambacher Forst soll dauerhaft geschützt und als Wildnisentwicklungsgebiet gesichert werden. Heißt, er wird sich selbst überlassen und soll so zum Urwald werden. Spätestens bis 2035 soll der Wald in öffentliches Eigentum übergehen. Bereits bis Ende des Jahres sollen die Eckpunkte in einem verbindlichen Vertrag festgeschrieben werden. Bei einem Unfall sind gestern in Kerpen 4 junge Leute leicht verletzt worden. Sie alle saßen im Wald.

0: Weitere Meldungen kurz und knapp. Sprengstoffalarm bei einem Kreuzfahrtschiff. Die Polizei hat am Nachmittag das in Kiel liegende Schiff Mein Schiff Relax teilweise evakuiert. Der Grund: bei einer Lieferung mit 4 Paletten Ladung hatten Sprengstoffdetektoren ausgelöst. Kölns Oberbürgermeister Thorsten Burmeester ist in den Vorstand des Städtetages NRW gewählt worden. Damit wird Köln künftig noch stärker die Interessen der 40 Mitgliedsstädte vertreten, heißt es. Der Städtetag ist einer der zentralen kommunalen Spitzenverbände des Landes. In Hürth geht der Bürgertreff am Nachmittag auf Tour. In Bärenrath können Interessierte mit Bürgermeister Dirk Breuer in einer halben Stunde um 18 Uhr einen Spaziergang durch den Ort machen. Bürger können bei dem Rundgang Fragen stellen, Anliegen loswerden und ihre Ideen einbringen. Und mehr Nachrichten, die gibt's auch auf radioerft.de.
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2: Vielleicht nehmt ihr für den Spaziergang sicherheitshalber was mit einer Kapuze mit. Am Abend ist das Regenrisiko so ein bisschen größer. Aber es sind einzelne Schauer. Also kann sein, dass in Hürth gar nichts runterkommt. Dafür aber bei euch in Pulheim zum Beispiel. 17 Grad haben wir hier in Wesseling jetzt. Moment. Morgen sind auch einzelne Schauer, vielleicht ein Gewitter dabei, aber genau wie heute den ganzen Tag über nicht, wenn dann vereinzelt, auch bei Temperaturen wie heute.
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2: Kurz nach 5:30 haben wir jetzt und hier dauert es 20 Minuten oder länger. Auf der A4 nach Aachen zwischen dem Kreuz Köln Ost und dem Kreuz Köln Süd, da sind es 5 Kilometer Stau heute. 4 haben wir auf der 59 nach Köln zwischen Spichl und dem Flughafen und auf der A555 nach Köln sind es 3 Kilometer zwischen Godorf und dem Kreuz Köln Süd.
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2: Morgen startet die Fußball-WM. Guckt ihr A überhaupt und wenn ja, B wo? Also Kevin Zimmer hier aus dem Radio Erft Moderatorenteam findet, dass es sich auf gar keinen Fall lohnt, dafür einen neuen Fernseher zu kaufen. Warum? Das gibt's gleich.

0: Ihr verbringt den Tag mit uns hier bei Radio Erft. Habt einen schönen Nachmittag. Viertel vor sechs haben wir gleich. So vor den Supermarktkassen. Schwarz, Rot, Gold. In den Geschäften. Schwarz, Rot, Gold. Und habt ihr zufällig durch einen Elektroprospekt geblättert in diesen Tagen? Fernseher. Schwarz, Rot, Gold. Das ist so klar, immer das Gleiche. Ne? Wenn eine EM oder jetzt wie die WM morgen startet, dann merken die Elektrohändler, ja, da könnte man vielleicht ein bisschen Geld machen und Fernseher verkaufen. Aber Kevin Zimmer hier aus dem Radio Erft Moderatoren-Team hat sich entschieden, also ohne mich.
1: Ja, guck dir mal die Preise an. Ich habe so das Gefühl, dass das jetzt keine gute Zeit ist, sich einen neuen Fernseher zu kaufen.
2: Ah. Ja, oh, weißt du das nicht?
3: Nein.
1: Es könnte da einen Zusammenhang mit der Fußball-WM geben. Ich bleib da, glaube ich, mal dran. Aber brauchen wir wirklich, um Fußball zu gucken, diesen ganzen Technik-Schnick-Schnack? Da werden Dolby-Surround-Anlagen um einen herum gebaut. Ne? Am Ende klingt es immer so, als ob dich einer von der Seite anquatscht. Komm, lass das sein, ja?
3: Hab zwar keinen Ton verstanden, aber egal.
1: Und ganz ehrlich, brauchen wir wirklich diese ultra-teuren Ultra-HD-Glotzen? Ja? Siehst doch eh nichts, ne? Also du hast ja gefühlt die ganze Familie und die halbe Nachbarschaft bei dir sitzen. Und was nutzt dir da Ultra-HD, wenn du, was weiß ich, 1400 mal 2000 Schlag-mich-tot-Pixel durch die fisselige Deutschland-Perücke von der Nachbarin siehst? Die ist total pfiffig und lustig fand, diese besondere Größe zu kaufen, ja? Und die sitzt ausgerechnet vor dir. Ja, selbst neben dir wäre in dem Fall schlimm.
2: So viele Leute habe ich ja noch nie in mein Haus gehabt, nicht?
1: Ja. Ja, immer mehr Köpfe und Ärsche, ja, Entschuldigung, die schieben sich halt ins Bild, ja? Will noch jemand eine Frikadelle? Bernd, willst du noch ein Bier? Da hilft auch kein größerer Fernseher, nichts. Ich sag doch, kein Bier für Bernd, ja? Habe ich tausendmal gesagt. Jeder weiß, dass der nach dem dritten Bier nichts mehr halten kann. Steht im 5-Minuten-Takt auf und dann genau im Bild. Neuer Fernseher macht da mal gar nichts. Also ich kauf keinen. Liebe Elektromärkte, ihr könnt euch eure neuen Fernseher zu dem Preis auch in den HDMI-Anschluss schieben, ja? Jetzt gucke ich die Fußball-Weltmeisterschaft. Auf 50 Zoll, ohne Dolby Surround oder doch beim Nachbarn. Der hat nämlich einen neuen Fernseher.
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Mittwochabend, gleich einmal 6. Ich weiß nicht, spürt ihr auch diesen latenten Druck irgendwie? So einen Abend, bevor die Fußball-WM startet, dann weiß ich so, ab morgen wird ganz viel Fußball geguckt irgendwie. Wir müssen eigentlich alles heute noch machen. Wäsche waschen, einkaufen, vorkochen und so weiter. Oder wir lassen es liegen für die nächsten 4 Wochen. Ich weiß noch nicht, für was wir uns entscheiden. Können wir ja nochmal drüber quatschen. Gleich erstmal Thomas Wagner und der Abend. Ich bin Heike Spitzler.

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1: Mit Thorsten Adolfs. Guten Abend. In einer guten Stunde wird es spannend im Kanzleramt. Dann wollen die Spitzen der Koalition mit Vertretern der Gewerkschaften und der Arbeitgeber über die anstehenden Reformen im Land beraten. Und die betreffen uns alle. Es geht um den Arbeitsmarkt, Sozialreformen, Steuern und Bürokratieabbau. Danny Hopper aus dem News-Team. Für die Bundesregierung geht es damit jetzt in die heiße Phase.
2: Auf jeden Fall. Am 1. Juli kommt ja der Koalitionsausschuss zusammen, um die Eckpunkte für das große Reformpaket zu beschließen. Und bis dahin dürfte es noch einiges zu klären geben. Schon heute Abend wird es wohl knirschen. Die Arbeitgeber tun sich mit der steigenden Rente trotz des mangelnden Wirtschaftswachstums schwer. Die Gewerkschaften werfen der Bundesregierung dagegen vor, den Fokus aufs Sparen und Kürzen zu legen. Konkret geht es da zum Beispiel um Einschnitte bei der Krankenversicherung oder auch dem Ende des 8-Stunden-Tags. Was man davon hält, durfte Bundeskanzler Merz ja schon vor kurzem beim Gewerkschaftstag erfahren. Da gab es für ihn Buhrufe und Pfiffe.
1: Auch in der Koalition gibt es ja viele Differenzen und Streit bei einigen Punkten. Im Vorfeld hat man jetzt nochmal versucht, Einigkeit zu demonstrieren.
2: Ja, Union und SPD haben nochmal Kompromissbereitschaft beschworen. Man brauche weniger rote Linien, sagte Unionsfraktionschef Spahn gestern. SPD-Fraktionschef Mirsch betonte, Deutschland sei immer gut gewesen, wenn Politik, Arbeitgeber und Gewerkschaften in schwierigen Zeiten zusammengestanden hätten. Blöd nur, dass mittendrin ein Bericht der RP erschienen ist, der zeigt, dass hinter den Kulissen offenbar viel Frust herrscht. Demnach soll Merz der SPD eine Blockadehaltung vorgeworfen haben. Und auch zu dem Treffen heute soll er gesagt haben, dass er sich nicht allzu viele Hoffnungen mache. Zuversicht klingt natürlich anders.
1: Dankeschön, Danny. Und jetzt weitere Themen im Überblick. In einem Streit über teure Corona-Masken droht dem Bund eine Zahlungspflicht von fast 500 Millionen Euro. Dieses Geld fordert ein Hamburger Textilhändler vor dem Bonner Landgericht. Der Händler sagt, es liege eine Art Kaufvertrag für die Masken vor. Die Firma beruft sich auf Telefonate und Mails mit dem damaligen Bundesgesundheitsminister Spahn und mit Beamten des Ministeriums. Der Bund behauptet dagegen, dass damals kein Vertrag zustande gekommen sei. Kanzler Merz sieht nach dem Scheitern des deutsch-französischen Kampfflugzeugs eine Chance für die deutsche Rüstungsindustrie. Man eröffne der Industrie neue Möglichkeiten, beim Bau moderner Kampfflugzeuge auf anderem Wege voranzukommen, sagte er bei der Internationalen Luft- und Raumfahrtausstellung in Berlin. Ein Sprengstoffalarm hat den Betrieb auf dem in Kiel liegenden Kreuzfahrtschiff Mein Schiff Relax für rund 2 Stunden lahmgelegt. Bei der Lieferung von 4 Paletten schlugen die Sprengstoffdetektoren an. Mittlerweile gibt es Entwarnungen, die Ware selbst sei unverdächtig. Es könne aber sein, dass sich an Paletten Reste von Sprengstoff befunden hätten, sagt die Polizei. Kurz vor dem Start der Fußball-WM sorgen vor allem Themen, die direkt nichts mit Fußball zu tun haben, für Schlagzeilen. Die US-Regierung hat jetzt begründet, warum FIFA-Schiedsrichter Artan aus Somalia nicht einreisen durfte. Demnach soll er Verbindungen zu mutmaßlichen Mitgliedern von Terrororganisationen haben. Bei der Rückkehr in seine Heimat wurde der Schiedsrichter von seinen Landsleuten begeistert empfangen. Den Fans rief er zu, dass er bei der nächsten WM auf jeden Fall dabei sein werde. Das waren die Nachrichten mit Thorsten Adolfs.
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3: Das Wetter bei uns in NRW heute Abend weiter wechselhaft, bewölkt und vereinzelt auch Regen möglich. In der Nacht geht es dann auch genauso weiter bei 5 bis 9 Grad. Donnerstag, morgen, da sieht es auch den ganzen Tag grau und regnerisch aus bei 17 bis 19 Grad Höchsttemperatur.
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3: Die Staus ab Viertelstunde Zeitverlust. A1 Osnabrück-Dortmund zwischen Münster-Nord und Ascheberg 4 Kilometer 15 Minuten. A4 Olpe-Aachen zwischen Kreuz Köln-Ost und Köln-Eifeltor 4 Kilometer Viertelstunde. A43 Münster-Recklinghausen zwischen Kreuz Münster-Süd und Senden 5 Kilometer halbe Stunde dauert's. A46 Düsseldorf-Heinsberg zwischen Neuss-Üdesheim und Neuss-Hafen 4 Kilometer 35 Minuten. A59 Bonn-Köln zwischen Spich und Flughafen Köln-Bonn 4 Kilometer 17 Minuten. Und A555 Bonn-Köln zwischen Köln-Godorf und Kreuz Köln-Süd 3 Kilometer Viertelstunde dauert's da auch.
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3: Einen schönen Mittwochabend euch. Morgen geht's ja los mit der Fußball-WM. Wir stimmen uns drauf ein, gleich mit dem offiziellen Song zur WM von Shakira und Burna Boy. Dai Dai heißt ja auch sowas wie los geht's, ne? Ja, so ist es. Gleich gibt's die Nummer. Vorher noch Imani, Don't Be So Shy. Und hier 80er-Kultet von Culture Club. Karma Chameleon. Hier ist Thomas Wagner. Hello, guten Abend euch.

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1: Um 18.30 Uhr mit Gesa De Martin. Schönen Feierabend. Die Verkehrslage rund um Köln ist ja bereits angespannt. Aber ab heute Abend wird es noch schlimmer. Zur Sperrung der Bonner Nordbrücke kommt in der Nacht dann auch noch eine Vollsperrung der A4 in Richtung Olpe. Und zwar ab 21 Uhr zwischen dem Kreuz Köln-West und der Anschlussstelle Eiffeltor. Dominik Becker hat alle Einzelheiten.
2: Die Sperrung soll bis morgen früh dauern. In dieser Zeit will die Autobahn GmbH mit 9 Markierungen die marode Brücke Eiffeltor vor dem Schwerlastverkehr schützen. Denn aktuell fahren hier noch zu viele und zu schwere Lastwagen mit zu wenig Abstand. Außerdem dürfen Lkw über 7,5 Tonnen zwischen Köln-Klettenberg und Köln-Eiffeltor ab heute Abend bis auf Weiteres nicht mehr in Richtung Olpe fahren.
1: 650 statt 519 Punkte. Die Grundsteuer B in Frechen soll nach dem Beschluss des Stadtrats rückwirkend um rund 25% steigen. Allerdings sorgt diese Erhöhung für Ärger. Über 2400 Frechner unterstützen eine Online-Petition gegen die Erhöhung und fordern, dass der Ratsbeschluss zurückgenommen wird. CDU, SPD und die Perspektive für Frechen verteidigen die Entscheidung dagegen. Ihr Argument, mit dem zusätzlichen Geld würden keine neuen Projekte bezahlt. Es gehe nur darum, die Stadt finanziell handlungsfähig zu halten und das Millionendefizit nicht weiter wachsen zu lassen. Den Fraktionen ist nach eigenen Angaben zwar klar, dass Eigentümer und Mieter dadurch belastet werden, aber ohne die Einnahmen drohten Einschnitte, etwa bei Schulen, Kitas, Sport, Kultur und Vereinen. Schon zum zweiten Mal ist eine Kölner Eisdiele von Unbekannten angegriffen worden, diesmal mit einem Brandsatz. Die Polizei ermittelt aktuell, ob es einen Zusammenhang zwischen den Vorfällen gibt. In der vergangenen Nacht hatten Anwohner an der Brühler Straße

0: Street-Art-Künstler haben sie gestaltet. Sie wollen mit ihren unterschiedlichen Designs die Brühler Straßen in eine Galerie verwandeln. Mit den Bewässerungssäcken können die Straßenbäume bei zunehmender Hitze und Trockenheit direkt an den Wurzeln mit Wasser versorgt werden. Und jetzt weitere Meldungen kurz und knapp. Bei einem Unfall sind gestern in Kerpen 4 junge Leute leicht verletzt worden. Sie alle saßen im Wagen eines 19-Jährigen, der vom Europaring in den Kreisverkehr gefahren und dort die Kontrolle verloren hatte. Nach Zeugenangaben soll er sehr schnell gewesen sein und durch einen Metallzaun gerast sein. Die Stadt Brühl vergibt den Josef und Anna Fassbender-Preis in diesem Jahr an die österreichische Künstlerin Asunta Abdel Azim Mohamed. Sie hat sich mit ihren Handzeichnungen durchgesetzt. Der Brühler Grafikpreis ist mit 2.250 Euro dotiert. Außerdem bekommt Mohamed eine Ausstellung in der Brühler Rathausgalerie. Alle in den Sattel. Einen Tag nach Wesseling und Brühl startet heute auch in Köln wieder die Aktion Stadtradeln. 21 Tage lang sammeln die Teilnehmer Fahrradkilometer, egal ob beruflich oder privat. Im letzten Jahr haben mehr als 10.000 Kölner mitgemacht und über 2,2 Millionen Kilometer sind zusammengeradelt worden. Und mehr Nachrichten, die gibt's auch auf radioerft.de.
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0: Immer noch viele Wolken, aber auch ein paar blaue Flecken und Sonne. Schauer sind auch noch drin. 15 Grad sind es aktuell beim Spaziergang mit Bürgermeister in Hürth. 15 Grad auch beim Feierabendgetränk im Brühler Biergarten. Morgen erst wieder viele Wolken, später wird es etwas freundlicher bei maximal 19 Grad.
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0: Vorsicht bitte auf der A4 Richtung Aachen. An der Einfahrt Poll ist ein Auto liegen geblieben. Die längeren Wartezeiten. Die A3 Richtung Oberhausen zwischen Kreuzköln-Ost und Kreuz-Leverkusen 6 Kilometer stockend. Ihr braucht 7 Minuten länger. Die A4 Richtung Aachen zwischen dem Dreieck Heumer und Eiffeltor 5 Kilometer 13 Minuten. Die A4 Richtung Aachen zwischen Elsdorf und Merzenich 2 Kilometer. Ihr braucht 5 Minuten länger. Die A59 Richtung Köln zwischen Spich und Flughafen 4 Kilometer mindestens 14 Minuten. Und die A555 Richtung Köln zwischen Godorf und Kreuzköln-Süd 3 Kilometer. Ihr braucht 15 Minuten länger. Gute Fahrt.
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2: Mittwochabend schon wieder, Hälfte der Woche ist durch. Check, hier ist Thomas Wagner. Hello. Baby,

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0: Den Mittwochabend mit Thomas Wagner hier. Einen schönen euch. Ich habe neue Musik am Start für euch jetzt hier. Einer von den beiden würde ja schon reichen für einen Top-Hit und um die Tanzfläche damit voll zu kriegen. Ne? Jetzt haben sie aber einen gemeinsamen neuen Song. Jennifer Lopez und David Guetta. Und der Titel klingt auch genauso, wie man ihn sich vorstellt, wenn man an die beiden Namen denkt. Also Jennifer Lopez, David Guetta. Er klingt nach Sommer, gute Laune, Beats und einfach aufspringen wollen und tanzen. Hier ist die neue Nummer.
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1: Mit Thorsten Adolfs. Guten Abend. Sie wird bei der Unkrautvernichtung eingesetzt, kommt aber auch bei Heiz- und Kühlsystemen zum Einsatz. Die Ewigkeitschemikalie Trifluoressigsäure, kurz TFA. Die EU-Chemikalienbehörde hat den Stoff jetzt nochmal genauer unter die Lupe genommen und sie kommt zu dem Schluss, dass er schädlich ist. Danny Hopper aus dem News-Team mit den Einzelheiten.
2: TFA wird viel in der Industrie eingesetzt und gehört zu den sogenannten PFAS-Chemikalien. Die sind wasser- und fettabweisend und stecken deshalb in vielen Alltagsprodukten wie beschichteten Pfannen, Funktionskleidung, Imprägniersprays und Einwegverpackungen. Sie sind biologisch nicht abbaubar und breiten sich deshalb ungehindert im gesamten Wasserkreislauf aus und damit auch in Böden, Flüssen, Grundwasser und Trinkwasser. Deshalb heißen sie auch Ewigkeitschemikalien. Zu TFA sagt die EU-Chemikalienbehörde jetzt, dass der Stoff die Fruchtbarkeit beeinträchtigen könnte. Außerdem könne er Schäden bei ungeborenen Kindern verursachen. Aktivisten fühlen sich durch diese Einschätzung bestätigt. Wissenschaftler warnten schon seit 2 Jahren vor dem Stoff, sagen sie. Schon Ende März hatte die EU-Chemikalienbehörde ein weitreichendes Verbot von Ewigkeitschemikalien empfohlen, allerdings mit einigen Ausnahmen. Denn Forschungen deuten darauf hin, dass einige der Chemikalien nicht nur die Fruchtbarkeit verringern, sondern auch Krebs erzeugen und die Leber und das Immunsystem schädigen können.
1: Und jetzt weitere Meldungen in der Zusammenfassung. Der Tankrabatt, der seit Anfang Mai gilt, wird wohl nicht verlängert. Nach Medienberichten haben sich Union und SPD darauf geeinigt. Die Maßnahme habe gut gewirkt, sie sei finanzpolitisch aber nicht sinnvoll, sagte der CDU-Politiker Müller der Bild. Als Alternativen sind laut der Zeitung unter anderem gezielte Zuschüsse für Autofahrer mit kleinen und mittleren Einkommen, eine höhere Pendlerpauschale, eine niedrigere Energiesteuer und ein Spritpreisdeckel im Gespräch. Der Bundesrepublik droht nach Einschätzung des Deutschen Instituts für Wirtschaftsforschung eine Rezession. Der Iran-Krieg habe die Erholung der Wirtschaft ausgebremst, bevor sie sich festigen konnte, heißt es. Außerdem würden hohe Verbraucherpreise die Kaufkraft von Privathaushalten schmälern. Die Experten erwarten, dass die Wirtschaft im 2. und 3. Quartal leicht schrumpfen wird. US-Präsident Trump schickt neue Drohungen Richtung Iran. Das Land habe zu lange gebraucht, um einen, wie er es nennt, großartigen Deal auszuhandeln. Jetzt müsse der Iran die Konsequenzen tragen, schrieb Trump auf seiner Plattform Truth Social. Die USA und der Iran hatten sich in der vergangenen Nacht trotz Waffenruhe und laufenden Verhandlungen über ein Kriegsende in der Golfregion wieder gegenseitig angegriffen. Gute Nachrichten für alle, die schnelleres Internet wollen. Der Glasfaserausbau soll in Deutschland bald deutlich einfacher und zügiger vorangehen. Das Bundeskabinett hat dazu jetzt eine Reform auf den Weg gebracht. Die Idee dahinter, Bürokratie abbauen und Genehmigungsverfahren drastisch beschleunigen. Anbieter sollen künftig ein Recht auf den sogenannten Vollausbau bekommen. Das heißt, Glasfaser soll nicht mehr am Haus enden, sondern direkt in die Wohnung gelegt werden können. Wenn der Eigentümer das nicht selbst in einer bestimmten Frist erledigt, dürfen die Anbieter die Leitungen durchs Haus ziehen. Außerdem sollen Mieter nicht mehr an das Unternehmen gebunden sein, das die Glasfaser ans Haus gelegt hat. Sie sollen auch andere Anbieter für ihren Anschluss wählen können. Bundestag und Bundesrat müssen den Plänen aber noch zustimmen. Das waren die Nachrichten mit Thorsten Adolfs.
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3: Wir gucken aufs Wetter bei uns in NRW. Auch der Abend heute bewölkt und teilweise regnerisch. Das zieht sich dann so auch durch die Nacht. Die Werte heute Nacht liegen bei 5 bis 9 Grad. Auch morgen am Donnerstag viele Wolken, immer mal wieder Regen, vereinzelt auch mit Gewitter. 17 bis 19 Grad gibt's dabei morgen.
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3: Das sind die längeren Staus gerade. A1 Münster-Osnabrück zwischen Greven und Flughafen Münster-Osnabrück 1 Kilometer 5 Minuten. A3 Oberhausen-Köln zwischen dem Kreuz Leverkusen und Leverkusen-Zentrum 1 Kilometer 11 Minuten. A40 Duisburg-Essen zwischen Mülheim-Heißen und Essen-Holsterhausen 3 Kilometer 6 Minuten. A45 Dortmund-Hagen zwischen Kreuz Dortmund-Witten und Dortmund-Süd 1 Kilometer 6 Minuten. Und A555 Bonn-Köln zwischen Rodenkirchen und Kreuz Köln-Süd 1 Kilometer 5 Minuten länger.
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3: Schönen Mittwochabend euch. Hier ist Thomas Wagner. Ich spiele euch Pink mit Runaway als Soundtrack für wo auch immer ihr gerade so hinrennen müsst.

0: Madonna und Sabrina Carpenter. Bring Your Love.
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0: Neuer Song von Madonna und Sabrina Carpenter, Bring Your Love, hier gerade. 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
1: Mit Gesa Demartin. Schönen Feierabend. Die Verkehrslage rund um Köln ist ja bereits angespannt. Aber ab heute Abend wird es noch schlimmer. Zur Sperrung der Bonner Nordbrücke kommt in der Nacht dann auch noch eine Vollsperrung der A4 Richtung Olpe. Und zwar ab 21 Uhr zwischen dem Kreuz Köln-West und der Anschlussstelle Eiffeltor. Dominik Becker hat alle Einzelheiten.
2: Die Sperrung soll bis morgen früh dauern. In dieser Zeit will die Autobahn GmbH mit 9 Markierungen die marode Brücke Eiffeltor vor dem Schwerlastverkehr schützen. Denn aktuell fahren hier noch zu viele und zu schwere Lastwagen mit zu wenig Abstand. Außerdem dürfen Lkw über 7,5 Tonnen zwischen Köln-Klettenberg und Köln-Eiffeltor ab heute Abend bis auf Weiteres nicht mehr in Richtung Olpe fahren.
1: 650 statt 519 Punkte. Die Grundsteuer B in Frechen soll nach dem Beschluss des Stadtrats rückwirkend um rund 25% steigen. Allerdings sorgt diese Erhöhung für Ärger. Über 2400 Frechner unterstützen eine Online-Petition gegen die Erhöhung und fordern, dass der Ratsbeschluss zurückgenommen wird. CDU, SPD und die Perspektive für Frechen verteidigen die Entscheidung dagegen. Ihr Argument, mit dem zusätzlichen Geld würden keine neuen Projekte bezahlt. Es gehe nur darum, die Stadt finanziell handlungsfähig zu halten und das Millionendefizit nicht weiter wachsen zu lassen. Den Fraktionen ist nach eigenen Angaben zwar klar, dass Eigentümer und Mieter dadurch belastet werden, aber ohne die Einnahmen drohten Einschnitte, etwa bei Schulen, Kitas, Sport, Kultur und Vereinen. Schon zum zweiten Mal ist eine Kölner Eisdiele von Unbekannten angegriffen worden, diesmal mit einem Brandsatz. Die Polizei ermittelt aktuell, ob es einen Zusammenhang zwischen den Vorfällen gibt. In der vergangenen Nacht hatten Anwohner an der Brühler Straße einen lauten Knall gehört und die zerstörte Glasfront der Eisdiele gesehen. Im Inneren war Feuer ausgebrochen. Bereits in der vergangenen Woche an Frohnleichnam war die Feuerwehr dort im Einsatz. Damals hatten Unbekannte nachts die Glasfront des Ladens eingeschlagen. Kunst trifft Klimaschutz. In Brühl sind heute 30 künstlerisch gestaltete Bewässerungssäcke für die Stadtbäume an die Stadt übergeben worden. Streetart-Künstler haben sie gestaltet. Sie wollen mit ihren unterschiedlichen Designs die Brühler Straßen in eine Galerie verwandeln. Mit den Bewässerungssäcken können die Straßenbäume bei zunehmender Hitze und Trockenheit direkt an den Wurzeln mit Wasser versorgt werden. Und jetzt weitere Meldungen kurz und knapp. Bei einem Unfall sind gestern in Kerpen 4 junge Leute leicht verletzt worden. Sie alle saßen im Wagen eines 19-Jährigen, der vom Europaring in den Kreisverkehr gefahren

0: startet heute auch in Köln wieder die Aktion Stadtradeln. 21 Tage lang sammeln die Teilnehmer Fahrradkilometer, egal ob beruflich oder privat. Im letzten Jahr haben mehr als 10.000 Kölner mitgemacht und über 2,2 Millionen Kilometer sind zusammengeradelt worden. Und mehr Nachrichten, die gibt's auch auf radioerft.de.
1: Das Wetter an Rhein und Erft.
2: Das Wetter bei uns in NRW heute Abend weiter wechselhaft, bewölkt und vereinzelt auch Regen möglich. In der Nacht geht es dann auch genauso weiter bei 5 bis 9 Grad. Donnerstag, morgen, da sieht es auch den ganzen Tag grau und regnerisch aus bei 17 bis 19 Grad Höchsttemperatur.
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2: Das sind die Staus gerade. A1 Köln-Dortmund zwischen Gevelsberg und Volmerstein 1 Kilometer 5 Minuten. A1 Münster-Osnabrück zwischen Greven und Flughafen Münster-Osnabrück 1 Kilometer 7 Minuten. A2 Dortmund-Oberhausen zwischen Henrichenburg und Recklinghausen-Süd 1 Kilometer 9 Minuten. A3 Oberhausen-Köln zwischen Kreuz-Leverkusen und Leverkusen-Zentrum 1 Kilometer 11 Minuten. Und A45 Dortmund-Hagen zwischen Kreuz-Dortmund-Witten und Dortmund-Süd 2 Kilometer 15 Minuten länger.
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2: Hier ist Thomas Wagner. Einen schönen Mittwochabend euch.

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0: Meistens ist es peinlich, wenn Städte oder Bundesländer Kampagnen für sich entwickeln, um Werbung für den Standort zu machen, ne? Ja, Niedersachsen hat auch eine neue Kampagne mit dem Slogan Niedersachsen, das ist groß. Ihr könnt euch vorstellen, wie das unsere Laura Potting findet.
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3: Das ist groß. Dinge, die du in Niedersachsen aber auch im Bett sagen kannst. Was für ein Slogan. Bam, da ist mein Kopf doch glatt geplatzt vor lauter Kreativität. Und die haben dafür echt eine Werbeagentur beauftragt. Wie lief das ab? Saß da so einer von den Werbeleuten auf dem Klo, hat so vor sich hinsiniert und dann kam es ihm plötzlich. Das ist groß. Natürlich. Ich bin genial. Wir machen das oder das mit den Fähnchen. So. Gut, auf der anderen Seite, wenn wir uns den Vorgängerslogan anschauen, kann man nur sagen, es konnte nur besser werden. Niedersachsen, klar. Ja, klar, kann man machen, aber dann ist es halt kacke oder groß, wie man in Niedersachsen sagen würde. Okay, ich bin echt ein bisschen zu hart. Der Gedanke dahinter ist ja eigentlich richtig. Mit der neuen Kampagne will sich das Land mutiger und selbstbewusster präsentieren. Weißt du, wie diese Typen bei Tinder, 1,50 Meter voller Sexiness, ein Ego bis nach Australien und wenn du sie fragst, wie groß sie sind, kommt nur ein groß zurück. Denn das reicht, denken sie. So, zurück zum Slogan. Komm, das ist doch gar nicht mal so schwer, den richtigen Slogan zu finden, oder? Ich habe da schon zig Ideen im Kopf. Erstens, Niedersachsen. Fast in NRW. Zweitens, Hannover oder Braunschweig. Hauptsache NRW. Drittens, Niedersachsen macht Werbung. NRW macht Eindruck. Und zum Schluss, Niedersachsen. Der kürzeste Weg nach NRW beginnt hier. Gern geschehen. Also, falls ihr da Hilfe braucht, ich bin für euch da. Hallo? Na gut. So, ich höre jetzt auch auf mit dem Ärgern, denn eigentlich muss ich sagen, ich mag Niedersachsen total. Nur den Slogan, Leute, den könnt ihr besser. Wie wär's denn mit Niedersachsen? Letzte Ausfahrt vor NRW. Nein? Okay, dann doch das mit den Fähnchen.

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1: Ich bin Lea Matschulat. Protest gegen die Sparpläne von Bundesgesundheitsministerin Warken. In Hannover gingen mehrere tausend Menschen auf die Straße.
2: Warken stoppen stand auf vielen Schildern. Dazu gab es laute Pfeifkonzerte. Kritisiert werden vor allem höhere Zuzahlungen für Medikamente und geplante Einschränkungen bei der kostenlosen Mitversicherung von Ehepartnern. Die Bundesregierung will damit ein Milliardenloch bei den gesetzlichen Krankenkassen schließen und weitere Beitragserhöhungen verhindern. Die AOK warnt davor, das Sparpaket unter dem Druck der Proteste aufzuweichen. Ohne wirksame Gegenmaßnahmen drohen den Kassen schon im kommenden Jahr neue Finanzprobleme. Zoeta Sowali, Nachrichtenredaktion.
1: Der Tankrabatt fällt wie geplant Ende des Monats weg. Das haben die Fraktionen von Union und SPD entschieden. Die Koalition hatte die Spritsteuer im Mai und Juni um knapp 17 Cent pro Liter gesenkt.
3: Der Tankrabatt war von Beginn an für 2 Monate geplant. Zuletzt hatte es aber viele Debatten über eine mögliche Verlängerung gegeben. Jetzt ist das Ende amtlich. Der Rabatt habe gut gewirkt, heißt es aus den Regierungsfraktionen, aber er sei finanzpolitisch nicht sinnvoll. Man könne es sich in der aktuellen Lage nicht leisten, Schulden dafür aufzunehmen. Damit dürften die Preise an den Zapfsäulen ab Juli wieder nach oben gehen und das kurz vor den Sommerferien. Ursula Winkler, Nachrichtenredaktion.
1: Ein Junge ist bei einem Busunfall in Oberbayern umgekommen. 2 weitere Kinder und eine Lehrerin sind schwer verletzt. Mehrere Menschen mussten mit leichten Verletzungen behandelt werden. In Hebertshausen war ein Bus mit Grundschülern an Bord mit einem leeren Linienbus zusammengestoßen. Die Unfallursache ist noch unklar. Die Polizei hat auch einen Gutachter eingeschaltet. Die EU-Kommission hat ChatGPT, Claude und anderen Anbietern künstlicher Intelligenz einen Praxisleitfaden für die bald verpflichtende Kennzeichnung von KI-Inhalten gegeben. So sollen Videos und Fotos den Vorschlägen nach etwa durch Etiketten in einer Ecke des Bildausschnittes klar als KI-generiert oder KI-modifiziert markiert werden. In Videos sollten die Kennzeichnungen demnach direkt zu Beginn erscheinen, dort bleiben oder zumindest in regelmäßigen Abständen wieder eingeblendet werden. Und das waren die Nachrichten mit Lea Matschulat.
0: Das Wetter an Rhein und Erft.
4: Der Mittwoch geht bewölkt zu Ende. Vereinzelt ist da auch noch mal Regen drin. Und auch die Nacht dann rein in den Donnerstag bleibt bewölkt, teilweise auch mit Regen. Morgen nicht groß anders. Den ganzen Tag bewölkt und auch immer mal wieder Regen bei 17 bis 19 Grad dann morgen.
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4: Hallo, guten Abend euch, Thomas Wagner hier. Ich spiele euch einen neuen Song von Tiffany Harris, Vertigo. Vorher gibt's noch den Shawn Mendes. Macht euch einen schönen Abend.

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0: Stellst du irgendwo ein Festzelt auf, eine Bierbude dran, nennst das Ganze Schützenfest und die Leute rennen dir die Hütte ein, ne? Es ist ja wieder die Zeit der Schützenfeste überall und Comedian Hannes Höfer, der hat zwar noch nie aktiv da mitgemacht, Vogel abgeschossen, aber trotzdem glaube ich schon häufiger.
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2: Es ist das größte Sportevent des Jahres. Achso, ja, Fußball-WM steht auch an. Aber Leute, es ist Schützenfestzeit, ja? Ich bin auf dem Dorf groß geworden, das Woodstock im Festzelt. Gut, ich weiß, Schützenfest gibt's auch in Städten. Im Ruhrgebiet habe ich letztens gesehen, ein bisschen anders, glaube ich. Ne? Da bringt jeder seine eigene Waffe mit, halbautomatisch, ohne Seriennummer. Und man ballert zwar auf den Vogel, aber eben aus dem fahrenden Auto. Super Schützen da. Aber auf dem Dorf, da ist das richtig Ausnahmezustand. Da ziehst du von Fest zu Fest. Mein Vater war mehr auf Tour als Bon Jovi zu der Zeit. Der Dorfabend, das war unser ESC. Verrückte, verkleidet auf der Bühne. Keiner kann singen, aber alle haben Spaß. Ob du Schützenkönig geworden bist, das hast du nach deinem Rausch aus der Tageszeitung erfahren. Da hast du zu Gott gebetet, dass du deine Frau zur Königin erklärt hast und nicht wieder die vom Nachbarn. Herrlich. Rumballern, trinken, ein Fest für die ganze Familie. Und immer dran denken, man kann auch ohne Spaß Alkohol haben. Oder war es, man kann auch ohne Schützenfest trinken? Oder war es viel Spaß beim Saufen? Ich weiß nicht.
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0: Das Wetter an Rhein und Erft.
1: Wir gucken aufs Wetter bei uns in NRW. Auch der Abend heute bewölkt und teilweise regnerisch. Das zieht sich dann so auch durch die Nacht. Die Werte heute Nacht liegen bei 5 bis 9 Grad. Auch morgen am Donnerstag viele Wolken, immer mal wieder Regen, vereinzelt auch mit Gewitter. 17 bis 19 Grad gibt's dabei morgen.
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1: Das sind die Staus gerade. A1 Münster-Osnabrück zwischen Greven und Flughafen Münster-Osnabrück. 2 Kilometer 12 Minuten. A2 Dortmund-Oberhausen zwischen Henrichenburg und Recklinghausen Süd. 1 Kilometer 4 Minuten. A45 Dortmund-Hagen zwischen Kreuz Dortmund-Witten und Dortmund-Süd 1 Kilometer 8 Minuten und A59 Duisburg-Dienstlaken zwischen Kreuz Duisburg und Kreuz Duisburg-Nord 1 Kilometer 4 Minuten.
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1: Soundtrack für euren Mittwochabend in diesem Moment kommt von Alex Robin. Hier ist Fever Dream. Ich bin Thomas Wagner. Einen guten Abend.

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0: guck mal, sie können es noch. Nach ihrer Auszeit beim Militär melden sich die Jungs von BTS ja gerade zurück. Die mega erfolgreiche K-Pop-Band in Korea. Und wer gedacht hat, die machen jetzt nur noch Militärmusik, so mit Kapelle oder so. Nein, die waren ja nicht bei der Bundeswehr, ne? Sie machen mit dem Sound da weiter, wo sie aufgehört haben.
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1: Ich bin Lea Matschulat. Die Bahnstrecke zwischen Lehrte bei Hannover und Berlin wird Medienberichten zufolge im kommenden Jahr 10 Monate lang vollgesperrt. Die Komplettsperrung sei vom 5. Februar bis 10. Dezember 2027 geplant, berichten T-Online und die Hannoversche Allgemeine Zeitung. Ausgetauscht werden sollen demnach unter anderem etliche Weichen sowie Gleise und Lärmschutzwände erneuert werden. Die Deutsche Bahn will nach Angaben einer Sprecherin bald informieren. Im Kanzleramt sprechen Gewerkschaften und die Spitzen von Schwarz-Rot über den Reformbedarf, etwa bei den Sozialversicherungen.
2: Schon vor dem Treffen wird deutlich, wie unterschiedlich die Vorstellungen sind. Die Linke fordert die Gewerkschaften auf, bei Sozialleistungen und Arbeitnehmerrechten klare rote Linien zu ziehen. Auf der anderen Seite werben Wirtschaftsvertreter für tiefgreifende Reformen. Die Wirtschaftsweise Grimm sagt, Deutschland brauche neue Impulse für Wachstum. Dabei geht es unter anderem um Steuern, den Arbeitsmarkt und die Frage, wie mehr Menschen arbeiten können oder länger im Job bleiben. Zoe Tassovali, Nachrichtenredaktion.
1: Mehrere tausend Menschen haben in Hannover gegen die Sparpläne von Bundesgesundheitsministerin Warken demonstriert. Zu der Kundgebung hatte unter anderem die Gewerkschaft Verdi aufgerufen. Bei der gesetzlichen Krankenversicherung und auch bei einer Pflegereform hätten die Entwürfe, Zitat, eine erhebliche soziale Schieflage, sagte Vorstandsmitglied Silvia Bühler. Der Vorsitzende der Ländergesundheitsminister, Niedersachsens Ressortchef Philippi, sagte, die Reform sei mit den Ländern nicht machbar. Bei einem schweren Busunfall in Oberbayern ist ein Kind umgekommen. Ein Reisebus mit Schulkindern war am Mittag im Landkreis Dachau mit einem Linienbus zusammengestoßen.
3: Unterwegs waren Schülerinnen und Schüler einer zweiten Klasse. Ein Kind starb bei dem Unfall, wie die Polizei am späten Nachmittag bestätigt hat. Weitere Kinder und eine Lehrerin wurden teils schwer verletzt. Die beiden Busse sind bei Hebertshausen in einer Kurve zusammengestoßen. Im Linienbus waren keine Fahrgäste. Beide Busfahrer haben nach dem Unfall freiwillig einen Atemalkoholtest gemacht, der bestätigt hat, dass beide nüchtern waren. Was genau zu dem Unfall geführt hat, ist bislang unklar. Aus München, Oliver Urbanke.
1: Die Polizei hat für die Ermittlungen auch einen Gutachter eingeschaltet. Das waren die Nachrichten mit Lea Matschulat.
0: Das Wetter an Rhein und Erft.
4: Das Wetter bei uns in NRW heute Abend weiter wechselhaft, bewölkt und vereinzelt auch Regen möglich. In der Nacht geht es dann auch genauso weiter bei 5 bis 9 Grad. Donnerstag morgen, da sieht es auch den ganzen Tag grau und regnerisch aus bei 17 bis 19 Grad Höchsttemperatur.
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4: Staus gerade auf der A1 Münster-Osnabrück zwischen Greven und Flughafen Münster-Osnabrück 1 Kilometer 8 Minuten. A3 Köln-Arnheim zwischen Kreuz Oberhausen-West und Kreuz Oberhausen 2 Kilometer 5 Minuten. Und A4 Aachen-Köln zwischen Kreuz Köln-West und Köln-Klettenberg 1 Kilometer 9 Minuten.
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4: Der späte Mittwoch mit Thomas Wagner hier. Einen schönen Abend euch noch.

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0: Und hier ist der von gerade, Kamrat mit Hug Yourself.

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0: Das Wetter an Rhein und Erft.
1: Der Mittwoch geht bewölkt zu Ende. Vereinzelt ist da auch noch mal Regen drin. Und auch die Nacht dann rein in den Donnerstag bleibt bewölkt, teilweise auch mit Regen. Morgen nicht groß anders. Den ganzen Tag bewölkt und auch immer mal wieder Regen bei 17 bis 19 Grad dann morgen.
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1: Staus gerade auf der A3 Köln-Arnheim zwischen Kreuz Oberhausen West und dem Kreuz Oberhausen 3 Kilometer 8 Minuten. A4 Aachen-Köln zwischen Kreuz Köln West und Köln-Klettenberg 1 Kilometer 14 Minuten. Und A45 Hagen-Gießen zwischen Herborn Süd und Ehringshausen 1 Kilometer 6 Minuten länger.
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1: Guten Abend euch, Thomas Wagner hier. Der Ray ist der Husband wieder abhanden gekommen.

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0: Ich dachte erst, ich habe mich verguckt hier beim nächsten Song. Wie? Rolling Stones und neu. Aber wirklich, die bringen ja sogar auch noch neue Musik raus, ne? Dabei würden sie die nächsten 10 Jahre wahrscheinlich trotzdem die Stadien füllen, wenn sie einfach ihre alten Sachen da spielen. Aber gut, sehr fleißig hier, Mick Jagger und die anderen. Nächsten Monat im Juli gibt es ja dann sogar auch ein ganz neues Album für alle Fans. Ja, und hier schon ein Song daraus.
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1: Ich bin Thomas Brockt. Der sogenannte Tankrabatt fällt wie geplant Ende Juni weg. Das haben nach Informationen der Bild die Fraktionen von Union und SPD entschieden. Die Koalition hatte die Spritsteuer im Mai und Juni um knapp 17 Cent pro Liter gesenkt.
2: Der Tankrabatt war von Beginn an für 2 Monate geplant. Zuletzt hatte es aber viele Debatten über eine mögliche Verlängerung gegeben. Jetzt ist das Ende amtlich. Der Rabatt habe gut gewirkt, heißt es aus den Regierungsfraktionen, aber er sei finanzpolitisch nicht sinnvoll. Man könne es sich in der aktuellen Lage nicht leisten, Schulden dafür aufzunehmen. Damit dürften die Preise an den Zapfsäulen ab Juli wieder nach oben gehen und das kurz vor den Sommerferien. Ursula Winkler, Nachrichtenredaktion.
1: Im Kanzleramt sind die Spitzen der schwarz-roten Koalition mit Vertretern von Wirtschaftsverbänden und Gewerkschaften zusammengekommen. Die Themen: der Reformbedarf bei den Sozialversicherungen, am Arbeitsmarkt, bei Steuern und Bürokratieabbau. Entscheidungen sind nicht zu erwarten. Diese sollen erst in einer Sitzung des Koalitionsausschusses fallen, die für den 1. Juli geplant ist. Passend zur Gesundheitsministerkonferenz von Bund und Ländern in Hannover haben tausende Menschen gegen die Sparpläne von Gesundheitsministerin Wagen protestiert. Mehr als 8000 Teilnehmer kamen laut den Veranstaltern zusammen. Die Demonstranten warnten vor Einschnitten in der Gesundheitsversorgung und höheren Belastungen für Versicherte.
3: Wagen stoppen stand auf vielen Schildern. Dazu gab es laute Pfeifkonzerte. Kritisiert werden vor allem höhere Zuzahlungen für Medikamente und geplante Einschränkungen bei der kostenlosen Mitversicherung von Ehepartnern. Die Bundesregierung will damit ein Milliardenloch bei den gesetzlichen Krankenkassen schließen und weitere Beitragserhöhungen verhindern. Die AOK warnt davor, das Sparpaket unter dem Druck der Proteste aufzuweichen. Ohne wirksame Gegenmaßnahmen drohen den Kassen schon im kommenden Jahr neue Finanzprobleme. Zoe Tassovali, Redaktion.
1: US-Präsident Trump hat trotz Waffenruhe im Irankrieg einen weiteren Angriff gegen das Land angekündigt. Das US-Militär habe den Iran gestern hart getroffen und werde es auch heute wieder tun, sagte Trump im Weißen Haus vor Reportern. Gleichzeitig machte er Druck auf den Iran, einem Abkommen zuzustimmen.
4: Das waren die Nachrichten mit Lea Matschulat.
0: Das Wetter an Rhein und Erft.
5: Wir gucken aufs Wetter bei uns in NRW. Auch der Abend heute bewölkt und teilweise regnerisch. Das zieht sich dann so auch durch die Nacht. Die Werte heute Nacht liegen bei 5 bis 9 Grad. Auch morgen am Donnerstag viele Wolken, immer mal wieder Regen, vereinzelt auch mit Gewitter. 17 bis 19 Grad gibt es dabei morgen.
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5: 2 Staus gerade, einmal A3 Köln-Arnheim zwischen Kreuz Oberhausen West und Kreuz Oberhausen. 1 Kilometer 2 Minuten und A4 Aachen Köln zwischen Kreuz Köln West und Köln Klettenberg 1 Kilometer 11 Minuten.
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5: Wir können doch so einen Mittwoch nicht zu Ende gehen lassen, ohne nicht mindestens einmal Taylor Swift gehört zu haben, oder? Nein. Machen wir auch nicht. Ich spiele euch Taylor Swift mit Opelite jetzt. Hier ist Thomas Wagner. Schönen späten Mittwoch noch.

0: Das ist auch so typisch spanischer Lebensstil, oder? Och, ist doch egal. Geht schon gut, macht doch sowieso keinen Unterschied. Auf Spanisch heißt das sowas wie da lo mismo. Und man kann das natürlich auch sehr schön singen auf Spanisch. Und wer könnte das besser als Marquez? Die haben für diesen Sommer damit wieder einen passenden neuen Sound herausgebracht.
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2: Das Wetter bei uns in NRW heute Abend weiter wechselhaft bewölkt und vereinzelt auch Regen möglich. In der Nacht geht es dann auch genauso weiter bei 5 bis 9 Grad. Donnerstag morgen, da sieht es auch den ganzen Tag grau und regnerisch aus bei 17 bis 19 Grad Höchsttemperatur.
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2: Ein Stau gerade auf der A3 Köln-Arnheim zwischen Kreuz Oberhausen West und Kreuz Oberhausen 2 Kilometer. 5 Minuten dauert es länger.
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0: der späte Mittwoch mit Thomas Wagner hier. Macht euch einen schönen Abend. Wenn man jetzt nicht wüsste, welcher Monat ist, könnte man ja schon auch sagen, also das Wetter, das passt doch ganz gut für so Anfang Herbst, oder?
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4: Guck doch mal raus. Das hat doch mit Sommer nichts zu tun. Das nennt sich Arbeitsverweigerung, mein lieber Sommer. Ja, alles natürlich nur Theorie. Die Grillsaison ist doch im Prinzip schon seit 3 Monaten in vollem Gange. Und jedes Jahr der gleiche Witz. Mann mit Grill sucht Frau mit Kohle. Aber irgendwie ist es ja auch immer ein gutes Gefühl, wenn freitagsabends der Geruch von Holzkohle so in der Luft hängt. Ja, kennt auch jeder. Das ist Kulturgut. Nicht zu verwechseln mit Grillgut. Und machen wir uns nichts vor, wenn du heute Abend irgendwo auf der Terrasse sitzt und vor dir steht eine gut gefüllte Flasche Hela-Ketchup, ja, dann hat dein innerer Sommer doch schon längst angefangen. Ab jetzt sind kurze Hosen erlaubt, auch bei Männern. Aber Vorsicht, aber, man muss die Beine dafür haben als Mann. Wenn du so richtige Altherrensticken in RAL 9000 Polarweiß hast, dann lieber nochmal drüber nachdenken, ob man der Allgemeinheit und dem Straßenbild wirklich hilft. Wie geht nochmal der kategorische Imperativ von Immanuel Kant? Man soll so handeln, dass man will, dass es Gesetz für alle wird. Ne? Ja, bäm. Zu Deutsch heißt das, geh einer nicht auf den Sack, auch nicht optisch. Na bitte, ganz einfach.
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1: Ich bin Thomas Brockt. Die nächsten Wochen bis zur Sommerpause werden zur entscheidenden Bewährungsprobe für die Regierungskoalition. Bis Anfang Juli will sie ein großes Reformpaket schnüren. Zur besseren Abstimmung sind die Spitzen der schwarz-roten Koalition am Abend mit Vertretern von Wirtschaftsverbänden und Gewerkschaften zusammengekommen.
2: Schon vor dem Treffen wird deutlich, wie unterschiedlich die Vorstellungen sind. Die Linke fordert die Gewerkschaften auf, bei Sozialleistungen und Arbeitnehmerrechten klare rote Linien zu ziehen. Auf der anderen Seite werben Wirtschaftsvertreter für tiefgreifende Reformen. Die Wirtschaftsweise Grimm sagt, Deutschland brauche neue Impulse für Wachstum. Dabei geht es unter anderem um Steuern, den Arbeitsmarkt und die Frage, wie mehr Menschen arbeiten können oder länger im Job bleiben. Zoe Tassovali, Nachrichtenredaktion.
1: Der sogenannte Tankrabatt fällt wie geplant Ende des Monats weg. Das haben nach Informationen der Bild-Zeitung die Fraktionen von Union und SPD entschieden. Nach langen Beratungen habe man sich entschieden, den Rabatt wie geplant am 30. Juni auslaufen zu lassen, sagte Unionsfraktionsvize Müller der Zeitung. Zusammen mit dem SPD-Fraktionsvize Zorn sagte er auch, bei einem möglichen starken Preisanstieg könne man schnell reagieren, auch in den Sommerferien. Deutschland ist auf Extremhitze als Krisenlage aus Sicht von Gesundheits- und Klimaexperten bisher nicht ausreichend vorbereitet. Mehr als 150 Institutionen und Verbände fordern daher, Hitzeschutz systematisch in Krisenvorsorge, Gesundheitsversorgung und Katastrophenschutz zu integrieren.
3: Das Bündnis warnt vor einem sogenannten Hitzedom-Szenario, bei dem in nur wenigen Tagen Zehntausende Menschen sterben könnten. Bei dem Wetterphänomen bildet eine besonders stark ausgeprägte Hochdruckzone in der Atmosphäre eine Art Kuppel, die dann die Hitze über einem bestimmten Gebiet einschließt und die heiße Luft gefangen hält. Darauf sei Deutschland nicht vorbereitet. Die Experten fordern einen konsequenten und flächendeckenden Hitzeschutz mit klaren Zuständigkeiten, wirksamen Schutz für Risikogruppen und einem gestärkten Gesundheitssystem für Hitzelagen. Ursula Winkler, Nachrichtenredaktion.
1: US-Präsident Trump hat trotz Waffenruhe im Irankrieg einen weiteren Angriff gegen das Land angekündigt. Das US-Militär habe den Iran gestern hart getroffen und werde es auch heute wieder tun, sagte Trump im Weißen Haus vor Reportern. Gleichzeitig machte er Druck auf den Iran, einem Abkommen zuzustimmen.
4: Das waren die Nachrichten mit Thomas Brockt.
0: Das Wetter an Rhein und Erft.
5: Der Mittwoch geht bewölkt zu Ende. Vereinzelt ist da auch noch mal Regen drin. Und auch die Nacht dann rein in den Donnerstag bleibt bewölkt, teilweise auch mit Regen. Morgen nicht groß anders. Den ganzen Tag bewölkt und auch immer mal wieder Regen bei 17 bis 19 Grad dann morgen.
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5: Achtung auf der A1 Köln-Euskirchen zwischen Kreuz Köln-Nord und Köln-Bocklemünd. Da hat es einen Unfall gegeben auf dem mittleren Fahrstreifen. Im Moment hier zwischen Kreuz Köln-Nord und Köln-Bocklemünd auch dichter Verkehr. 3 Minuten dauert's länger.
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5: Neuer Song von den Toten Hosen. Nur nach vorn gibt's gleich. Vorher Glockenbach und Klock Klock mit Brooklyn. Hier ist Thomas Wagner. Einen schönen späten Mittwoch euch. 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

0: Die Verlockung ist groß gerade. Überall in der Werbung neue Fernseher oder jede Menge Zubehör fürs Home-TV oder Home-Stadion, besser gesagt. Ne? Aber sollten wir uns wirklich genau ausgerechnet jetzt zur Fußball-WM irgendwas davon kaufen? Unser Kevin Zimmer hier meint besser nicht.
1: Ja, guck dir mal die Preise an. Ich habe so das Gefühl, dass das jetzt keine gute Zeit ist, sich einen neuen Fernseher zu kaufen.
2: Ah. Ja, oh, weißt du das nicht?
3: Nein.
1: Es könnte da einen Zusammenhang mit der Fußball-WM geben. Ich bleib da, glaube ich, mal dran. Aber brauchen wir wirklich, um Fußball zu gucken, diesen ganzen Technik-Schnick-Schnack? Da werden Dolby-Surround-Anlagen um einen herum gebaut. Ne? Am Ende klingt es immer so, als ob dich einer von der Seite anquatscht. Komm, lass das sein, ja?
3: Hab zwar keinen Ton verstanden, aber egal.
1: Und ganz ehrlich, brauchen wir wirklich diese ultra teuren Ultra-HD-Glotzen? Ja? Siehst doch eh nichts, ne? Also du hast ja gefühlt die ganze Familie und die halbe Nachbarschaft bei dir sitzen. Und was nutzt dir da Ultra-HD, wenn du, was weiß ich, 1400 mal 2000 Schlag-mich-tot-Pixel durch die fisselige Deutschland-Perücke von der Nachbarin siehst? Die es total pfiffig und lustig fand, diese besondere Größe zu kaufen, ja? Und die sitzt ausgerechnet vor dir. Ja, selbst neben dir wäre in dem Fall schlimm.
4: So viele Leute habe ich ja noch nie in mein Haus gehabt, nicht?
1: Ja. Ja, immer mehr Köpfe und Ärsche. Ja, Entschuldigung, die schieben sich halt ins Bild. Ja? Will noch jemand eine Frikadelle? Bernd, willst du noch ein Bier? Da hilft auch kein größerer Fernseher. Nichts. Ich sag doch, kein Bier für Bernd. Ja, habe ich tausendmal gesagt. Jeder weiß, dass der nach dem dritten Bier nichts mehr halten kann. Steht im 5-Minuten-Takt auf und dann genau im Bild. Neuer Fernseher macht da mal gar nichts. Also ich kauf keinen. Liebe Elektromärkte, ihr könnt euch euren neuen Fernseher zu dem Preis auch in den HDMI-Anschluss schieben, ja? Jetzt gucke ich die Fußball-Weltmeisterschaft auf 50 Zoll ohne Dolby Surround oder doch beim Nachbarn. Der hat nämlich einen neuen Fernseher.
0: Oder auch einfach gar nichts gucken und nur Radio hören, weil wir haben die wichtigsten Infos der Fußball-WM ab morgen hier natürlich auch für euch.
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1: Wir gucken aufs Wetter bei uns in NRW. Auch der Abend heute bewölkt und teilweise regnerisch. Das zieht sich dann so auch durch die Nacht. Die Werte heute Nacht liegen bei 5 bis 9 Grad. Auch morgen am Donnerstag viele Wolken, immer mal wieder Regen, vereinzelt auch mit Gewitter. 17 bis 19 Grad gibt's dabei morgen.
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1: Ein Stau im Moment auf der A1 Köln-Euskirchen zwischen Kreuz Köln-Nord und Köln-Bocklemünd. Nach einem Unfall hier 1 Kilometer Stau. Es dauert 10 Minuten länger im Moment.
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1: Für alle Nachtschichtler, die gerade anfangen, eine gute, ruhige Schicht. Für alle anderen noch einen schönen Abend. Hier ist Thomas Wagner.

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0: Der späte Mittwoch mit ganz neuer Musik hier wieder als nächstes. Mein erster Gedanke war, ach guck mal, Mutter und Tochter. Aber ganz so krass ist es dann nicht, ne? Trotzdem überraschend finde ich. Madonna und Sabrina Carpenter haben einen gemeinsamen neuen Song. Also vom Alter her könnte es schon passen mit Mutter und Tochter, aber ich will beide Namen jetzt auch nicht irgendwie kleiner machen oder so. Pop-Ikone und eine der größten Popstars der Welt einfach zusammen rufen gemeinsam zur Liebe auf im neuen Song hier.
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1: Ich bin Thomas Brock. Die Spitzen der schwarz-roten Koalition haben weitere Gespräche mit Arbeitgebern und Gewerkschaften über Reformen in Deutschland vereinbart. Das teilte ein Regierungssprecher nach Beratungen im Kanzleramt mit. Die Vertreter der Regierungskoalition begrüßten die Bereitschaft der Wirtschafts- und Gewerkschaftsvertreter, den Reformprozess konstruktiv zu begleiten, hieß es weiter. Union und SPD wollen bis zur Sommerpause grundlegende Reformen auf den Weg bringen. Bei dem Gespräch im Kanzleramt ging es um die Situation am Arbeitsmarkt, die Stabilität und Sicherung der Sozialversicherungen, Bürokratieabbau und Steuerpolitik. Passend zur Gesundheitsministerkonferenz von Bund und Ländern in Hannover haben tausende Menschen gegen die Sparpläne von Gesundheitsministerin Wagen protestiert. Mehr als 8000 Teilnehmer kamen laut den Veranstaltern zusammen. Die Demonstranten warnten vor Einschnitten in der Gesundheitsversorgung und höhere Belastungen für Versicherte.
2: Wagen stoppen stand auf vielen Schildern. Dazu gab es laute Pfeifkonzerte. Kritisiert werden vor allem höhere Zuzahlungen für Medikamente und geplante Einschränkungen bei der kostenlosen Mitversicherung von Ehepartnern. Die Bundesregierung will damit ein Milliardenloch bei den gesetzlichen Krankenkassen schließen und weitere Beitragserhöhungen verhindern. Die AOK warnt davor, das Sparpaket unter dem Druck der Proteste aufzuweichen. Zoe Tassovali, Redaktion.
1: Bei einem schweren Busunfall in Oberbayern ist ein Kind ums Leben gekommen. Ein Reisebus mit Schulkindern war am Mittag im Landkreis Dachau mit einem Linienbus zusammengestoßen.
3: Unterwegs waren Schülerinnen und Schüler einer zweiten Klasse. Ein Kind starb bei dem Unfall, wie die Polizei am späten Nachmittag bestätigt hat. Weitere Kinder und eine Lehrerin wurden teils schwer verletzt. Die beiden Busse sind bei Hebertshausen in einer Kurve zusammengestoßen. Im Linienbus waren keine Fahrgäste. Beide Busfahrer haben nach dem Unfall freiwillig einen Atemalkoholtest gemacht, der bestätigt hat, dass beide nüchtern waren. Was genau zu dem Unfall geführt hat, ist bislang unklar. Aus München, Oliver Urbanke.
1: Die Bahnstrecke zwischen Lehrte bei Hannover und Berlin wird im kommenden Jahr 10 Monate lang voll gesperrt. Die Komplettsperrung sei vom 5. Februar bis 10. Dezember 2027 geplant, berichtet unter anderem die Hannoversche Allgemeine Zeitung. Ausgetauscht werden sollen demnach unter anderem etliche Weichen und Gleise. Die Deutsche Bahn will darüber bald informieren.
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4: Jetzt in der Nacht ziehen die Regenschauer langsam raus aus NRW, aber dummerweise kommen sie nachher wieder. Ja? Temperaturen aktuell so zwischen 5 und 9 Grad und wie ich gerade schon gesagt habe, also ein paar mehr Wolken kommen im Tagesverlauf nachher rein. Die bringen Regenschauer wieder mit, es bleibt wolkig, von der Sonne relativ wenig zu sehen und das Ganze bei Temperaturen zwischen 17 und 19 Grad. Am Freitag bleibt es auch bewölkt, bedeckt und es gibt zeitweise immer mal wieder Regenschauer. Das Ganze dann immerhin bis 20 Grad. Na guck.
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5: A45 Dortmund-Hagen zwischen Kreuz Dortmund-Witten und Dortmund-Süd. Dichter Verkehr, 5 Minuten Zeitverlust. Und A46 Heinsberg-Düsseldorf zwischen Kreuzholz und Kapellen. 4 Kilometer stockender Verkehr, 8 Minuten Verzögerung. Wir wünschen allen unterwegs gute Fahrt.
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4: Schöne Nacht mit uns. Wie sieht's bei euch aus? Guckt ihr bei Vox? Sing meinen Song. Diesmal war ja Mark Forster mit dabei. Also, Künstler treffen sich, nur kurz zur Erklärung, um die Songs des jeweils anderen zu singen. Und Mark Forster hat einen Song seiner Familie gewidmet. Und wir wissen ja alle, wer gemeint war, ohne dass wir drüber sprechen. Wir sagen ja nicht, dass es Lena war. Er spricht ja gar nicht drüber. Wir hören jetzt Mark Forster mit

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0: Hi. Das würde auch zu Niedersachsen passen, ja? Dem sympathischen Bundesland hier um die Ecke. Niedersachsen, huhuhu. Ja, würde ich 10 Millionen nehmen, dann könnt ihr den Slogan haben. Aber jetzt haben sie sich ja schon umentschieden. Ihr habt es wahrscheinlich schon gehört. Wir haben ja gestern auch schon uns ein bisschen drüber lustig gemacht. Wir geben es ganz offen zu. Niedersachsen hat eine neue millionenschwere Standortkampagne, unter anderem mit einem neuen Slogan. Wenn man da auf der Autobahn reinfährt, seht ihr in Zukunft nicht nur die Schilder Niedersachsen, sondern da steht dann darunter Niedersachsen. Das ist groß. So lautet das Motto. Das ist groß. Ja, viele Niedersachsen lachen da selber drüber und sagen, da fehlt ja eigentlich ein Wort. Eigentlich müsste es heißen Niedersachsen. Das Funkloch ist groß. Naja gut. Niedersachsen, das ist groß. So lautet also der Spruch. Und jetzt frage ich euch mal, wie krass haut euch dieser Spruch um? Und naja, geht so.
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2: Ich bin's, Laura. Das ist groß. Dinge, die du in Niedersachsen aber auch im Bett sagen kannst. Was für ein Slogan. Bam, da ist mein Kopf doch glatt geplatzt vor lauter Kreativität. Und die haben dafür echt eine Werbeagentur beauftragt. Wie lief das ab? Saß da so einer von den Werbeleuten auf dem Klo, hat so vor sich hinsiniert und dann kam es ihm plötzlich. Das ist groß. Natürlich.
3: Ich bin genial.
2: Wir machen das oder das mit den Fähnchen. So. Gut, auf der anderen Seite, wenn wir uns den Vorgängerslogan anschauen, kann man nur sagen, es konnte nur besser werden. Niedersachsen. Klar. Ja, klar. Kann man machen, aber dann ist es halt Kacke oder groß, wie man in Niedersachsen sagen würde. Okay, ich bin echt ein bisschen zu hart. Der Gedanke dahinter ist ja eigentlich richtig. Mit der neuen Kampagne will sich das Land mutiger und selbstbewusster präsentieren. Weißt du, wie diese Typen bei Tinder, 1,50 Meter voller Sexiness, ein Ego bis nach Australien und wenn du sie fragst, wie groß sie sind, kommt nur ein groß zurück. Denn das reicht, denken sie. So, zurück zum Slogan. Komm, das ist doch gar nicht mal so schwer, den richtigen Slogan zu finden, oder? Ich habe da schon zig Ideen im Kopf. Erstens, Niedersachsen. Fast in NRW. Zweitens, Hannover oder Braunschweig. Hauptsache NRW. Drittens, Niedersachsen macht Werbung. NRW macht Eindruck. Und zum Schluss, Niedersachsen. Der kürzeste Weg nach NRW beginnt hier. Gern geschehen. Also, falls ihr da Hilfe braucht, ich bin für euch da. Hallo? Na gut. So, ich höre jetzt auch auf mit dem Ärgern, denn eigentlich muss ich sagen, ich mag Niedersachsen total. Nur den Slogan, Leute, den könnt ihr besser. Wie wär's denn mit Niedersachsen? Letzte Ausfahrt vor NRW. Nein? Okay, dann doch das mit den Fähnchen.
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1: Und auch heute wird das wieder eine wolkige Nacht bei uns. Weitere Schauer gibt es nur noch sehr selten. Gewitter sind auch so gut wie rausgezogen aus NRW. Das Ganze bei Temperaturen zwischen 9 und 5 Grad. Nachher wird es dann leider wieder grau. Hier und da wird es wieder Regenschauer geben und richtig warm wird es auch nicht mehr. Wobei wir erreichen wenigstens noch Temperaturen zwischen 17 und 19 Grad dann.
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2: A3 Oberhausen-Arnheim zwischen Oberhausen-Holten und Kreuz Oberhausen 1 Kilometer Stau. Wir wünschen allen unterwegs gute Fahrt.
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1: Ich weiß nicht, wie es euch geht, aber wenn ich eins hasse, dann sind es Umzüge. Ich hasse das wirklich. Ich habe schon früh angefangen, dass ich gesagt habe, komm, das soll eine Firma machen. Da muss ich nicht immer Freunde fragen, die auch keinen Bock dazu haben, irgendwie den Umzug zu machen. Ist auch blöd alles. Pink wird wahrscheinlich auch jemanden gefragt haben, der das macht, also rein professionell gefragt haben, hier, zieh für mich um. Sie ist ja gerade nach New York gezogen. Gefällt ihr sehr gut. Tochter Willow war schon mit Papa in New York shoppen und ich glaube, die Kreditkarte hat geblüht.

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1: Ich bin Thomas Brockt. Das US-Militär hat nach eigenen Angaben auf Befehl von Präsident Trump mit neuen Angriffen auf mehrere Ziele im Iran begonnen. Das sei eine Reaktion auf die ungerechtfertigte und anhaltende Aggression des Irans, teilte das US-Regionalkommando CENTCOM mit. Kurz zuvor hatte Trump bereits weitere Angriffe angekündigt. Iranische Staatsmedien meldeten Explosionen an der Südküste. In der vergangenen Nacht hatte das US-Militär in Sirik am Golf von Oman Angriffe geflogen. Der sogenannte Tankrabatt fällt wie geplant Ende Juni weg. Das haben nach Informationen der Bild die Fraktionen von Union und SPD entschieden. Die Koalition hatte die Spritsteuer im Mai und Juni um knapp 17 Cent pro Liter gesenkt.
2: Der Tankrabatt war von Beginn an für 2 Monate geplant. Zuletzt hatte es aber viele Debatten über eine mögliche Verlängerung gegeben. Jetzt ist das Ende amtlich. Der Rabatt habe gut gewirkt, heißt es aus den Regierungsfraktionen, aber er sei finanzpolitisch nicht sinnvoll. Man könne es sich in der aktuellen Lage nicht leisten, Schulden dafür aufzunehmen. Damit dürften die Preise an den Zapfsäulen ab Juli wieder nach oben gehen und das kurz vor den Sommerferien. Ursula Winkler, Nachrichtenredaktion.
1: Die Spitzen der schwarz-roten Koalition haben weitere Gespräche mit Arbeitgebern und Gewerkschaften über Reformen in Deutschland vereinbart. Das teilte ein Regierungssprecher nach Beratungen im Kanzleramt mit. Die Vertreter der Regierungskoalition begrüßten die Bereitschaft der Wirtschafts- und Gewerkschaftsvertreter, den Reformprozess konstruktiv zu begleiten, hieß es weiter. Union und SPD wollen bis zur Sommerpause grundlegende Reformen auf den Weg bringen. Bei dem Gespräch im Kanzleramt ging es um die Situation am Arbeitsmarkt, die Stabilität und Sicherung der Sozialversicherungen, Bürokratieabbau und Steuerpolitik. Bei einem schweren Busunfall in Oberbayern ist ein Kind ums Leben gekommen. Ein Reisebus mit Schulkindern war am Mittag im Landkreis Dachau mit einem Linienbus zusammengestoßen.
3: Unterwegs waren Schülerinnen und Schüler einer 2. Klasse. Ein Kind starb bei dem Unfall, wie die Polizei am späten Nachmittag bestätigt hat. Weitere Kinder und eine Lehrerin wurden teils schwer verletzt. Die beiden Busse sind bei Hebertshausen in einer Kurve zusammengestoßen. Im Linienbus waren keine Fahrgäste. Beide Busfahrer haben nach dem Unfall freiwillig einen Atemalkoholtest gemacht, der bestätigt hat, dass beide nüchtern waren. Was genau zu dem Unfall geführt hat, ist bislang unklar. Aus München, Oliver Urbanke.
0: Das Wetter an Rhein und Erft.
4: Eine relativ wolkige Nacht liegt da gerade vor uns. Die Schauer sind aber jetzt so langsam aus NRW rausgezogen. Wenn dann nur noch vereinzelt so kleinere Schauer. Nachher kommen aber neue Regenwolken zu uns rein. Die bringen auch wieder Schauer mit im Tagesverlauf. Und dann erreichen wir Temperaturen so zwischen 17 und 19 Grad. Und auch am Freitag bleibt es stark bewölkt. Und auch da wird es immer wieder Regenschauer geben. Aber zumindest erreichen wir am Freitag mal die 20 Grad Marke.
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5: A3 Oberhausen-Arnheim. Zwischen Oberhausen-Holten und Kreuz Oberhausen 1 Kilometer Stau. Wir wünschen allen unterwegs gute Fahrt.
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4: Wenn ihr gerade in der Nachtschicht seid, was weiß ich, im Altenheim, im Krankenhaus oder so. Ihr hört ein bisschen Radio, damit ihr ja nicht einschlaft, ja? Und gerade ist mal ruhig. Keiner nervt, keiner klingelt, sondern ihr habt mal Zeit für euch. Einfach mal durch die leeren Gänge tanzen. Warum nicht? Ich gönne euch das. Bebe Rexha jetzt dazu mit New Rhythm.

0: Toto und Hold the Line hier bei uns. Schöne Nacht. Seid ihr auch vom Wetter derzeit so angenervt? Ich meine, wir haben Anfang Juni. Gefühlt sind wir doch schon im Sommer, aber ist eher Herbst oder was? Aber wir sind nicht alleine. Er ist auch genervt.
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4: Guck doch mal raus. Das hat doch mit Sommer nichts zu tun. Das nennt sich Arbeitsverweigerung, mein lieber Sommer. Ja, alles natürlich nur Theorie. Die Grillsaison ist doch im Prinzip schon seit 3 Monaten im vollen Gange. Und jedes Jahr der gleiche Witz. Mann mit Grill sucht Frau mit Kohle. Aber irgendwie ist es ja auch immer ein gutes Gefühl, wenn freitagsabends der Geruch von Holzkohle so in der Luft hängt. Ja, kennt auch jeder. Das ist Kulturgut. Nicht zu verwechseln mit Grillgut. Und machen wir uns nichts vor, wenn du heute Abend irgendwo auf der Terrasse sitzt und vor dir steht eine gut gefüllte Flasche Hela-Ketchup, ja, dann hat dein innerer Sommer doch schon längst angefangen. Ab jetzt sind kurze Hosen erlaubt, auch bei Männern. Aber Vorsicht, aber, man muss die Beine dafür haben als Mann. Wenn du so richtige Altherrensticken in RAL 9000 Polarweiß hast, dann lieber nochmal drüber nachdenken, ob man der Allgemeinheit und dem Straßenbild wirklich hilft. Wie geht nochmal der kategorische Imperativ von Immanuel Kant? Man soll so handeln, dass man will, dass es Gesetz für alle wird. Ne? Ja, bäm. Zu deutsch heißt das, geh einer nicht auf den Sack, auch nicht optisch. Na bitte, ganz einfach.
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1: Jetzt in der Nacht ziehen die Regenschauer langsam raus aus NRW, aber dummerweise kommen sie nachher wieder. Ja? Temperaturen aktuell so zwischen 5 und 9 Grad und wie ich gerade schon gesagt habe, also ein paar mehr Wolken kommen im Tagesverlauf nachher rein. Die bringen Regenschauer wieder mit, es bleibt wolkig, von der Sonne relativ wenig zu sehen und das Ganze bei Temperaturen zwischen 17 und 19 Grad. Am Freitag bleibt es auch bewölkt, bedeckt und es gibt zeitweise immer mal wieder Regenschauer. Das Ganze dann immerhin bis 20 Grad. Na guck.
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2: A3 Oberhausen-Arnheim zwischen Oberhausen-Holten und Kreuz Oberhausen, 1 Kilometer Stau. Wir wünschen allen unterwegs gute Fahrt.
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1: Schöne Nacht mit uns. Ich weiß nicht, wart ihr bei Rock am Ring? Vor allen Dingen Rock, ne? Ja, wenn, da muss man das cool aussprechen. Rock am Ring, ja. Dann habt ihr die wahrscheinlich gesehen, großer Headliner in diesem Jahr bei Rock am Ring. Linkin Park. Jetzt hören wir sie mit Numb. Und rocken durch diese Nacht.

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0: Kingston Town. 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
0: 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Hier sind BTS.
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1: Ich bin Thomas Brock. Das iranische Militär hat die Straße von Hormuz als Reaktion auf die jüngsten US-Angriffe nach eigenen Angaben komplett gesperrt. Jedes Schiff, das die Meerenge zu passieren versuche, werde angegriffen, hieß es in einer Erklärung. Kurz darauf berichtete der staatliche Rundfunk bereits, dass zwei Schiffe beschossen worden seien. Das US-Militär hatte zuvor auf Befehl von Präsident Trump mit neuen Angriffen auf Ziele im Iran begonnen. Iranische Staatsmedien meldeten Explosionen in mehreren Hafenstädten entlang der Südküste. Der sogenannte Tankrabatt fällt wie geplant Ende Juni weg. Das haben nach Informationen der Bild die Fraktionen von Union und SPD entschieden. Die Koalition hatte die Spritsteuer im Mai und Juni um knapp 17 Cent pro Liter gesenkt.
2: Der Tankrabatt war von Beginn an für 2 Monate geplant. Zuletzt hatte es aber viele Debatten über eine mögliche Verlängerung gegeben. Jetzt ist das Ende amtlich. Der Rabatt habe gut gewirkt, heißt es aus den Regierungsfraktionen, aber er sei finanzpolitisch nicht sinnvoll. Man könne es sich in der aktuellen Lage nicht leisten, Schulden dafür aufzunehmen. Damit dürften die Preise an den Zapfsäulen ab Juli wieder nach oben gehen und das kurz vor den Sommerferien. Ursula Winkler, Nachrichtenredaktion.
1: Die Spitzen der schwarz-roten Koalition haben weitere Gespräche mit Arbeitgebern und Gewerkschaften über Reformen in Deutschland vereinbart. Das teilte ein Regierungssprecher nach Beratungen im Kanzleramt mit. Die Vertreter der Regierungskoalition begrüßten die Bereitschaft der Wirtschafts- und Gewerkschaftsvertreter, den Reformprozess konstruktiv zu begleiten, hieß es weiter. Union und SPD wollen bis zur Sommerpause grundlegende Reformen auf den Weg bringen. Bei dem Gespräch im Kanzleramt ging es um die Situation am Arbeitsmarkt, die Stabilität und Sicherung der Sozialversicherung, Bürokratieabbau und Steuerpolitik. Heute Abend startet die Fußball-Weltmeisterschaft in Kanada, Mexiko und den USA. Die große Eröffnung ist in Mexiko-Stadt im Aztekenstadion. Im Auftaktspiel trifft Co-Gastgeber Mexiko auf Südafrika.
3: Eine Megashow soll die Fans vor dem Anpfiff in Stimmung bringen. Popstar Shakira will erstmals den WM-Song Die Die live präsentieren. Mögliche Gewitter und radikale Lehrerproteste überschatten jedoch den Start des Turniers. Die Zufahrtsstraßen zum Stadion sind weitgehend abgesperrt. Auch die Fanmeile im historischen Zentrum der Stadt wird streng überwacht, damit Protestaktionen das Fußballfest nicht beeinträchtigen. Aus Mexiko-Stadt Andreas Osacabrius.
1: Das deutsche Team startet dann am Sonntag ins Turnier gegen WM-Neuling Curaçao.
0: Das Wetter an Rhein und Erft.
4: Und auch heute wird das wieder eine wolkige Nacht bei uns. Weitere Schauer gibt es nur noch sehr selten. Gewitter